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0: Bettys Apartments mit Tage wie diesen.

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2: Purple Souls mit High Life.

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0: Ellen Alexis mit Here Tonight.

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2: Peter, Lois & Lukes featuring Tim Collins mit Two Days Later.

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1: 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Unknown Crooner mit Becoming Perfect.

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0: Ja, herzlich willkommen bei der 68. Ausgabe von Herbstgewitter, Musik für beide Ohren. Und heute bin ich ganz allein im Studio. Robin hat heute Geburtstag und hat was Besseres vor. Ja, ich habe uns ein schönes Thema ausgewählt. Es geht um Bilder, um Fotos.

Ja, Paul Simon war das mit einem Hit aus den frühen 70er Jahren. Und in dem Lied geht es wohl darum, dass Bilder die Wirklichkeit nicht wirklich abbilden, sondern manchmal auch viel schöner. Aber wie gesagt, dafür braucht es einen Farbfilm.

Ja, die Nina Hagen war das und die stammte aus der DDR. Und in der DDR gab es sicher kein Kodak-Chrom. Dort gab es Orwo-Filme oder Orwo-Chrom-Filme. Wir bleiben im deutschsprachigen Genre. Reinhard May betrachtet das Foto seiner Mutter. Nein, jetzt kommt zuerst noch der Ambros.

0: Ja, ihr hört Herbstgewitter, Musik für beide Ohren. Heute moderiere ich Alexander Ringerthaler die Sendung alleine. Robin hat Geburtstag. Ja, und es geht um Bilder. Und jetzt kommt Reinhard May mit dem Lied über seine Mutter.
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Reinhard May mit dem wunderschönen Lied, was auch die ganze Geschichte irgendwie des 20. Jahrhunderts wiedergibt. Ja, in der Klassik gibt es auch schöne Lieder, die mit Bildern zu tun haben. Und das berühmteste ist wohl von Wolfgang Amadeus Mozart aus der Zauberflöte, die Bildnisarie. Hier gesungen von Fritz Wunderlich.

Ja, eine Aufnahme aus den 60er Jahren war das mit Karl Böhm und den Berliner Philharmonikern. Na schön, langsam entwickeln wir uns ja von Fotos auf Fotopapier zu Gemälden hin, weil zu Mozarts Zeiten gab es natürlich noch keine Fotografie. Und Don McLean hat ein wunderbares Lied geschrieben über den Maler Vincent van Gogh. Starry, starry.

Naja, Bilder wie jene von Van Gogh und tausenden anderen findet man in Ausstellungen. Mozarts Gravelle, Bilder einer Ausstellung.

Ja, das war meine Sendung zum Thema Bilder. Und ich wünsche euch eine schöne Zeit und es verabschiedet sich Alexander.

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7: Was ich gern mag, ist mal was fast Klassisches spielen und dran voll abgehen. Das finde ich spannend.
8: Das machst du ja jetzt.
7: Ja, das mache ich ja auch. Ja. Und das kenne ich bis jetzt nur von Pianisten, die das so umsetzen.
9: Heute hier zu Gast die Cellistin Sophie Abraham. 2012 war sie schon einmal beim Roten Mikro. Der Anlass war damals das Erscheinen des Debütalbums The Little Band from Gingerland. So nannten Sophie Abraham und die Sängerin Angela Tröndle ihr jugendlich verspieltes Duo. Seither ist viel passiert. Beide Musikerinnen sind von Graz nach Wien gezogen und widmen sich ganz unterschiedlichen Projekten. Sophie Abraham ist schon lange Teil des Wiener Trios Frühstück und Mitglied des renommierten Radio String Quartet. Drittens ist sie auch als Solistin tätig. Jetzt ist bereits ihr zweites Soloalbum erschienen, auf dem nahezu alles von Sophie allein stammt. Komposition, Texte, Cello, alle Stimmen, sogar aufgenommen hat sie die Stücke selbst. Derzeit tourt sie mit dem Programm des neuen Albums durch Österreich. Mitte Juni hat sie im Grazer Stockwerk ein Konzert gegeben, in der Stadt, in der sie einst an der Musikuni Cello studiert hat. In der folgenden Stunde erzählt Sophie Abraham von den Stationen ihres musikalischen Wegs, von der Arbeit mit dem Radio String Quartet und anderen Kolleginnen und Kollegen und vom Entstehungsprozess ihrer neuen Kompositionen, ganz allein in ihrem Home-Studio. Dazu gibt es viel schöne Musik. Zu Beginn den Titeltrack aus dem neuen Soloalbum The Beauty in Between.

0: Ich habe ja noch studiert, wie ich mit Angela die Little Band from Gingerland gegründet habe. Und das war meine erste professionelle Erfahrung mit ein Album machen. Und habe viel von der Angela lernen dürfen. Ich weiß noch, dass ich während meines Studiums das Radio String Quartet bewundert habe. Die hatten damals ihre Mahavishnu-Platte, sind sehr viel herumgekommen. Und wie die gespielt haben, das hat mir einfach unglaublich gut gefallen. Damals war Clemens Bittmann, Bernie Mallinger, Asja Walcic und Cynthia Liao. Ich habe den Bernie gekannt, weil ich Unterricht bei ihm hatte, Schwerpunkt Jazz an der EGP-Abteilung, der Cook-Uni. War immer sehr, sehr cool, die Stunden bei ihm. Der Igmar Jenner war mein Studienkollege und Freund und er hatte ja viele eigene Projekte, wo ich mitgewirkt habe und er ist irgendwann einmal eingestiegen ins Radio String Quartet. Das habe ich ja sehr nah mitbekommen, habe auch eines der ersten Konzerte, wo er eingestiegen ist, gehört, wo damals das Joe Zawinul Posting Joe Programm war. Ich habe damals die Asja auch gefragt, ja wie ist denn das? Und Asja hat gemeint, das ist einfach ganz toll mit dem Igmar. Dann bin ich nach Wien gegangen, habe abgeschlossen mein Konzertfachstudium an der MDW und in dieser letzten Phase, kurz vor meinem Diplom, sind es auf mich zukommen, die Damen und Herren vom Radio String Quartet, ob ich nicht einsteigen mag. Ganz ohne Probespiel oder so, was ja bei den anderen schon so gewesen war. Also da gab es offizielle Probespiele. Die haben mir zuerst gedacht, puh. Ja, aber natürlich, also das ist einfach eine große Chance und eine Freude und ich bin dann einfach eingestiegen. Erster Auftritt war auswendig, großer Konzerthaussaal mit Aufnahme, weil es so ein großes Fest vom Roland Neuwirth war. Das haben wir zwei Stücke mit Roland Neuwirth gespielt, gleich auswendig mit ein oder zwei Proben. Das war schon gleich in die Mitte eingestiegen sozusagen.
1: Und ihr seid ja sehr erfolgreich.
0: Was die Musik betrifft, glaube ich, haben wir eine unglaublich hohe Qualität. Das Radio String Quartet macht sehr spannende Musik, sehr ausgefeilt. Das Tüfteln geht über Monate. Wie man was spielt, wie wir was aufnehmen, wie das dann auch gemischt wird. Da liegt irrsinnig viel Liebe und auch Know-how und Expertise drinnen. Der Bernie ist ein sehr guter Komponist, der die Stücke bis ins feinste Detail auch ausarbeitet, bevor er das uns vorstellt. Wir ändern dann schon manchmal noch Sachen, aber manchmal auch nicht. Also das hat er dann wirklich bis ins Detail sich ausgedacht. Und was ich sehr schätze, ist, dass der Igmar nicht nur auch sehr schöne Sachen bringt, schöne

Mikrofone, das muss man ganz genau routen und was alles. Und dann habe ich beide Alben mit ganz viel Zeit wirklich selber Start, Stopp gedrückt, die verschiedenen Layer aufgenommen, editiert, arrangiert, alles selber. Und nett, dass ich mich auskenne, aber so ein Album zu mischen, ist eine große Kunst, die sehr weit weg ist von mir, was ich kann. Obwohl ich das alles selber aufgenommen habe und editiert habe. Und der Igma hat sich da so reingefuchst. Unsere letzte Platte hat er gemischt. Aero, Four Seasons Volume 1. Das ist eine der schönst klingenden Aufnahmen auf der Welt, die ich kenne von Streichern. Vom Radio String Quartet. Die ist jetzt im März rausgekommen. Wir waren im Orpheum, haben wir sie vorgestellt. Im Konzerthaus Wien, wir waren in Traun, wir werden nach Portugal fliegen in Kürze. Ein Stück, das mich immer wieder musikalisch tief berührt, ist Birds Coming Back von Bernie Marlinger. Bernie Marlinger und ich und die zwei anderen auch, aber wirklich hauptsächlich der Bernie und ich haben Zephyr Breathing for the Future geschrieben. Das ist also ein dreiteiliges Werk, ein bisschen ein längeres, wo ich auch sehr stolz bin, weil da viele Ideen von mir gekommen sind. Ja, dieses Birds Coming Back ist trotzdem mein Highlight.

0: Radio String Quartet hat in den letzten Jahren eine Tetralogie gemacht, eine Elemente-Serie. Wir haben begonnen mit der Erde, mit Roland Neuwirth, die Wiener Erde eigentlich, ne? Aber ich glaube, dass der Roland Neuwirth es auch ein bisschen so verstanden hat und wir vielleicht auch, dass es die Erde ist, wo wir auch wieder zurückkehren irgendwann. Es geht sehr viel über den Tod, aber so wie wir den Roland kennen, sowohl poetisch als auch humoristisch. Danach kam Les Couleurs de Feu mit den Münchner Symphonikern. Bach Like Waters, wo wir die G-Moll-Sonate für Solo-Violine für Streichquartett erweitert und arrangiert haben. Manche Aufnahmen von der G-Moll-Violinsonate sind 16, 17 Minuten und unser Platte ist 40, also da kommt ordentlich was dazu und ist auch unglaublich cool. Und jetzt das letzte Element, eben die Luft, die haben wir allerdings zweigeteilt, deswegen Volume 1. Wir beleuchten die Luft aus der Perspektive der vier Jahreszeiten. Jetzt wäre der Frühling und der Sommer dran. Der Frühling geht außermusikalisch sehr viel über, ja, dass der kalte Wind sich ändert zum warmen Wind, dass sukzessive Vögel zurückkehren. Auch einen Balztanz gibt es, aber auch einfach ein ruhiges Zuhören oder ein ruhiges Gleiten in den Sommer hinein. Und im Sommer High Altitude Euphoria gehen wir gemeinsam ganz in der Früh auf einen Berg und erleben dann oben einen absoluten Höhenrausch. Da ist das Stuttgarter Kammerorchester dabei, was es seit vielen Jahrzehnten gibt, hochqualitativ. Also wir haben ein paar Konzerte gespielt mit denen und haben das aufgenommen und auch auf unsere CD.
1: Ihr im Radio String Quartet kooperiert immer wieder, unter anderem mit Thomas Gantsch und auch mit Pixner.
0: Also Alpen und Glühn ist eine Band. Die Erstbesetzung war Herbert Pixner, Thomas Gantsch, Lukas Kranzl-Binder, Manu De Lago und das Radio String Quartet. Jetzt ist statt Herbert Pixner der Christian Bakanitsch. Wir haben zwei CDs gemacht und die zweite CD heißt Going and Coming nach einem Arrangement und Stück von mir, von meiner ersten Soloplatte, wo auch Going and Coming drauf ist. Und diese zweite CD von Alpen und Glühn heißt Going and Coming. 2025 ist das erschienen. Es gibt auch einen Wunsch, Traum, ein Album mit Thomas Gantsch zu machen. Vom Radio String Quartett und Thomas Gantsch. Es ist jetzt noch nicht Nägel mit Köpfen oder so, aber da wird es vielleicht was geben, zu fünft, in Zukunft.
1: Und wie war die Kooperation mit Pixner?
0: Ja, das war sehr schön. Es ist natürlich unglaublich, was der Pixner schafft an Publikum. Es ist immer ausverkauft, es ist boom, voll. Das ist sehr toll und das war auch meine erste Erfahrung mit so einem Tourbus, wo man so 10 Tage auch im Bus schläft und bis in die Nacht hinein einfach so zusammenhockt und so und dann nach dem Konzert einsteigt in der Früh, woanders ist. Also es ist sehr spannend.
1: Ist wahrscheinlich auch eine Probe, ob man sich aushält auf so engem Raum über relativ lange Zeit.
0: Die Menschen in Alpen und Glühn, das sind sehr angenehme Menschen. Alle. Also das ist sie gut ausgegangen.

0: Seit 2010 bist du Mitglied des Trio-Frühstück. Wie hat sich das ergeben?
1: Also ich glaube, die ursprüngliche Geschichte ist, dass Clara und ich haben gemeinsam studiert an der Cook-Universität in Graz. Natürlich andere Abteilungen, Klavier und Cello. Die Clara habe ich vom Namen her gekannt. Es war auch eine sehr auffällige Person, weil sie sich immer besonders künstlerisch und gut gekleidet hat. Sie hatte auch schon so einen gewissen Namen auf der Kunstuni. Und ich habe einen Klassenabend bei meinem Professor Rudi Leopold gespielt und ihr Vater hat zugehört. Clara Frühstücks Vater. Der ist ein sehr interessierter Mensch und geht dann in verschiedenen Klassenabenden einfach rein. Und ich glaube, er hat gesagt, du, mach mal was mit der Sophie. Dann haben wir uns angefreundet und haben gesagt, gut, gründen wir ein Trio. Ich habe gerne Trio gespielt, Klaviertrio gespielt. Auch schon als ich 10, 11 war, habe ich gern Klaviertrio gespielt, damals in Holland. Unsere Lehrerinnen haben das zusammengestellt. Wir haben auch Wettbewerbe gespielt und so viel geprobt. Also Klaviertrio war immer schon etwas, was ich sehr gern gemacht habe. Wir haben damals eine Geigerin, die an der Cook studiert hat, eingeladen. Das hat sich recht bald verlaufen und dann haben wir durch einen Zufall die Maria Savatal kennengelernt. Die Maria Savatal ist eine herausragende klassische Geigerin, die viel Know-how hat in sehr vielen klassischen Genres, aber vor allem in der Wiener Klassik, wo die Clara Frühstück ja auch durch Markus Schirmer und anderen Lehrern viel Erfahrung und Expertise hat. Die Maria Savatal spielt auch bei der Kammerata Salzburg schon seit vielen Jahren. Und wir sind das Trio Frühstück. Wir sind sehr gut befreundet. Wir haben uns unglaublich gern, haben natürlich, so wie es für ein Ensemble gehört, auch schon viel gestritten. Uns aber immer wieder auf eine sehr schöne Weise vertragen. Und jetzt beim Release meines zweiten Soloalbums The Beauty in Between waren sie auch beide im Musikverein einfach da. Das war so schön für mich.
0: Obwohl Sophie Abraham gern mit ihren Ensemble-Kolleginnen und Kollegen arbeitet, zieht es sie immer wieder zum Spielen und Komponieren im stillen Kämmerlein. So ist ihr Solo-Projekt entstanden, dessen Resultat zwei Alben mit eigenen Kompositionen sind. Das erste, Brothers, ist 2021 erschienen. Das zweite, The Beauty in Between, im Frühling 2026.
1: Ich spiele sehr gern solistisch. Vor allem dieser Prozess, ein Solo-Programm ganz alleine auf die Beine zu stellen. Also ich habe schon Hilfe gehabt von meinem Producer, vom Lukas Clement. Der hat mich sehr unterstützt. Trotzdem dieser ganze Aufnahmeprozess, alle Arrangements, das kommt alles von mir. Alle Förderungen, alle finanziellen Sachen. Das sind lange Wege. Vor allem, wenn man niemanden hat, der sagt so, jetzt tu mal. Und dieser Prozess des eigenen Albums machen, finde ich sehr angenehm, weil ich bin halt auch gleichzeitig meine eigene Kritikerin und ich bin natürlich auch hart gegenüber mir selber, wenn ich nicht zufrieden bin. Aber wenn Kollegen sagen, na, Entschuldigung, das ist nichts, das kränkt so, wenn man sich bemüht, dass ich dann auch schon keine Lust mehr habe, irgendwas zu bringen. Also das hemmt so. Das heißt, wirklich einmal selber etwas auf die Beine zu stellen, ohne dass irgendwas Wertendes sagt, das ist spannend.
0: Und vermutlich auch sehr zufriedenstellend, wenn man, wie du, so gute Rückmeldungen bekommt.
1: Das ist natürlich angenehm. Das ist nicht voraussehbar. Das ist nicht voraussehbar. Bei meinem Album Brothers, also ich kann mich nur erinnern, wie nervös ich vor den ersten 5 Konzerten war. Ich habe es fast nicht gepackt. Es ist so persönlich, so verletzlich, so transparent, die Musik. Man weiß dann doch selber nicht genau, wie gut die Qualität wirklich ist. Ob irgendwer anderer damit was anfangen kann oder ob es zu persönlich ist und dass Leute das eher abstoßend finden oder keine Ahnung. Ich habe mir halt gedacht, wenn ich Musik schreibe, dann muss ich irgendwas machen, was ich selber erlebt habe. Sonst macht das für mich keinen Sinn.
0: In deinem ersten Soloalbum geht es um deine zwei Brüder, die viele Jahre davor durch einen Unfall, durch eine Lawine ums Leben gekommen sind. Wieso ist das so viel später aufgetaucht?
1: wenn einer Familie sowas passiert, dass zwei Menschen durch einen Unfall ums Leben kommen, das ist so eingreifend, nicht nur für die Eltern, sondern für das ganze Familiengefüge, für die Geschwister. Das hat unser Leben maßgeblich beeinflusst. Es gibt wirklich eine Zeit davor und eine Zeit danach. Es ist auch verständlich, meine Eltern haben eine Art gehabt, die Trauer zu bewältigen, die keinen Platz gelassen hat für die Trauer ihrer Kinder. Wir durften nie traurig sein, weil sie waren schon traurig genug. Sie haben uns nie gefragt, wie es uns geht, ob wir sie vermissen. Und das gilt für alle meine Geschwister gleich. Wir haben uns sehr alleine gefühlt. Wenn ich mir vorstelle, dass ich zwei Kinder verliere, das ist das Schrecklichste, was man sich vorstellen kann. Trotzdem waren da noch vier. Und was das mit denen macht, das ist auch sehr einschneidend und prägend fürs ganze Leben. Ich weiß zwar, dass ich meine Brüder beide irrsinnig gern gehabt habe, aber ich war sechs, ich habe sonst nicht wahnsinnig viel gewusst. Trauer und Verlust, das kommt in Wellen. Das kann schon sein, dass man mal einen Monat nicht an sie denkt, obwohl das selten ist. Oder eine Woche nach 30 Jahren. Und dann kommt es wieder und dann überwältigt es einen wieder. Ich wollte ihnen ein Denkmal schaffen. Ich wollte mich mit ihnen beschäftigen. Und einige Kompositionen, muss ich zugeben, die hatte ich schon vorher, ohne jetzt intensiv an meine Brüder zu denken. Aber es hat trotzdem irgendwas damit zu tun, weil es halt so viel mit mir zu tun hat. Dann habe ich auch einige Stücke geschrieben, wo ich an sie gedacht habe. Und das Spannende, was passiert ist, ist, dass ich angefangen habe, Geschichten zu hören über meine Brüder. Auf einmal hat sich die erste Freundin meines Bruders Dietrich bei mir gemeldet, hat gesagt, so schön. Und ich so, wer bist du? Ja, ich bin die erste Freundin. Okay. Und dann habe ich angefangen, Fragen zu stellen. Wie war er? Was für Musik hat er gehört? Und dann hat sie angefangen zu erzählen. Ja?
0: Das war nach Erscheinen deiner CD?
1: Nach Erscheinen meiner CD. Ja, und so gab es recht viele Erlebnisse, ganz davon abgesehen, dass oft, nachdem ich gespielt habe, Leute im Publikum nachher nur da gestanden sind und mich umarmt haben zum Beispiel. Einfach ohne Worte, weil ihnen was Ähnliches passiert ist und niemand drüber redet, weil es so schrecklich ist. Mir hat das wahnsinnig gut getan. Und ich habe durch Brothers dieses öfters Spielen, weil zum Glück ist Brothers gut aufgenommen worden. Ich habe viele Konzerteinladungen bekommen. Die Konzerte waren teilweise wirklich sehr voll. Das darf ich jetzt mit The Beauty in Between auch sagen, dass sehr viele Menschen kommen. Gestern ausverkauft, Musikverein, bis auf ein paar Stehplätze ausverkauft. Bin ich sehr glücklich, dass so viele Leute kommen. Aber ich merke schon, das solistisch auf der Bühne sein, auch das Reden, das habe ich jetzt schon ein bisschen gelernt durch Brothers. Ich stresse mich weniger und freue mich mehr und kann mich besser fokussieren auf die Musik.
0: Reflections, ein Stück aus dem Album Brothers.

0: ich habe, während ich Brothers gespielt habe, schon an neuen Sachen gearbeitet und die immer wieder in diesen Brothers-Konzerten eingefügt, die aber erst jetzt auf The Beauty in Between drauf sind. So zum Beispiel Stille in Klammer N in E. Stillen in E. Das ist ein Stück, was ich schon länger spiele. Westpol ist auch sowas. Allerdings muss ich sagen, dass ich sowohl Stillen in E als auch Westpol neu aufgenommen habe, neue Stimmen mir ausgedacht habe dazu und vor allem beim Stillen in E hat der Lukas Clement einiges produziert. Also da geht es am Ende richtig in die Techno-Richtung. Da hat er sich gespielt.
1: Was macht er denn genau? Was tut er mit deinem Material?
0: Zum Beispiel Stillen in E, das sind an den neuralgischen Stellen 20 verschiedene Stimmen. Ich habe da zum Beispiel einen Chor aufgenommen selber, wo ich 4 Stimmen singe. Und dann habe ich Bässe und dann habe ich die Mittelstimmen und die Füllstimmen und dann habe ich das Pizzicato und dann habe ich so Layer, die teilweise auch 5-stimmig sind. Ich schicke ihm all diese Spuren und sage, tu mal. Dieses Stück zum Schluss wird das einfach sehr intensiv und ich habe selber einen Beat aufgenommen, in dem ich auf meinen Brustkorb ein E singe. Von diesem, also vor allem wenn man singt, kommen da sehr viele Bässe. Das beginnt so und das geht einfach bis zum Schluss, gibt es da diesen Four-on-the-Floor-Beat. Na? Und das hat wahrscheinlich auch eingeladen, dass man dann irgendwann einmal voll abgeht. Und der Lukas Clement hat das gemacht. Ich habe ihm die Stimme geschickt und habe gesagt, go for it. Ja, als Producer, was kann man da alles machen? Man kann filtern. Er ist auch Schlagzeuger, also er kann auch Beats dazugeben. Er kann gewisse Mikrofone so filtern, dass es nur ab der Bass kommt und dass es wie eine Bassdrum klingt, obwohl ich es pizzicato aufgenommen habe. Ist ganz spannend. Dann kann er Effekte dazufügen, wie irgendwelche Sternenstaubglitzer, irgendwas. Da ganz viele analoge Maschinen. Also meine digitale Files hat er durch analoge Maschinen geschickt. Nicht alle, aber die, wo er gedacht hat, das macht Sinn.
1: Du hast zu 2 Stücken in deinem Booklet sehr schöne Geschichten oder Erklärungen. Erzähl bitte von anderen Stücken, was du vielleicht auf der Bühne dazu sagen würdest.
0: Zum Stück 1-6 Papa Joseph and Me, da habe ich einen Kompositionsauftrag bekommen von Peter Hudler, ein Cellistenkollege. Einen Kompositionsauftrag, wo ich mich irgendwo an Bach halte. Zitate, wie auch immer ich das mache. In der U-Bahn weiß ich noch, gleich nach dem Telefonat habe ich mir gedacht, wie gehe ich das an? Und ich habe an die 6. Suite gedacht, an das Präludium der 6. Suite, die in einem tollen 6 bzw. 12 Achtel so dahin. Also in D-Dur. Ich habe das in dem Moll umgewandelt, weil ich ein bisschen eine düsterere Stimmung wollte. Es ist auch ein bisschen schneller. Habe aber diesen Rhythmus als Grundmotiv meiner ersten Idee gedacht. Obwohl ich dieses 3-2, also zack, einfach sehr spannend finde und sehr groovy. Und ich denke relativ oft an Schüler von mir, wo ich auch denke, was könnte ich denn schreiben, was so ein erster Einstieg ins Joppen. Und es gibt diesen Jig-Job, der im 6/8-Takt ist. Der geht, beginnt man mit dem Aufstrich, saga da chop und dann wieder Aufstrich, da saga da chop ga da da da chop. Also, das habe ich dann auch eingebaut, weil ich mir gedacht habe, wenn irgendwer, vielleicht ein klassischer Cellist, mal ins Choppen reinriechen möchte, dann könnte man das so anfangen. Deswegen heißt dieses 1-6. 6 bedeutet die 6. Suite von Bach. Aber auch 1. Ich habe 2 Zitate aus der 1. Suite. Die kommen wirklich nur ganz kurz vor. Es ist nur so ein du-du-di-du-di-du-di-du-da. Mehr nicht. Und aus der Courant auch. Aus der 1. Suite. Und dann habe ich auch Papa Joseph. Das ist Väterchen Haydn. Ich habe von Haydn D-Dur-Konzert vom 1. Satz beginnt mit Ich spiele das in 2 Wochen tatsächlich mit Orchester. Die Exposition des Haydn-D-Dur-Konzertes, erster Satz, ist das Stück, was, ich glaube, weltweit von allen Cellisten am meisten geübt wird und am meisten gefürchtet ist, weil es bei jeder Orchesterstelle, die du möchtest, verlangt wird. So ungefähr. Also bei jedem Wettbewerb, es ist so schön und so schwierig. Es ist immer Joseph Haydn, Konzert in D-Dur, dieser Beginn. Ich habe mir gedacht, ich schreibe jetzt das einfach nur das und dann gehe ich schon wieder woanders weiter. Damit ich mir die Angst vor diesem Konzertbeginn nehme. Ganz eigennützig. Und natürlich auch, damit man als Cellist einfach so ein bisschen schmunzeln kann. Also die Zitate sind kurz, sind nur Erinnerungen und sonst gibt es viele auch Septakkord-Zerlegungen, wo ich mir denke, ja, das ist cool, wenn man das mal checkt. Aha, das ist der Major, das ist der Minor, das ist einfach der normale Septakkord, wie man den auf dem Cello greift und so weiter.
1: Also pädagogisch.
0: Ja, es ist ein bisschen pädagogisch. Es ist aber so schwer geworden, dass ich wieder nicht genau weiß, wie pädagogisch das ist, weil man muss das ordentlich üben, ja. Gut, das ist 1/6 Papa Joseph and Me.

Pizzapatzer. Ich zupf gern. Auf meinem ersten Album Brothers habe ich ein schönes Stück geschrieben, The Weight of Snow, wo ich nur zupf. Pizzapatzer ist ganz anders. Das ist ein schneller 7/16-Takt, immer wieder in Abwechslung mit einem 4/4-Takt. Und auch hier habe ich irgendwo pädagogisch gedacht. Also die Geschwindigkeit ist zack, zack. So schnell ist er. Wenn ich aber das üben möchte, ist es ja irrsinnig nervig, einen Metronom auf. Das ist so schnell, ne? Also du kannst. So kannst du den Metronom einstellen. Das ist aber irgendwie ein bisschen. Wenn du den Metronom aber auf die große Viertel stellst, kommst du nach 4 Takten wieder auf die 1 raus. Jetzt habe ich mir gedacht, ich möchte ein Stück schreiben, wo man immer das Metronom auf der Viertel lassen kann, wo es aber in verschiedenste Richtungen hingeht, auch mal im 4/4-Takt wirklich mit vor on the floor bleibt, aber dann auch wieder in diesen 16-Takt reingeht. Das ist dieses Pizzapatzer geworden. Aber es ist immer nicht nur 4- oder 8-Takt-Phrasen, sondern das verschiebt sich dann manchmal. Und dann brauche ich wieder einen 4/4-Takt, damit ich wieder auf die 1 komme. Mhm. Weil es dann 6-Takt-Phrasen sind zum Beispiel. Und da mit 6-Takt-Phrasen kommt man beim 7/16 wirklich irgendwo raus. Ne? Diese rhythmischen Spielereien finde ich halt wahnsinnig spannend.

0: Und can you hear
1: the sand whisper? Das ist aus einem Gefühl entstanden. Ich habe ja hier in Graz studiert und habe auch sehr besondere Freundschaften hier in Graz gehabt, unter anderem mit einer Cello-Kollegenschülerin, die allerdings 8 Jahre jünger war als ich. Wenn ich 20 war, war die 12. Aber wir haben uns, auch als ich 20 war oder sogar als ich 19 war und als sie 11 war, wir haben uns so gut verstanden, wir waren befreundet. Nicht nur das Cello hat uns verbunden, sondern es hat uns auch die Waldorfschule und das Pferdereiten verbunden. Es ist spannend, sie 11, 12 waren wir zusammen laufen und haben irgendwelche Abenteuer erlebt, dass wir irgendwo auf dem Lustbühl gegangen sind und dann auf irgendeinen Baum raufgeklettert und dann wieder runtergesprungen, dieses und jenes. Also wir haben da wirklich viele Abenteuer gemeinsam erlebt und die Hyacinta André ist eine unglaublich gute Cellistin geworden, spielt mittlerweile im Orchester in Kopenhagen. Da muss man mal reinkommen, ne? Hat in der Schweiz studiert, hat in Salzburg studiert, ist eine extrem gute Cellistin geworden. Wir haben so eine besondere Freundschaft, dass wir immer Kontakt haben. Und als ich sie vor 2 Jahren gesehen habe, ist es mir so hochgekommen, wie besonders das ist. Ich meine, wir sehen uns echt nicht jährlich. Aber wir haben so eine Freundschaftsbasis, wo wir so viel Blödsinn und so viele schöne Sachen gemacht haben, dass dieses Gefühl, dass es irgendwo wen gibt, wo man immer weiß, das ist gut, fühlt man sich eigentlich immer geborgen. Das war die Grundstimmung von Can You Hear the Sand Whisper. Es ist eigentlich eine Melodie, eine Hauptmelodie, die auch ohne Text ist, die man aber immer im Kreis singen kann. Es beginnt in C-Moll, geht woanders hin und endet in C-Dur recht groß. Eigentlich sehr groß. Und das Spannende ist, diese Melodie hat anderen auch gut gefallen und es hat sich immer weiterentwickelt. Einer der Höhepunkte, weil es gab wirklich viele Höhepunkte schon mit diesem Stück. Ich habe das mit den Penzingers, einem Laienchor im 14. Bezirk gespielt und das war schon großartig. Dann habe ich es für Alpen und Glühn arrangiert und für den Chor Ad Libitum unter Heinz Ferlesch. Also das ist ein 50-köpfiger Profichor. Da haben wir tolle Aufführungen gehabt, in ganz Österreich schon. Das geht so auf am Schluss. Auf jeden Fall der Höhepunkt, was Menschkraft betrifft, also nicht Mannkraft, sondern Menschkraft, weil auch so viele Frauen dabei waren, war Ende Mai im Wiener Konzerthaus, war das nämlich das Abschlussstück der ZAM-Gala. ZAM ist ein Projekt von dem Konzerthaus, wo Federspiel, Vivi Vasileva und Alpen und Glühn in Österreich ins ländliche Gebiet gegangen ist und mit Ensembles vor Ort ein Konzertprogramm einstudiert haben, auch inklusive Workshops und dann Aufführungen gehabt haben. Wir waren in St. Valentin, in Amstetten, in Krumpendorf am See, ja, und haben immer dieses Stück auch gespielt. Und am Ende der ZAM-Gala hat es eben ein Stück gegeben, was alle gemeinsam spielen. Und das waren Federspiel, Vivi Vasileva mit Band, Alpen und Glühn, ein Volksmusikchor von der Barbara Fink, 2 vierstimmige Chöre mit an die 50 Leute und 3 Blaskapellen. Wir waren 300 Leute auf der Bühne. Der Konzerthaussaal war natürlich gesteckt voll. Und bei der Zugabe, wo wir das noch einmal wiederholt haben, hat der Thomas Gansch angesagt, so, bitte jetzt Publikum mitsingen. Und alle 2000 Leute da im Publikum haben auch noch Can You Hear the Sand Whisper mitgesungen. Das natürlich erfüllt mich mit großem Stolz, dass das mein Stück ist. Es ist aber ganz einfach entstanden durch das große Abstand einer Freundschaft, nichts abtut.
0: Sophie, danke für deinen Besuch und alles Gute weiterhin.
1: Vielen Dank.

Das war eine Stunde mit der Cellistin, Komponistin und Sängerin Sophie Abraham, Mitglied des renommierten Radio String Quartet und derzeit auf Solopfaden unterwegs. Ihr jüngst erschienenes Soloalbum trägt den Titel The Beauty in Between und ist beim Label Crack the Neck erschienen. Weitere Informationen findet man auf der Website von Radio Helsinki, helsinki.at, in der Rubrik Das rote Mikro. Gestaltung der Sendung Barbara Belitsch.

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1: Schule des kritischen Denkens. Das klingt wie Medizin für eine vom Medienkonsum permanent verkaterte Gesellschaft. Nein, konsumieren sollte man die Fact-Check-Late-Night-Show am 14. Dezember im Salzburger Landestheater nicht. Das Publikum war zum Mitdenken, Nachfragen und Mitdiskutieren zum brisanten Thema Überwachung eingeladen.
2: Er schleicht sich durch die Gänge, folgt dir bis vor die Tür. Man fragt sich bloß, was will er nur von...
1: Die Veranstaltung ist eine Kooperation mit der investigativen Redaktion von Dossier. Julia Hernböck von der Dossier-Redaktion über das Projekt.
3: Wir haben einfach Ideen ausprobiert und merken, dass die Leute gerne kommen und gerne einfach diskutieren über Recherchen und es nicht nur lesen wollen oder so, sondern dass man sich austauscht drüber, dass man Sachen auch mit neuen Perspektiven ein bisschen betrachtet und dass das echt cool ist, dass die Leute ins Theater kommen.
4: Ich glaube, wir sind alle schon gläserne Menschen und ich bin heute deswegen auch da, weil ich natürlich die Infos habe von Graz, wo Sozialhilfeempfänger viel mehr überwacht werden.
1: Wenn der Erhebungsdienst an der Wohnungstür klingelt, hat das wohl nichts Gutes zu bedeuten. Die Journalistin Julia Hernböck vom investigativen Magazin Dossier hat zu einem konkreten Fall in Graz recherchiert. In Kurzform hat sich Folgendes herausgestellt.
5: Fact check.
1: Zwei Mitarbeiter des Erhebungsdienstes der Stadt Graz stehen im Dezember 2018 vor einer Haustür. Sie sollen überprüfen, ob Frau Mustermann, was natürlich nicht ihr richtiger Name ist, tatsächlich dort wohnt. In 6 darauffolgenden Wochen und 6 Erhebungstagen wird die Frau bespitzelt. Es wurde durch den Türspion fotografiert, Nachbarn befragt, was weit über eine Feststellung darüber hinausgeht, ob eine Person in einer Wohnung wohnhaft ist oder nicht. Wie kam es zu der Überprüfung?
5: Fact check.
1: Frau Mustermann hatte Mindestsicherung beantragt, wofür ein Hauptwohnsitz in der Steiermark erforderlich ist. Dies zweifelte die Behörde an, das Sozialamt hat eine Erhebung in die Wege geleitet. Es sollte überprüft werden, ob Frau Mustermann tatsächlich in der ebenfalls im Dezember 2018 angemieteten Wohnung lebe. Der Verdacht der Behörde hat sich letztendlich als unbegründet herausgestellt. Die betroffene Frau wurde zwar über die Erhebung selbst, nicht aber über das Ausmaß informiert. Das Überwachungsprotokoll umfasst 22 Seiten und wird als elektronische Akte bis zu 7 Jahre gespeichert. 2025 beantragte die bespitzelte Frau Akteneinsicht bei der Stadt Graz aufgrund einer Auseinandersetzung mit dem Sozialamt und stieß auf das Protokoll aus dem Jahr 2019. Die Überraschung war groß.
6: Dann habe ich gemerkt, was wirklich kulturelle Gewalt bedeutet, wie Leute in prekären Verhältnissen eigentlich wirklich bloßgestellt werden. Im Akt bin ich bloßgestellt worden, aber danach bin ich erst richtig gesellschaftlich bloßgestellt worden. So quasi, du hast 4 akademische Grade, hast ein politisches Mandat und was passiert? Du kriegst Sozialhilfe. Das kann ja nicht sein, was ist mit dir nicht in Ordnung. Man muss sagen, ich war in Pflegekarenz 3 Jahre und habe nachher in der Kanzlei keine Chance mehr gehabt. Aber unabhängig dessen, man kann jemanden, der für seine Grundrechte eintritt, nicht derartig diskriminieren, wenn er sich wehrt. Und das war das eine. Das nächste ist die strukturelle Gewalt, die ich dann erfahren habe, nämlich von einem Ausbildungsrichter. Den habe ich privat gekannt und nachdem ich mich gewehrt habe, hat er mich nicht mehr quasi gegrüßt, nicht mehr gekannt und mir zu verstehen gegeben, jetzt ist deine juristische Karriere endgültig vorbei, wenn du dich wehrst.
2: Es

0: Wer oder was ist diese Behörde, der Erhebungsdienst der Stadt Graz?
1: Fact check.
0: Der Erhebungsdienst ist eine Abteilung der Bau- und Anlagenbehörde der Stadt Graz. Sie wurde 2018 vom damaligen Vizebürgermeister Mario Eustachio, FPÖ, ins Leben gerufen. Das öffentlich verkündete Ziel war es, städtische Kontrollmaßnahmen effektiver zu gestalten, insbesondere bei Sozialmissbrauch, Schwarzarbeit und Meldevergehen. Die Abteilung hat mittlerweile 7 Mitarbeiter. Landeshauptmann Mario Kunasek von der FPÖ plant aktuell nach dem Vorbild der Stadt Graz, Zitat, einen landesweiten Erhebungsdienst, Zitat Ende, einzurichten, der künftig in der gesamten Steiermark gegen Sozialbetrug vorgehen soll.

0: Das Gute daran, die Recherche hat durchaus etwas bewirkt. Ich habe Julia Hernböck gefragt, ob es dort...
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0: Abteilung B mit Spiegel.

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Funke, der zündet, ein Licht in der Nacht, eine Stimme, die redet, was das Leben gemacht. Wendepunkte, die uns leiten, neuer Mut in dunklen Zeiten, Gesprächsfunken, die verbinden, Hoffnung, die das Herz kann finden. Facetten, die viele Leben weben, von Höhen, Tiefen, neuem Streben, Gesprächsfunken, stark und fein, zeigen, du bist nicht allein.

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Wir wünschen gute Unterhaltung.

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1: Einen recht schönen Sonntag und herzlich willkommen bei einer weiteren Ausgabe unserer Sonntagsmelodien. Unserer Sendung mit Musik, die an alte Zeiten erinnert. Musik, die noch handgemacht ist und Musik, die ins Ohr geht. Film- und Tanzschlager, Evergreens und gehobene Unterhaltungsmusik sollen heute bei uns wieder erklingen. Wir spielen noch jene Aufnahmen, zu denen bereits unsere Eltern und Großeltern getanzt haben. Wir kramen nach Plattenraritäten und wir blättern auch immer wieder gerne in den Geschichtsbüchern. Natürlich haben wir auch für diese Sendung wieder eine ganze Menge schöner Melodien ausgegraben. Aufnahmen, die teilweise schon längere Zeit nicht mehr gespielt wurden und die man in den meisten anderen Radiosendern gar nicht mehr erst zu hören bekommt. Schauen wir also einmal nach, was sich in den großen Schallplattenstapeln finden lässt, die wir für heute ins Studio mitgebracht haben. Für ausgelassene Stimmung sorgt jetzt gleich zu Beginn Roberto Delgado mit seinem Orchester. Hinter diesem Pseudonym verbirgt sich ja der Musiker Horst Wende aus Zeitz in Sachsen-Anhalt. Wenn Horst Wende die zahlreichen deutschen Schlagerstars bei Plattenaufnahmen begleitet hat, dann verwendete er stets seinen richtigen bürgerlichen Namen. Wenn er jedoch südamerikanische Rhythmen erklingen ließ, dann tat er dies stets unter seinem Decknamen Roberto Delgado. Es ist also nicht mehr allzu schwierig zu erraten, welche Art der Musik jetzt kommen wird. Es geht nach Lateinamerika, genauer gesagt nach Mexiko.

Mexiko. Diese Platte stellte sich im Jahr 1962 als einer der größten Verkaufserfolge des Roberto Delgado heraus. Dieselbe Melodie war wenige Wochen vorher bereits auch in den USA aufgenommen worden, ebenfalls als Instrumentalnummer mit dem Orchester Bob Moore. Diese Platte erreichte dann in Amerika Platz 7 der Hitparaden, in Deutschland aber, da war sie unangefochten auf Platz 1. Besagte Aufnahme mit dem Orchester Bob Moore haben wir schon einmal in unserer Sendung gespielt. Deshalb haben wir für heute die fast ebenso erfolgreiche Aufnahme mit Horst Wende alias Roberto Delgado ausgesucht. Für all jene, die das Orchester Bob Moore besonders gerne hören, haben wir aber trotzdem noch eine Platte aufliegen. Nachdem das Lied Mexico mit Bob Moore so erfolgreich geworden ist, versuchte er 2 Jahre später noch einmal mit mexikanischen Klängen zu punkten. Dieser Musiktitel hieß dann Mexican Wedding und hörte sich genau so an.

Das war Bob Moore aus Nashville, der mit seinen mexikanisch angehauchten Instrumentalnummern in den 60er Jahren überaus bekannt war. Mit Schlagern und Liedern aus und über Mexiko könnten wir gleich mehrere Sendungen füllen. Deshalb können wir Ihnen heute nur einige wenige Beispiele vorstellen. In vielen dieser Lieder geht es um einen Mann, der bei einer Mexiko-Reise ein Mädchen kennengelernt hat und der sich nun zurücksehnt nach dem sonnigen Land und der schönen Mexikanerin. Das wohl berühmteste dieser Art hat der irische Komponist Jimmy Kennedy im Jahr 1939 geschrieben. Von vielen, vielen Interpreten aufgenommen und immer noch ein Evergreen. Die mexikanische Serenade. Mit Gene Autry haben wir dieses Lied schon gespielt, ebenso mit Johannes Heesters, mit Otto Simon oder dem Orchester Erwin Hallitz. Heute ist es einmal Ronnie,

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Eines haben diese beiden Herren gemeinsam: Ronnie aus Bremen und Jack Jersey aus den Niederlanden. Ihre Vorliebe für eine junge Dame aus Mexiko, die sie unbedingt wiedersehen möchten. Abschied nehmen fällt oft schwer. So ergeht es nun auch Bing Crosby, wenn er sich von seiner mexikanischen Freundin verabschiedet. Mexikanische Rose, hör auf zu weinen, wisch dir deine Tränen fort und lächle. Denn an einem sonnigen Tag, da werde ich zurückkommen.

Das war Bing Crosby, der sich von seiner Liebe in Mexiko verabschieden muss. Dieses Lied wurde im Jahr 1923 von Jack Tenney veröffentlicht. Wenn man in den Geschichtsbüchern blättert, wird man nachlesen können, dass dieser besagte Jack Tenney Rechtsanwalt war von Beruf und in Kalifornien Karriere als Politiker gemacht hat. In jungen Jahren schien das Komponieren eine Leidenschaft des angehenden Politikers gewesen zu sein, denn immerhin hat er mit seiner Mexicali Rose einen Evergreen geschaffen, der neben Bing Crosby noch von vielen weiteren namhaften Sängern auf Platte aufgenommen wurde. It happened in Monterey a long time ago. I met her in Monterey in Old Mexico, wird uns nun Edmundo Ross singen. Wenn man sich den Text dieses Liedes genau ansieht, gibt dieser allerdings ein Rätsel auf. Denn es gibt nämlich zwei Städte mit dem Namen Monterey. Da ist einmal die mexikanische Universitäts- und Industriestadt und dann gibt es auch jenseits der Grenze in Kalifornien eine Stadt mit dem Namen Monterey. Der einzige Unterschied: das mexikanische Monterey wird mit 2 R geschrieben und das kalifornische Monterey nur mit einem R. Unser Lied über Monterey wird mit einem R geschrieben, also müsste es sich da um eine Begebenheit in Kalifornien handeln. Doch nachdem der Edmundo Ross da so überzeugend von Old Mexico singt, dürfte wohl nur der Textdichter Billy Rose ein orthografisches Problem gehabt haben. In seinem Text geht es also um das mexikanische Monterey, das allerdings fälschlich, so wie das kalifornische Monterey, nur mit einem R geschrieben wurde. Egal jetzt, ob Nordmexiko oder Kalifornien, it happened in Monterey.

Viele bezeichneten ihn als König der lateinamerikanischen Rhythmen. Edmundo Ross und sein Orchester. It Happened in Monterey. Und die im Anschluss gespielte Instrumentalnummer trägt ebenfalls den simplen Titel Monterey, dargeboten vom Orchester Ambrosilos. Dieselbe Stadt verewigt in zwei verschiedenen Melodien. So, und jetzt haben wir schon deutsche, amerikanische, niederländische Interpreten gehört, die mexikanische Lieder singen oder spielen. Nun kommt aber endlich eine echte mexikanische Sängerin dran. Sie wurde als die Botschafterin des mexikanischen Liedes bezeichnet. Ihr Name Maria de Lourdes. Sie singt uns nun das Lied Llegamos a México, was so viel heißt in etwa Wir kommen nach Mexiko. Da beschreibt sie nun ihr Heimatland.

Maria Delorte mit Originalmusik aus Mexiko. Llegamos a México, aufgenommen im Jahr 1969. Maria Delorte wurde am 30. Dezember 1939 in Mexico City geboren. Ihr Vater war Lehrer und in der Schule sang Maria als kleines Mädchen oft bei traditionellen Festen. Außerdem hörte sie im Radio die Lieder von Jorge Negrete, Luca Reyes oder Flor Silvestre an. Diese mexikanischen Lieder aus dem Radio sang sie als junger Teenager, dann bei Hochzeiten und Partys. Sie gewann dann einen Talentewettbewerb bei einer mexikanischen Radiostation und wurde von einem Nachtclub als ständige Sängerin unter Vertrag genommen. So verdiente sie zum ersten Mal ihr Geld mit ihrem Gesang. Hier ist nun Maria Delorte mit einem Titel von Agustín Lara, Maria Bonita, aufgenommen in den 60er Jahren.

Maria Bonita, gesungen von der mexikanischen Sängerin Maria de Lourdes. Nachdem Maria in ihrer Heimat durch Radio und Fernsehen bereits sehr bekannt geworden war, folgten Einladungen ins Ausland. 1963 wurde sie vom indonesischen Präsidenten Sukarno persönlich zu einem Konzert nach Indonesien eingeladen. Diese Tournee war für die Botschafterin des mexikanischen Liedes dann der Auftakt für weitere Tourneen nach Japan, in die damalige Sowjetunion, nach Westeuropa, Nord- und Südamerika. Anfang der 70er Jahre hatte sie eine eigene Fernsehshow in Mexiko. Sie produzierte über 50 Langspielplatten und war in 9 Kinofilmen zu sehen. 1991 wurde Maria de Lourdes von Königin Beatrix in die Niederlande zu einem Konzert eingeladen. Anlass war der 80. Geburtstag von Prinz Bernhard, der ein großer Freund der mexikanischen Musik war. Dies hat die Karriere in den Niederlanden ungemein beflügelt und es gab nirgends in Europa so viele Maria de Lourdes Fanclubs und so viele ausverkaufte Konzerte. Umso größer war dann der Schock, als die Todesnachricht von Maria de Lourdes ausgerechnet aus den Niederlanden kam. Im Oktober 1997 hatte sie wieder einmal eine höchst erfolgreiche Tournee beendet und war gerade dabei, wieder in ihre Heimat zurückzufliegen. Zu Hause wartete man bereits auf sie, weil man ihr zu Ehren eine Statue einweihen wollte. Kurz bevor sie ihr Flugzeug nach Mexico City besteigen konnte, erlitt sie einen Herzinfarkt und verstarb noch am Amsterdamer Flughafen. Sie war nur 58 Jahre alt geworden. Hören wir ihre Stimme nun noch einmal mit dem berühmtesten aller Lieder aus dem spanischen Sprachraum.

La Paloma, eines der berühmtesten Lieder der Welt. Geschrieben von Sébastien de Iradier um 1860, während eines Aufenthaltes auf Kuba. Von Kuba kam das Lied von der Tauber dann nach Mexiko. Es wäre wohl verwunderlich, wenn eine bekannte mexikanische Sängerin wie Maria de Lourdes dieses Lied dann nicht gesungen hätte. Und nun wird's wieder einmal tierisch. Da war doch die Geschichte von einem schwarzen Kater, der so wirklich alles in Angst und Schrecken versetzte. Den Haushund, den Papagei und von den Mäusen gar nicht zu reden. Und die Katzendamen, die spielten dann alle verrückt, wenn dieser Kerl im Anmarsch war. Doch dann passierte etwas, womit er wohl nicht gerechnet hatte. Ein Katzenfräulein namens Lou ließ sich von diesem Angeber nicht einwickeln und zeigte ihm ganz ordentlich die Krallen. Gegen weibliche Waffen ist eben auch der wildeste Kater manchmal nicht gerüstet. Hier kommt nun Sif Malmquist mit dem schwarzen Kater Stanislaus.

0: Ja, ja.
1: Eine Katzendame hat ihn schließlich doch noch klein gekriegt, den schwarzen Kater Stanislaus. Diese Melodie dürfte manchen Musikfreunden auch als Instrumentalstück bekannt sein. Denn ursprünglich wurde dieses Lied vom dänischen Komponisten Bent Fabric als reines Klavierstück geschrieben und bereits im Entstehungsjahr 1962 erreichte es Spitzenplatzierungen in den Hitparaden. In Australien sogar den ersten Platz. Ausgezeichnet mit einer goldenen Schallplatte für mehr als 1 Million verkaufter Exemplare wurde dieses Musikstück dann ein internationaler Renner. Die verschiedenen Texte, wie eben der Deutsche vom Schwarzen Kater, wurde erst später hinzugefügt. Interessant ist auch die englische Textversion dieser Melodie. Alley Cat Song ist da der Titel, was auf gut Deutsch das Lied von der Streunerkatze bedeutet. Da zieht einer des Nachts durch die Stadt, sucht immer neue Vergnügungen und sobald er für sie außer Sichtweite ist, ist es auch um seine Treue nicht mehr zum Besten bestellt. Etwas zweideutig ist dieser Text auf jeden Fall. Hier handelt es sich wohl um keinen Kater beim nächtlichen Ausflug, sondern eher um ein menschliches Wesen, das sich da die Nächte um die Ohren schlägt.

»Tut euch das Mädchen mit dieser Streunerkatze nicht leid?« fragte da Peggy Lee. Wobei es sich bei dieser Streunerkatze wohl um ein männliches Wesen handeln dürfte und um keinen Kater. Der Alley Cat Song, ursprünglich als Klavierstück gedacht und in der Folge mit Text versehen. Eine Komposition des dänischen Komponisten Bent Fabric. Heute unser Doppel-Oldie mit Siv Malmquist und Peggy Lee. Wer kann da nun schuld sein, dass die Männer wie die Katzen durch die nächtliche Stadt streunen? Vielleicht ist es eine Dame namens Dolores, die mit ihren schönen Beinen die Männerwelt in Atem hält. Heute ist es einmal nicht Gerhard Wendland, sondern Bert Beel, der von den Beinen der Dolores schwärmt.

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Dankeschön, es war bezaubernd. Dieses Lied hat Peter Alexander immer gesungen, wenn er sich in seiner Fernsehshow von seinem Publikum verabschiedet hat. Die eben gehörte Aufnahme mit Greta Keller war nun ein Beweis dafür, dass es dieses Lied allerdings schon sehr viel früher gegeben hat. Es ist Mitte der 30er Jahre in Wien entstanden und wurde auch bald auf Schellack verewigt. Dankeschön, sagen wir jetzt auch fürs Zuhören. Dankeschön, dass Sie diese Stunde gemeinsam mit uns verbracht haben. Auf gut Österreichisch sagen wir jetzt noch zusammen mit Horst Winter ein leises Servus, bis zum nächsten Mal. Es gibt ja ein Wiederhören heute in einer Woche, wenn wir wieder Operettenmelodien erklingen lassen, und dann natürlich auch heute in 2 Wochen bei unserer nächsten Sonntagsmelodiesendung. Wir wünschen Ihnen noch einen schönen Sonntag und auf ein Wiederhören freut sich Ihre Edith Schiller.

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2: Magic Delphine mit Zu cool.

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0: Leeds Club mit Heads Down.

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0: Nicht deine Wahrheit macht einsam, sondern der Mangel an Selbstbindung.
1: Ich höre momentan sehr viel Negatives eigentlich raus, sehr viel Sehnsucht nach Unerfülltheit, einsam, Mangel. Was möchtest du uns mit dem Satz sagen?
0: Also, ich erlebe es ganz oft, dass Menschen sich getrennt fühlen, einsam fühlen, vom Leben ungerecht behandelt fühlen und der Meinung sind, das Ziel, das sie sich vorgenommen haben, sollte schon längst da sein. Warum ist das nicht da? Irgendwas stimmt da nicht. Ja, also du hörst richtig raus, es geht zum großen Teil in meiner Arbeit um Mangel.
1: Heute im Gespräch bei Ich Gesund auf radiofabrik.at, Theresa Maikl. Sie wird sich dann auch noch vorstellen. Wir kommen darauf zurück, warum sie teilausgewandert ist, einen Teil quasi nicht in Österreich verbringt, ein Teil ihres Lebens, ein Teil doch in Österreich verbringt. Sie beschäftigt sich damit, Menschen in ihrem Leben weiterzubringen, sie zu begleiten, sie zu coachen und im Endeffekt über sich hinauszuwachsen. Du hast einen interessanten Ansatz gewählt. Du arbeitest über die Körperarbeit mit dem Menschen und hast dabei aber auch sehr viel Mentales mit dabei. Ich finde das eine extrem spannende Kombination, die du uns erklären wirst. Und wir beginnen immer mit Musik. Du hast mitgebracht The Matrix von Nathan. Warum genau dieses Stück?
0: Naja, also ich weiß nicht, ob du den Film Die Matrix kennst oder auch Die Truman Show, finde ich, ist auch so ein toller Film in diese Richtung. Ich kann damit sehr viel anfangen, weil ich schon länger die Idee verfolge, dass wir uns die Dinge, die wir sehen, selbst erschaffen. Und dass die Dinge, die wir erleben, manchmal wie ein Film ablaufen. Und so habe ich oft das Gefühl, ich bin die Hauptdarstellerin in einem Film. Matrix ist ja ein sehr radikaler Ansatz, aber da ist ja die Meinung, dass das alles eine erdachte oder eine Welt ist, in der wir glauben, dass wir leben. Und in Wahrheit gibt es aber eine echte Welt, eine Welt dahinter oder stattdessen. Und dieses Lied hat mir eine Kundin geschickt, ist noch gar nicht so lange her, und hat dazu geschrieben, Theresa, die Zusammenarbeit mit dir fühlt sich an wie der Text aus diesem Lied.
1: Sehr spannend. Wir hören erst einmal von Nathan The Matrix und achten auf den Text.

0: Theresa Maikl. Sie coacht Menschen, hilft ihnen, über sich hinauszuwachsen. Und The Matrix, du hast zuerst erwähnt, also eine Kundin hat dir geschrieben, dass das Arbeiten mit dir sich anfühlt, wie dieses gezeigte Ausbrechen im Film Die Matrix, heißt es bei uns, The Matrix. Das ist etwas, wie der Film oft wahrgenommen wird. Ich kenne ein Interview zwischen Lawrence Fishburne, der den Morpheus, also den Morpheus spielt, und dem berühmten Physiker Neil deGrasse Tyson, vielleicht auch bekannt. Und ganz interessant dabei, dass nämlich Fishburne über den Film sagt, er hat sofort verstanden, worum es geht. Mhm. Und zwar geht's um das Neue Testament aus der Bibel. Glaubst du, den Menschen ist klar, worum es hier in dem Film wirklich geht?
1: Ich weiß nicht, ob dieser katholische die Brücke geschlagen wird oder geschlagen werden kann. Ich schaue es auch gar nicht von dieser katholischen Sicht an, sondern ich schaue es wirklich so ein bisschen quantenphysisch, ja, aus der Perspektive, dass wir viel mehr sind, wie wir uns oft denken und was wir auch erleben. Da begebe ich mich natürlich oft auf dünnes Eis, ja, aber es geht so wirklich auch hin von der Sicht, die Dinge passieren mir, hin zu, ich kann handeln und ich kann das Ganze schon ein Stück weit auch mit dirigieren, mitbestimmen, mit in eine Richtung bewegen. Ich glaube, vielen ist nicht bewusst, was Matrix eigentlich sagen will.
0: Also ich möchte das Rätsel auch kurz auflösen. Ja, er sagt es tatsächlich und sagt, er, der Morpheus, ist quasi Johannes der Täufer, der den Auserwählten sucht und ihn dann quasi zu seiner Bestimmung bringt. Trinity ist Maria Magdalena, was auch hinkommt. Und ein pikantes Detail dort, wo sie sich treffen, wo quasi Morpheus hingeführt wird, um das erste Mal auf Morpheus, wo Neo hingeführt wird, um Morpheus und Trinity das erste Mal zu treffen. Er sagt, das ist kein Rave-Club, das ist ein Sex-Club. Und von daher ist die Verbindung, und er sagt, ja, so taucht das Ganze ein und so entsteht das. Und es lässt die Interpretation offen, die mir auch sehr gut gefällt. Und die auch der wesentliche Punkt deiner Arbeit ist, soweit ich sie verstehe, nicht in Starre zu verharren, sondern auszubrechen, seine Bestimmung vielleicht zu finden und sein Leben in die Hand zu nehmen, zu gestalten. Warum fällt das vielen Leuten so schwer?
1: Puh, jetzt muss ich schauen, dass ich da nicht zu weit aushole. Ich glaube, wir lernen es nicht. Also wir lernen das einfach nicht. Also unser System, und ich bin, darf jeder so machen, wie er will, aber wenn man es so ein bisschen aufdröselt, werden wir groß und zeitgleich einfach auch geformt, weil jeder durchläuft ja Schritte in seinem Leben, die gleich sind. Ja? Also sei es jetzt die Krabbelstube, dann der Kindergarten, dann irgendwann einmal die Volksschule, Hauptschule oder Gymnasium, Lehre, Studium. Also das ist ja alles relativ getaktet und klar. Und allein nur das, dass wir das alle auf die gleiche Art und Weise durchlaufen, kreiert natürlich ähnliche, gleiche Resultate. Wenn man jetzt mal davon ausgeht, dass alles, was ich denken kann, auch Wirklichkeit wird, und da gehe ich jetzt nur mal zurück in die Filmwelt, wenn man sich die Filme anschaut von früher, so Future-Filme, wo man Dinge sieht und sie denkt, oh mein Gott, wie geil wäre das? Und wenn man jetzt schaut, was davon alles schon realisiert ist, ja, ist das für mich so der Beweis, das, was ich denken kann, kann ich auch erschaffen. Und wenn wir in einem System groß werden, dann denken wir natürlich nur das, was uns umgibt. Also wir können nur das denken, was unser Umfeld uns vorlebt. Und das, was ich ganz stark unterrichte und für mich auch praktiziere, ist dieses Out-of-the-Box-Thinking. Das heißt, einfach Dinge ausprobieren, ein Leben zu leben, das ungewöhnlich ist, aber dadurch neue Sichtweisen und Perspektiven ermöglicht. Also ich kann heute ganz andere Dinge denken und für möglich halten, wie nur vor 6 Jahren. Und das ist die Art von Entwicklung, die ich anbiete für Menschen, die sagen, da muss doch nur irgendwie was anderes geben.
0: Ich hatte mir die Frage vorbereitet, was ist deine Aufgabe im Leben?
1: Puh, was ist meine Aufgabe im Leben? Freude zu haben. Also ich glaube wirklich, Mittlerweile, also früher war ich ganz krass so auf, wow, ich muss was Arges bewegen und ich muss was anschirmen und vielleicht sogar auf Bühnen stehen und da total, ja, Massen bewegen. Jetzt ist es so, dass ich so das Gefühl habe, seit ein paar Jahren, ich bin am dienlichsten und am wertvollsten für mein Umfeld und die Welt, wenn du so willst, je mehr ich in meiner Freude bin und einfach Freude und dadurch auch Leichtigkeit ausstrahle und dem Menschen, der mir begegnet, einfach diese Energie oder diesen Vibe auch ein Stück weit mitgeben kann.
0: Sehr, sehr, sehr spannend. Auch die Formulierung, ich bin am dienlichsten, da kommen wir später noch dazu, wenn wir uns dann so eher gegen Schluss ein bisschen über dich persönlich unterhalten. Freue ich mich drauf, weil du hast sehr interessante Aspekte, die du im Vorgespräch auch schon genannt hattest, die auch so ein bisschen Einblick geben.

0: hinausgehen, alles bewegen und im Endeffekt, also ich jedenfalls komme in das Alter, im Generationenvertrag dann auch meine Pension tragen können. Ich höre auch heraus, dass du hier ganz klar einen Bruch siehst zwischen was, wie erziehen wir die jungen Menschen, was geben wir ihnen mit, welches Vorbild sind wir ihnen und was erwarten wir von ihnen, wenn sie durch diese, nennen wir es mal Ausbildung, durch sind.
1: Puh, also ich bin ein Lehrerkind. Also beide meine Eltern waren Lehrer, meine Mama lebt leider nicht mehr. Und ich würde mal sagen, so mein Papa war so der klassische Lehrer und irgendwie auch nicht, weil er war immer schon, hat immer schon ein zweites Standbein auch gehabt. Also er war nicht immer nur, also er war Lehrer und nur was anderes, also hat auch seine Vision und seine Passion verkörpert. Und meine Mama war so diese klassische ganz bemühte Sonderschullehrerin, die bis zu ihrem letzten Tag auch wirklich geschaut hat, dass in Schulen zum Beispiel das Singen nicht verkommt, dass so altes Gut einfach wichtiges Gut, ja, wie alte Liedtexte, dieses Miteinander singen, dieses Gesellige einfach nicht ausstirbt. Und darum würde ich sagen, bin ich schon in so einem klassischen Familienbild groß geworden, was Leistung betrifft. Ja, also einer meiner schlimmsten Albträume ist definitiv, dass ich vor der Schule, vor der Klasse stehe und irgendwas präsentieren muss. Wirklich, das sind Albträume von mir. Und das muss man dazu sagen, mein Papa war auch mal Lehrer, das würde man jetzt nicht mehr so machen, aber damals ist das anscheinend gegangen und das war für mich nicht cool. Ja, also das war, die anderen haben geglaubt, er gibt mir die Infos für die Schularbeiten und so, im Gegenteil. Also, ich bin einfach richtig streng geführt worden, dass sie da auch abliefert. Und darum würde ich sagen, Leistung, ja, ist ganz stark in unserer Gesellschaft. Mach was, dann bist wer, ja. Hab was, dann bist wer. Und das ist was, was ich jetzt mit 38, wo ich doch sehr ungewöhnlich lebe, ja, weil Frauen in meinem Alter haben Kinder, haben ein Haus, haben einen klassischen Beruf, haben vielleicht ein SUV, ein Carport und einen eingezäunten Grund mit einem Golden Retriever. Und was habe
0: An der
1: ich?
0: Stelle, glaube ich, können wir verraten, von wo du aus gerade zu uns sprichst.
1: Ja, genau. Also ich bin gerade in Spanien und bin mit meinem Camper da. Habe jetzt gerade auch Finca gemietet, weil immer mit dem Campingbus, das geht nicht. Aber ja, ich lebe sehr viel mit meinem Campingbus. Ich habe einen kleinen Dackel, das ist mein Kind. Ich weiß, das klingt immer so komisch. Ich habe das nicht ausgewählt. Also ich habe jetzt auch kein Problem mit Kindern, aber es ist halt jetzt einfach der Dackel. Und bin am Überlegen, ob ich mir einen zweiten dazu nehme. Hätte er wirklich Lust auf eine Dackelzucht oder wirklich eine Dackelpension? Also, ich lebe so ein bisschen offshore, also abseits der Norm, und muss ehrlich sagen, das ist auch eins meiner größten Übungen, wenn ich dann in Österreich bin und so in diesem klassischen System, ja, dass ich mich nicht runter tue. Dass ich nicht das Gefühl habe, ich bin gescheitert. Also dieses Gefühl kenne ich schon sehr wohl, ja, dass ich in gewissen Umfeldern das Gefühl habe, ich bin gescheitert, ich habe so nichts gebracht.
0: Ist das eine Verbindung zwischen der Leistungsorientiertheit unserer Gesellschaft und der Angst zu scheitern? Hältst du das für eines der Grundessenzen quasi, warum Menschen nicht über sich hinauswachsen? Oder
1: Ich denke
0: überhaupt
1: mal,
0: wachsen? Man ist das über sich hinauswachsen, ist ja auch so ein Druck, der aufgebaut wird.
1: ja. Also ich muss jetzt sagen, ich kann es immer nur von dem sprechen, von der Qualität eines Raumes oder einer Energie. Und ich sage jetzt mal, Österreich ist jetzt ein Raum und Spanien ist ein Raum, ja. Und wenn ich in Österreich bin, habe ich viel Druck. Also ich spüre viel Druck, dass ich irgendwas schaffen müsste, dass ich irgendwas Gewisses sein müsste, um dazuzugehören. Es ist der Druck, dazuzugehören, glaube ich, ja. Und wenn ich da in Spanien bin und ich bin gerade auf Teneriffa, allein nur, was da für ihre Autos herumfahren, die siehst du bei uns gar nicht mehr. Und allein nur zu sehen, was für ihre Chinagels da umeinander fahren, was für ihre alten, coolen Autos und keine SUVs und protzig und bombig, gibt irgendwie Luft zum Atmen, so blöd wie das klingt, ja. Aber ich bin überhaupt gerade gar nicht damit konfrontiert, irgendwas schaffen zu müssen, sondern ich kreiere aus mir heraus, was mir ein Anliegen ist und nicht abhängig von dem, was ich im Außen sehe, als Ziel, das ich erreichen muss. Und ich glaube, zu deiner Frage, dass bei uns, also in diesem ganzen

0: ganz stark westlichen Ländern natürlich, ich sage jetzt mal Österreich, Deutschland und die Schweiz, da bist du wer, wann du gewisse Dinge, Parameter erfüllst. Ich glaube, das ist eine Form von Sicherheit, die diese Menschen dann glauben zu haben, wann sie da dazu passen, wann sie da reinpassen. Und dadurch bin ich überzeugt, dass sie nur einen Bruchteil von ihrem Potenzial leben, das sie eigentlich zur Verfügung hätten.
1: Das scheint mir auch schon ziemlich eine Quintessenz deines Schaffens zu sein, weil du bist nicht hauptberuflich unterwegs, um dich zu finden. Ich formuliere es jetzt in dem Sinn überspitzt. Du unterstützt Menschen, du gibst Coachings. So sind wir quasi auch zueinander gekommen, weil du auch als Coach von einem Studiogast von mir tätig bist. Ich sage, das ist sehr interessant, weil die Person war sehr interessant. Dann ist sicherlich der, die Coach dann auch sehr interessant. Und du gibst es weiter. Jetzt so ein bisschen auch, um ins Analytische zu gehen. Du hast jetzt einen Punkt genannt, dass gerade in den deutschsprachigen Ländern diese Leistungsorientiertheit, dieses Entsprechen müssen, gesellschaftlich manifestiert ist und auch in den Menschen tief verwurzelt ist damit. Und es schwierig ist, dem zu entgehen. Es gibt Unsicherheit und ist unangenehm. Wo siehst du weitere Gründe, warum Menschen in einem Ist-Zustand verharren und nicht ihre Träume leben, ihr Potenzial leben?
0: Also ich muss jetzt gleich korrigieren, ich nenne mich bewusst Mentorin. Ich habe zwar Coaching-Ausbildungen, aber ich sehe mich selber als Mentorin und diese persönliche Begleitung ist für mich ein Mentoring.
1: Wo ist der Unterschied zwischen Coaching und Mentoring?
0: Ich glaube, es ist einfach eine geschützte Sache. Also Coaching ist in Österreich ist ein Begriff, der geschützt ist. Ich habe zwar systemisches Coaching in meiner Ausbildung, in meiner Laufbahn dabei. Aber dich selbst als Coach zu nennen, ich glaube, da braucht es gewisse Richtlinien, die, ja, genau. Und ich habe mich einfach für Mentoring entschieden. Ja, weil es für mich einfach auch besser passt. Und, aber im Prinzip mache ich nichts anderes wie ein Coach. Ja, also das, was ich nur mehr mache, ist, ich stelle Fragen, ich arbeite mit Fragen, Fragetechniken auch, aber ich gehe sehr intuitiv vor. Das heißt, ich sage manchmal auch die Dinge, die ich wahrnehme. Da gibt es sicher Unterschiede. Und zu deiner Frage, die ich jetzt gerade vergessen habe, kannst du mir das bitte nur mal stellen?
1: Kein Problem, du hast sehr schön deine Orientierung ausgeführt. Die Frage war, welche Gründe du siehst, dass gerade im deutschsprachigen Raum Menschen in dem Sein, in dem Jetzt verharren, Träume, Wünsche, Begierden haben, die sie aber nicht ausleben können, sich nicht trauen. Also, was sind die Gründe dafür, dass Menschen nicht wachsen?
0: Ich habe es vorher, glaube ich, eh schon gesagt. Ich kann es natürlich nicht ich kann es nicht auf jeden überstülpen. Ja. Jeder Mensch ist da sehr individuell, aber ich glaube, Sicherheit ist ein großes Thema. Sicherheit. Und wir sind in einer sehr schnelllebigen Phase und Zeitqualität. Und die Wirtschaft, ja, also da geht es halt richtig ab. In alle Richtungen. Und ich glaube, das, was die Menschen wünschen, ist Sicherheit. Und zu sagen, ich verlasse jetzt einen Beruf, der mich einengt, der mich knechtet, der sich eigentlich gar nicht mehr gut anfühlt. Und ich kenne sehr viele Menschen, die einfach nur sich in die Arbeit schleppen, nicht Arbeit, sondern dann sagen sie halt hocken und da ihr Lebenszeit absitzen, ja, für ein paar Gnätsch. Und das ist eine augenscheinliche Sicherheit, die sie Menschen dadurch irgendwie kreieren. Eben augenscheinlich. Und es braucht Mut und es braucht Vertrauen ins Leben, dir selbst Raum zu geben mit dem, was du für dich richtig spürst. Und ich habe ja selber 15 Jahre lang eine Praxis in Salzburg gehabt, in der Bergstraßen, also zuerst in Bergheim und dann in der Bergstraßen. Und ein halbes Jahr vor der Pandemie war ja für mich ganz klar, ich kann das so nicht mehr weiterführen. Also ich war einfach energetisch wirklich K.O. erschöpft über viele Jahre und habe das aber aus der Sicherheit heraus, ja, weil das war natürlich meine Einnahmensquelle, habe das aufrecht gehalten. Und ein halbes Jahr dann vor der Pandemie war ich wirklich am Semmerl und zeitgleich aber schon so tief im Vertrauen, dass das Leben mich hält und auch führt. Also ich habe damals ganz stark den Zen-Buddhismus für mich entdeckt und dass ich mir dann traut habe, diese Praxis, die wirklich gut gelaufen ist, loszulassen. Ja, und das trauen sie ganz wenige und ich verstehe es auch. Also das war richtig heftig. Also für mich war das, ich war so identifiziert mit meiner Praxis. Ich kann mir vorstellen, Menschen, die ihren Beruf machen, sind genauso identifiziert damit und sehen sich ja als diesen Beruf. Also ich war der Beruf, also ich war die Praxis, ja. Ich war nicht die Theresa, sondern ich war die Praxis. Und wie ich das aufgeben habe, habe ich mir jetzt einmal einfach ein halbes Jahr lang gefühlt wie die absolute Versagerin. Und mir hat auch jeder in meinem Umfeld gesagt, meine Familie, ob ich nicht ganz dicht bin, dass ich diese Praxis, die man da jetzt 15 Jahre lang aufgebaut habe, einfach loslasse. Und dann, meine größte Motivation war eben im Winter mit meinem damaligen Freund auf die Kanarischen Inseln zu gehen und zu überwintern, weil wir beide gesagt haben, wir halten den Winter nicht aus. Und wie wir dann auf die Kanaren sitzen und auch dann auf Teneriffa Corona ausbrochen ist, habe ich einfach gewusst, warum ich diesen ganzen Weg jetzt gegangen bin und dass ich eigentlich gar keine Loserin bin, sondern eigentlich völlig Gewinnerin, weil ich damals schon Online-Kunden gehabt habe. Ich habe halt meine ganze Praxis dann schon online umbaut gehabt und bin am Pool gelegen und habe Mangos vom Baum gegessen und habe mir nur gedacht, wie absurd, ja.
1: Du lebst Freiheit aus, die sich andere wünschen, und das Ganze entspringt einer ziemlichen Klarheit, die du dir geschaffen hast. Die Klarheit, so geht's nicht weiter. Und das ist auch Inhalt des nächsten Liedes, das du mitgebracht hast von Lilith. Call the things by the name. Nenne die Dinge beim Namen. Das Lied hat sicherlich eine Geschichte.
0: Es hat eine Geschichte und sie ist eine Salzburgerin und sie ist eine von den Weltstars für mich, die liebe Eva Klampfer. An dieser Stelle, hallo liebe Eva, falls du das hörst. Und ich war gerade vor kurzem in Wien und habe mir ihr Konzert angeschaut vom neuen Album und sie ist einfach der Wahnsinn. Und sie ist eine Frau, die sie die Dinge aussprechen traut in ihren Texten und ja, einfach anhorchen und genießen, sehr stark.
1: Künstlername Lilith, call the things by the name.

0: Call the Things by the Name. Nenne die Dinge beim Namen. Das gehört sicherlich auch zu den Dingen, die Menschen, die in einem Zustand verharren, nicht so gut können. Und wo du sie unterstützt, wo du ihnen das Mentoring gibst. Wie kann man sich jetzt das Arbeiten mit dir vorstellen? Was machst du? Du sitzt am Bildschirm und machst was.
1: Also ich bin einfach einmal präsent. Ja, also wenn ich was gelernt habe in die letzten 20 Jahren in der Arbeit mit Menschen, ist Raum zu halten für mein Gegenüber und in erster Linie einfach wachsam, präsent, klar hier zu sein. Und dadurch passiert schon ganz, ganz viel. Weil wann treffen wir Menschen im Alltag, die uns wirklich zuhören? Die entspannt in sich in dem Moment sein können, während wir ihnen was erzählen. Und allein das macht schon ganz, ganz viel zwischen mir und dem Gegenüber. Da gibt es den schönen Begriff Co-Regulation. Also mein Fokus in meiner Arbeit ist, dass ich mich die ganze Zeit, während ich sprich und während ich meine Arbeit gebe, entspanne und Dinge in meinem Körper loslasse, beatme, ja, einfach wirklich mich hinein entspanne und dadurch wird mein Gegenüber ja auch damit infiziert eigentlich, ja. Also das nennt man Co-Regulation. Wir regulieren uns permanent gegenseitig, unbewusst. Und dann schaut man einfach einmal, was bei diesem Menschen gerade am dringlichsten ist. Also ich schaue dann, ich frage dann, okay, was steht jetzt an? Was steht jetzt für die Session heute an? Und dann fangen die zum Erzählen an. Und ich bleibe weiterhin präsent und aufmerksam und kriege auch von der Körpersprache sehr viel mit, um was es wirklich geht. Wir glauben oft eine Geschichte, die wir uns lang erzählt haben oder die uns jemand erzählt hat. Und in Wahrheit steckt da was anderes dahinter. Und das sind meistens auch nicht ausgedrückte Emotionen, Gefühle, die ein Mensch über muskuläre Anspannung, zum Beispiel im Genick, ja, festhält. Und wenn der mir jetzt was erzählt, dieser Mensch, und mir fällt das auf, dann spreche ich zum Beispiel an und sage, hey, mach einmal kurz die Augen zu und spüre mal zu deinem Hals und zu deinem Genick. Genau. Und meistens ist dann, ja, da ist fest oder da ist eng und dann fühle ich die Menschen da mehr rein und lasse sie einfach erfahren, was da körperlich los ist. Und durch dieses Erfahren über den Körper lernen die über sich ganz viel und lernen, und das passiert ganz automatisch, also das ist das Wunder bei der Körperarbeit. Unser Körper verknüpft mit dem Gehirn sofort das, was da gerade im Hals passiert. Und dann könnte zum Beispiel kommen, eine Erinnerung, weil ich sehe mich jetzt, wie ich vor der Klasse stehe als Siebenjährige und ein Referat vorlese. Und für den Verstand ist das absurd, ja, weil wir sitzen da jetzt als Erwachsene. Aber der Körper hat Erinnerungen gespeichert. Und wir sind die Wiederholung unserer Vergangenheit. Wir sind permanent in einer Schleife von dem, was wir erfahren und gelernt haben. Und der Körper ist so der Seismograf, der uns anzeigt, schau mal her, da ist ein Thema. Also körperliche Symptome sind wie so ein Seismograf, der sagt, bip, bip, schau da mal hin, schau da mal hin. Und genau das ist mein Job, dass ich Menschen über den Körper dorthin führe, zu Themen, die irgendwann einmal waren, nicht fertig gelebt, gedacht, gesprochen, agiert wurden und so im Körper stecken und dadurch einfach auch den Nährboden für chronische Symptome, chronische Krankheiten, wobei ich natürlich mit gewissen Krankheiten gar nicht arbeiten kann.
0: Ich versuche mir das immer konkret vorzustellen. Also wir sitzen uns jetzt gegenüber und da gibt es einen gewissen Passbildausschnitt, den man zeigt. Wir unterhalten uns und du würdest mir jetzt zum Beispiel sagen, achte mal auf, weiß nicht, ob dir was auffällt, ob du etwas ansprechen wollen würdest jetzt, aber also achte mal auf die Schulter, da ist doch irgendwas. Und was ist aber, wenn es im Hintern zum Beispiel wäre oder wenn ich von einem Bandscheibenvorfall eine Schonhaltung habe oder sind das Dinge, die du dann auch siehst oder zeigt sich die Person dann quasi im Gesamten?
1: Ja, das ist eben schwierig mit Worte zu erfassen. Also ich glaube, fangen wir mal da an. Ich glaube dadurch, dass ich in meiner 15-jährigen Praxis Laufbahn so viele Menschen gesehen habe und auch berührt habe, habe ich irgendwann einmal realisiert, wir sind überhaupt nicht einzigartig, sondern wir gleichen einander ziemlich. Das heißt, die Probleme, die du hast, glaubst du, dass so individuell und besonders sind. Aber in Wahrheit ist es das gar nicht, weil wir sind Menschen und wir können alle so ziemlich das Gleiche erfahren, nur halt auf unsere Art und Weise. Das heißt, wenn du vor mir stehst und dadurch, dass wir jetzt keine Session machen, ist es jetzt alles ein bisschen hypothetisch und schwieriger. Aber wenn du mir was erzählst und ich habe das Gefühl oder mir kommt einfach der Eindruck, du zwickst jetzt gerade wo was zusammen, dann werde ich das wahrnehmen, ja. Und wie das funktioniert, kann ich da insofern nur erklären, indem dass ich einfach gelernt habe, sehr präsent und wachsam zu sein und weiß, wie der Körper natürlich auch zusammenhängt, ja. Also meistens eine Spannung im Kiefer ist eine Spannung im Beckenbereich. Also es gibt Bereiche, die sich gegenseitig bedienen oder die auch ähnlich sind. Ja, also Ringmuskel, zum Beispiel. Und das sind Dinge, die, da funktionieren wir Menschen alle gleich. Der Mensch im Raum, den ich biete, funktioniert auch so, dass wenn ich was ansprich, bei dem dann selber was hochkommt und der dann sagt, ja, ich spüre das bei den Schultern, aber weißt du, was ich nur mehr spüre? Eine Spannung im unteren Rücken und in meinem Hintern. Passt! Super! Und dann gehen wir genau dorthin. Also ich habe nicht den Anspruch, dass ich jetzt die Wahrheit habe, ja, und dass ich jetzt auch die Wahrhellseherin bin, die da jetzt alles, sondern es ist ein Miteinander und manchmal kann ich mich auch täuschen. Also, ja.
0: Also ich höre raus, du sagst ja noch nicht, aha, Verspannung hier, das muss das und das sein, sondern dann geht es wahrscheinlich anders weiter. Also du nimmst etwas wahr, was verwirrend ist, aber lass mal das für den Moment auf der Seite. Da sind es eh alle gleich, aber doch irgendwie alle ganz anders.
1: Ich weiß,
0: Diese
1: ja.
0: Spannung heben wir uns mal für ein bisschen auf. Du nimmst etwas wahr, wie geht's dann weiter? Sag, schau mal da hin, achte mal auf die Schulter, mir fällt auf, da ist was. Und sag, ja, stimmt, weil so und so. Was passiert als nächstes?
1: Okay, das nächste ist, dass wenn da wirklich was ist, meistens entweder das so ist, dass der sagt, okay, eben ich spüre es aber im unteren Rücken ganz stark und im Popo. Ich spüre das zwar auch in der Schulter, aber ich spüre es halt auch ganz krass da unten. Was? Dann gehen wir da runter. Also wir erarbeiten miteinander das Gesamtbild und tasten uns da miteinander vor zum Wesentlichsten. Und das können mehrere Schichten sein. Also kannst du dir das vorstellen, wie eine Zwiebel und wir wollen zu diesem kleinen. Und wir dann Schicht für Schicht gehen wir da durch. Und das, was gerade sich zeigen kann, weil dein System bestimmt auch darüber, wie viel kannst du heute auch freigeben und wie viel kannst du zeigen. Ist auch eine Nervensystemsgeschichte, ja. Also Intensität muss man auch lernen zu halten. Darum haben wir ja irgendwann einmal gelernt, uns mit unseren Mechanismen auch zu schützen, weil es sind ja meistens Themen, die alt sind, wo wir nicht fähig waren, an zum Beispiel einen großen Schmerz auszuhalten oder auch mit einer Angst umzugehen. Also das ist die Basis von meiner Arbeit, Umgang mit Angst und Schmerz. Und Angst ist gleich Stress, ja. Auf diese Leistungsgesellschaft jetzt auch angelehnt. Und im Prinzip kann sein, dass der Mensch, wenn ihn dorthin führt, wirklich eine Erinnerung hat. Und manchmal kann es auch sein, dass der nur Emotionen erlebt. Also ich glaube, was ganz anschaulich macht, ist Geschichte, was ich mit einem Kunden wirklich so erlebt habe, ist, der ist zu mir gekommen wegen einem komplett anderen Thema wie dann, wo wir gelandet sind. Also er ist zu mir wegen was gekommen, was im Geist stattgefunden hat, also Gedanken, und wie er dann gelegen ist und wir zur Session gekommen sind, wo ich ja auch berühre mit meinen Händen, hat es mir immer wieder zu seinem linken Schlüsselbein hinzogen. Und das ist was, das kann ich dann nicht erklären, das ist einfach Körperwahrnehmung. Also wir spüren einander. Und das kann man trainieren und das habe ich halt lang trainiert. Und dann bin ich zu diesem linken Schlüsselbein und habe natürlich noch, ich gehe da nicht sofort hin, also ich kontrolliere diese Impulse auch, ich lasse das ein paar Mal auftauchen. Und wenn ich dann merke, okay, das geht nicht weg, es ruft mich so, dann gehe ich da hin. Und dann bin ich da hingegangen Und in dem Moment, wo ich den berührt habe, fängt er wirklich voll zum Weinen an. Ganz, ganz stark. Und dann ist mein Job, dass ich den Raum einfach halte und schaue, dass sie der nirgendwo verkrampft oder irgendwie, ja, verliert in dem, weil wenn ein Schmerz kommt, der vielleicht ganz alt ist, kann das manchmal ganz schön intensiv sein. Und dann habe ich ihn da durchgeführt und habe nicht wirklich viel mit ihm geredet, sondern einfach nur geschaut, dass er da gut durchkommt. Und dann ist er heim und dann ist er die nächste Stunde wieder gekommen und sagt mir, du, verrückt, ich habe meine Mama angerufen nach unserer Session, ich habe den Impuls gehabt, sie anzurufen. Also ich habe ihm das nicht gesagt. Sage ich, okay, spannend. Dann sagt er, ja, und das ist ganz interessant, weil ich hab das Bedürfnis gehabt, sie zu fragen, wie meine Geburt war. Dann sage ich, okay, jetzt wird es spannend. Und er sagt, ja, ich bin so schräg drinnen gelegen, dass sie mich mit der Saugglocke geholt haben und dabei ist mein linkes Schlüsselbein gebrochen. Und das sind so krasse Dinge, die ich erleben darf und die wir fähig sind, einfach erstens einmal in uns herumzuschleppen als Trauma. Und dann aber auch wieder die Fähigkeit haben, das wirklich auch zu befreien, aufzulösen. Und ich weiß, heilen ist ein ganz ein schlimmes Wort. Und ich würde es auch nicht sagen, den Anspruch zu haben, ich bin die, die heilt. Nein, der Körper heilt sie und ich halte nur den Raum dafür.
0: Kannst du vielleicht noch einen Satz dazu sagen? Also der Kunde, was hat das dann mit ihm verändert? Er hat gewusst, dass das Schlüsselbein bei der Geburt gebrochen ist. Mhm. Hat das danach noch etwas verändert bei ihm?
1: Also es hat einmal ganz viel verändert, dass er da einfach weinen hat dürfen. Dass er einfach diese ganze anscheinend unterdrückte Emotion, die da in ihm war, weil ich habe ihm ja nicht gesagt, los, weine jetzt oder da ist was zum Weinen, weil ich habe ja gar nicht gewusst, was, also vom Verstand her habe ich ja die Geschichte nicht gekannt und er ja auch nicht. Aber es war einfach nötig, dass er da die Emotion fließen lässt. Und das hat ganz viel gemacht. Und dann war es natürlich nur mal cool, vom Gegenüber, von in dem Fall seiner Mama zu hören, hey, da war einfach eine sehr schwierige Geburt. Und wir brauchen das oft, dass wir Dinge auch wissen, also wirklich auch hören, wie es war, um die Dinge auch erstens einmal einordnen zu können und dann aber einfach auch sein zu lassen. Also das war dann abgeschlossen, das ist dann ein abgeschlossener Prozess in sich.
0: Was mir jetzt im Kopf rumgeht, du bist also die Hälfte des Jahres quasi unterwegs über den Winter nicht prinzipiell. Ganz, ja. Aber diese Körperarbeit machst du dann, wenn du in Österreich bist. Das heißt, es geht während des Winters, während du nicht da bist, quasi im Gespräch. Und dann, wenn du da bist, dann gibt es die Körperarbeit.
1: Ja, also ich habe jetzt die letzten, also eigentlich seit Corona, hauptsächlich online gearbeitet, weil ich auch ehrlich sagen muss, ich war abgearbeitet. Also ich war nach 15 Jahren fast jeden Tag Kunden, ich war einfach erschöpft. Und es ist auch nach wie vor so, dass ich wirklich nur mit ausgewählten Menschen arbeite. Also ich fühle mich, ich sehe mich jetzt gerade nicht mehr in einer Praxis, wo ich 5 Tage die Woche bin und Leute dran.
0: Ausgewählt also sind jetzt sehr elitär.
1: Ja, also ich habe halt für mich einfach auch kapiert, dass nicht jeder Mensch zu mir passt. Und dass ich nicht zu jedem Menschen passe. Und genau, das ist das, was ich mit ausgewählt meine. Und ich habe für mich einfach auch kapiert, ich will nicht mehr in diesem klassischen Praxisalltag sein.
0: Du sprichst damit auch indirekt etwas an. Es passt nicht jeder zu jedem. Die Auswahl von einem Mentor, von einem Coach ist nichts, wo man sagt, eine Empfehlung, die ist gut, die passt zu dir, sondern man hat eine Empfehlung und schaut erst, ob man wirklich in die Vertrauenssituation kommt, die notwendig ist und das Verständnis, was man macht. Natürlich. Du hast zuerst auch den Zen-Buddhismus angesprochen. Arbeitest du mit deinen Leuten auch, indem du sie meditieren lässt? Oder ist das etwas für dich, um runterzukommen, um Klarheit zu kriegen, um im Jetzt zu sein? Mhm. Oder gehört es quasi bei dir zum Arbeiten an sich dazu?
1: Für manche Menschen ist dieses in die Stille gehen. Und beim Zen-Buddhismus, so wie es ich gelernt habe, geht es ja um Sazen, ums stille Sitzen. Ist das ein ganz ein wichtiges Werkzeug, ja. Und wenn man Zen-Buddhismus so ganz klassisch unterrichtet, bräuchte man ja auch eine Sendo, wie es in der Alpenstraße gibt, von der Conny Hörl. Diesen Raum habe ich nicht, ja. Also, weil ich halt gewählt habe, unterwegs zu sein. Aber
0: kannst du jetzt vielleicht erklären, was das Sendo ist, damit man dir weiter folgen kann?
1: Okay, also Sendo ist ein Raum, wo man zum Meditieren hingeht und die Form des Zen-Buddhismus einfach auch ausführt. Zen-Buddhismus ist sehr klar. Also da gibt es Königsblau als Uniform, man geht im gleichen Schritt, man hat die Hände an einer gewissen Stelle, man hat Ein- und Ausläut-Rituale für die Meditation. Und so strikt Unterricht ist nicht. Ja, sondern ich bringe den Menschen bei, wie dieses Stillsitzen funktioniert und was das für einen großen Benefit in ihrem Alltag und in ihrem Leben hat.
0: Du
1: Und
0: erkennst es wahrscheinlich jetzt an meinen Nasenflügeln, da ist für mich jetzt ein Riesenbruch drinnen, den ich dich bitte aufzuklären. Wir haben uns zuerst unterhalten, was sind die Gründe für die Menschen zu verharren und sagt die starre Gesellschaft, die starre Erwartungen.
1: ja.
0: Und jetzt nennst du genau eine Art des Buddhismus, die von Starrheit lebt.
1: Die
0: Wie passt das
1: Form,
0: jetzt
1: genau.
0: zusammen?
1: Ja, genau, ja, natürlich. Also, ich sage jetzt mal, die Menschen, die zu mir kommen, und ich sage jetzt mal, das, was ich jetzt in 38 Jahren erlebt habe, wie unsere Gesellschaft ist, sind wir ja sehr beschäftigt oft mit den Dingen im Außen. Sei es jetzt Werbung, die permanent im Radio, im Fernsehen, auf Leuchtreklamen und irgendwo anders flunkert und flackert und schreit, schau mich an, schau mich an. Oder die Familie, die uns sagt, du musst doch so sein und du musst doch so sein. Oder der Partner, der von uns eine gewisse Rolle erwartet oder eine gewisse Form. Also wir sind ständig damit eigentlich konfrontiert, abgelenkt zu werden. Das ist einfach da, wenn man durch die Stadt geht. Überall sind Schriftzüge, überall ist Branding auf Kleidung zum Beispiel. Das ist was, was ich gar nicht aushalte. Ich habe nie irgendwie irgendwas auf meinem Wand stehen. Und das ist alles Lärm im Geist. Wie wenn du eine Wohnung zusammenräumst und nur alles in Schubladen einstopfst und oberflächlich sauber machst. Die Schublade, die angestopft ist nicht zusammengeräumt. Und so ist es auch mit unserem Geist. Das heißt, wenn wir zu unserer Essenz kommen wollen, zu dem wahrhaftigen Wesen, das wir sind, dürfen wir und müssen wir lernen, diesen ganzen Lärm rund um uns herum sein zu lassen und auch zu verlassen. Und verlassen heißt nicht, du musst jetzt als Eremit in einer Höhle leben, sondern verlassen heißt, zu lernen, dem nicht mehr zu folgen und deine Energie und deine Aufmerksamkeit auf dich zu richten. Und da ist Sazen, diese stille Sitzmeditation, der Wahnsinn. Ich kenne nichts Besseres.
0: Ich war mal bei Buddhisten meditieren und war damals sehr überrascht von der Starrheit des Rituals und habe mir gedacht, das ist ja noch starrer als in der katholischen Kirche, wo die Messe ja klar vorgegeben ist. Interessant finde ich, durch die Sendungen durchziehen sich gewisse Themen, wie zum Beispiel auch, das fand ich jetzt sehr spannend, dass du von der Ordnung sprichst, weil zufällig genau die letzte Sendung war genau über das Thema Ordnung. Ich schaffe Ordnung zu Hause und wie geht das? Ich schaffe Ordnung im Inneren und die Ordnung im Äußeren ist Ausdruck davon. Es ist ein begleiteter Persönlichkeitsentwicklungsprozess. Was für mich da wieder als Widerspruch momentan dasteht, du arbeitest ja auch viel mit Unternehmerinnen vor allem, wenn ich es richtig verstehe. Und ein unternehmerisches Geschäft lebt davon, wahrgenommen zu werden. Auf der anderen Seite soll aber genau dieses, ich präsentiere mich nach außen, gehe in die Werbung, von anderen wiederum nicht wahrgenommen werden, damit sie ihre Ruhe finden. Klär das
1: Also,
0: bitte für mich auf.
1: ja, also im Prinzip, es geht darum, dass du wählst, wohin du deine Aufmerksamkeit richtest. Und Social Media ist ein super Beispiel, da poppen die ganze Zeit irgendwelche Werbungen auf. Also ich, wenn ich auf Social Media gehe, möchte als Content Creator dort aktiv sein. Das heißt, ich bringe Content und teile den mit meinen Follower. So. Und mir passiert das ganz oft, dass ich mit einer klaren Idee das Handy nehme und das jetzt schreiben oder posten will. Und auf dem Weg dorthin kommt mir so viel Info rein von anderen Menschen, von Werbeanzeigen, dass ich manchmal dann irgendwo reinkippe in irgendein Reel oder in irgendeinem Post und nach 5 Minuten angestrengt das Handy weglege und dann erst wieder mich erinnert, ah verdammt, ich wollte ja was posten. Und genau das meine ich, diesen Lärm, ja, da eine Disziplin zu entwickeln. Und das kann man eben lernen, wie ein Muskel, den man aufbaut im Fitnessstudio, diese Disziplin zu entwickeln. Und da hilft auch eben dieses starre, regungslose System. von dem du vorher gesprochen hast, was dich eigentlich abschreckt. Und es hat mich auch abgeschreckt am Anfang, bis ich kapiert habe, dass das nach dem System läuft. Ich bin ein Gefäß und in dem Gefäß, ich bin mit Wasser gefüllt und meine Gedanken werden symbolisiert durch Sand. Und wenn ich dieses Gefäß die ganze Zeit bewege, was passiert mit dem Sand? Der wurstelt da die ganze Zeit in mir herum. Und wenn ich das Gefäß aber einfach einmal 10, 15, 20, 25 Minuten regungslos platziere, was passiert mit dem Sand? Der sinkt nach unten. Das heißt, wir können lernen, unsere Gedanken zu klären. Über, in dem Fall, die Regungslosigkeit. Manchmal ist es aber auch Tanz, ja, dass ich mal Musik aufdrehe und voll in Ekstase gehe und voll mich im Tanzen verliere und dadurch klar werde. Und jetzt habe ich schon wieder den Eingang deiner Frage vergessen.
0: Ist jetzt nicht mehr so wichtig. Es geht eher weiter, also sehr schön. Auf der einen Seite Zen-Buddhismus, wenn wir jetzt vom Tanz sprechen, könnten wir über afrikanische Rituale sprechen, über die Derwische sprechen, die mit ihrem Tanz, wo sie ständig sich drehen, in eine Trance kommen. Also du setzt es quasi ein, je nach Bedarf. Ich verstehe das so, der Zen-Buddhismus ist dir diese Art, ist eine Möglichkeit, in einem Moment Klarheit zu erlangen, ist aber kein strenges System, an das ich mich in jeder Sekunde meines Seins zu halten habe und nicht ausbrechen darf. Das war mir wichtig, weil ich fand auch diesen Vergleich sehr schön, um kurz was von mir reinzubringen, aus meiner Zeit als aktiver Forscher, wenn man dann in die Datenbanken gegangen ist, um irgendeine Information zu suchen. Es ist genau dasselbe. Das ist, oh, das ist nur interessant. Oh, da habe ich noch gar nicht dran gedacht. Oh, da gibt es noch etwas. Ja, das muss ich wissen. Und nach 2 Stunden weißt du nichts mehr. Aber du hast so eine Liste von Artikeln, die du lesen möchtest und genau weißt, nächste Woche produzierst du eine selbe Liste und liest nichts davon. Die Lösung war tatsächlich, ein System aufzubauen, um das alles sehr klar zu strukturieren, um wirklich nur das Relevanteste rauszupicken. So kann
1: Ja,
0: ich mir
1: schau.
0: das quasi auch vorstellen, in dem Sinn.
1: Ja.
0: Das Thema Unternehmerinnen, das würde ich gerne noch einmal aufgreifen, weil so auch, es verbindet sich so ein bisschen die Rolle der Frau in der Gesellschaft. Wir haben aber noch Zeit für ein Lied, du hast eins ausgewählt, das keine 2 Minuten dauert. Ich weiß nicht einmal, wie man das ausspricht. Brux XTN, keine Ahnung, Paid to Exit.
1: Pay to exist.
0: Exist, ja, es
1: Und
0: steht.
1: das finde ich richtig geil. Ich habe vergessen, dass wir das Lied haben, aber das passt jetzt voll zu dem, was du mich gefragt hast. Mit dem widerspricht sie das nicht. Als Unternehmerin musst du ja sichtbar sein. Ja, und du kannst aber auf deine Art und Weise Werbung machen und sichtbar sein. Und du musst nicht Marktschreierin werden und weiß ich nicht was, ja, irgendwelche Normen erfüllen, wo du glaubst, das bedeutet Sichtbarkeit, sondern du darfst auch hier deine Essenz verkörpern. Und Paid to Exist ist deswegen so ein geiles Lied. Und bitte auch auf den Text hören, weil wir sind ja gemeint als Füllewesen. Wir kommen auf die Welt und sind einfach nur geliebt, im besten Fall, ja. Leider nicht immer. Aber Babys sind einfach, die werden einfach geliebt. Und wir sind nur immer dieser Mensch von damals, dieses Baby. Und Pay to Exist heißt ja nichts anderes wie, ich krieg Fülle, in dem Fall ist Paid auf Geld bezogen, aber nicht nur, ja, sondern einfach auch Energieaustausch, einfach weil ich existe, weil ich lebe. Und das ist was, das vergessen wir in der Leistungsgesellschaft ganz oft, dass du schon wer bist, ohne den fetten SUV, ohne das eigene Haus, ohne den fetten Kontostand. Du bist immer wertvoll, du bist immer jemand, den man lieben kann.
0: Ausgedrückt in dem Lied Paid to Exist von.
1: Rützelmöw, Bronxy, Juxi,
0: Los geht's.
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0: Ich glaube, jeder, der da jetzt genau zugehört hat, versteht, was ich eingangs versucht habe zu erklären, warum ich dieses Lied besonders finde. Und ich möchte jetzt die Brücke schlagen zum Unternehmertum. Also, du hast es eh vorher schon gesagt, als Unternehmerin musst du ja laut sein und auffallen. Jein, also je mehr du in deiner Essenz bist und mit dem verbunden, wer du wirklich bist und was du in die Welt bringen willst, ja, das ist dein Warum, desto magnetischer wirkst du. Also ich zum Beispiel, ich kann jetzt von mir reden, ich wirke deswegen für viele Menschen sehr anziehend, weil ich so frei lebe. Und viele finden das ganz schlimm. Die finden das so provokant. Die finden das unter aller, dass ich so lebe, ja. Und ich habe heute witzigerweise einen Post vorbereitet, wo ich schreibe, dass ich wie eine Pensionistin lebe mit 38. Und es ist so, ja. Und ich habe das, ich habe mich lang und immer wieder mal kommt es, dass ich irgendwas falsch gemacht habe, aber ich muss ehrlich sagen, ich möchte es nicht anders, ja. Und das ist das, was ich den Unternehmerinnen oder Frauen, die ihr eigenes Business führen, genauso beibringen, dass sie wertvoll sind und dass sie auch vom Leben geführt und getragen sind. Und mit dieser Perspektive Werbung zu machen oder dein Warum zu teilen, ist komplett anders und trifft das Gegenüber viel tiefer, wie wenn du nur irgendwelche strategischen Werbeslogans raushaust.
1: Ist die Frage bei deinem Seminar am 17. Februar, ob das nur für Frauen ist, ob ich da mitmachen dürfte? Weil auf deinem Insta-Account wird das wahrscheinlich dann entsprechend angekündigt, dann werde ich das schon erfahren. Weil eine Frage hätte ich zum Schluss noch. Du lebst ein freies Leben vor und coachst aber Unternehmerinnen vor allem, die ja ein sehr diszipliniertes Leben halten müssen, um erfolgreich zu sein. Beim Posten in sozialen Medien, voller Fokus, was poste ich, wann poste ich, lass mich nicht ablenken. Mhm. Ich habe mein Geschäft, da gibt es noch viele Möglichkeiten, ich muss fokussiert sein, darf mich nicht ablenken lassen. Mhm. Das empfinde ich jetzt auch als zwei krasse Gegenpole.
0: Ja, verstehe ja total. Also Unternehmertum ist das alles, was du gerade gesagt hast. Also du musst eine klare Linie verfolgen, du musst eine Strategie, Strukturen verfolgen und aufrechthalten. Aber man kann das in der absolut maskulinen Energie tun, weil Struktur und Ausrichtung oder richtunggebend ist maskulin und empfangend und sein und im Vertrauen sein ist feminin. Ja? Das heißt, es geht um den Wechsel. Es geht nicht darum, dass du jetzt als Unternehmerin nicht mehr maskulin sein darfst, aber es geht darum, dort den Wechsel hinzubekommen, einfach zu erkennen, okay, pass mal auf, ich habe jetzt 3 Stunden an meinem Business gearbeitet und auch wenn sie jetzt nur kein Kunde gemeldet hat oder der Umsatz noch immer nicht so ist, wie ich den gern hätte, ja, gehe jetzt trotzdem zur Massage oder lege mir jetzt zum Mittag hin und genieße meine Siesta oder lege mir in die Sonne und bin einfach in Frieden damit. Und nicht permanent im Stress, dass ich irgendwas vergessen habe, noch nicht richtig bin, ja, etwas noch nicht richtig gemacht habe, zu wenig getan habe. All diese Dinge, ja, dieses Selbstzweifel. Und das Spannende ist ja, jeder, der Business führt, und ich sage jetzt mal, in der Personal Brand Abteilung ist das stark schon, das Bewusstsein da, der hat kapiert, dass das Persönlichkeitsentwicklung ist. Also dein eigenes Business ist ja nur ein Ausdruck von dir. Das heißt, das, was bei dir im Business funktioniert oder nicht funktioniert, hat mit deiner persönlichen Entwicklung zu tun. Wenn ich gern auf der Bühne stehen würde, wollen würde, und aber Angst habe, zeitgleich vor Menschen zu stehen, weil die könnten mich ja bewerten und beurteilen, ja, dann werde ich nie in diese Sichtbarkeit gehen. Und wenn der Wunsch, und das ist halt das Coole am Business, wenn der Wunsch so stark ist, als, und da kommt jetzt die Zahl, das Geld ins Spiel, das ist für viele ein sehr reizvoller Trigger, reinkommt, dir zu überlegen, was verdiene ich denn als on stage, ja, als Speakerin, dann ist man eher bereit, für die Dinge, die man sich dann mit dem Geld kaufen kann, diesen Prozess zu durchlaufen, diese Angst der Bewertung hinter dir zu lassen, um dann schlussendlich irgendwie auf der Bühne zu stehen und zu sagen, ich habe zwar voll Angst, aber I go for it, weil ich weiß, dass ich mir mit dem Honorar, was ich da jetzt dann kriege, eine coole Reise nach Schrumpsibums zahlen kann oder die Schulden bei meiner Mama begleichen kann Weißt du? Also, und darum finde ich Persönlichkeitsentwicklung, also Business führen, so eine Mega-Chance in der persönlichen Entwicklung den Turbo-Boost einzulegen.
1: Also ich höre, und wenn ich das ganz verkürzt darstellen darf, klares Ziel, super emotionales Ziel, das mich richtig bewegt, Klarheit schaffen, Vertrauen haben in sich selbst, Vertrauen haben in die Begleitung und dann passiert der nächste Schritt im Endeffekt von selbst.
0: Ja, also
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0: 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Herzlich willkommen bei Gesprächsfunken, Facetten vieler Leben. Mein Name ist Brit, aka Birgit Brandner, und ich freue mich, dass du heute wieder eingeschaltet hast. Wir haben heute ein sehr spannendes Thema, wie ich finde, und ich habe hier eine Frau da, die aus einer neureligiösen Glaubensgemeinschaft wieder ausgetreten ist, was ja gar nicht so einfach ist in solchen Umgebungen, sage ich jetzt einmal. Und sie wird uns ein bisschen mitnehmen auf ihrem Weg und auch eben vor allem den Fokus darauf richten, was ihr da geholfen hat, wie sie da rausgekommen ist, und diese Selbsthilfe vor allem in den Fokus stellen. Herzlich willkommen, liebe Frau, nenne ich die jetzt. Schön, dass du heute da bist und mit uns einfach ein paar Sachen teilst, weil ich ja jetzt immer wieder in meiner näheren Umgebung, sage ich mal, einfach gemerkt habe, wie schnell das vor allem auch junge Leute in so Glaubensgemeinschaften, in selbsternannten Gurus, in Sekten, in was auch immer es da so gibt, reinschlittern und da einfach irgendwie gefühlt einfach den Halt suchen, den sie im Alltag nicht bekommen.
1: Ja, danke schön für die Einladung. Also es freut mich immer wieder sehr, wenn sich auch junge Leute für das Thema interessieren und ja, ich da vielleicht manchen Menschen ein bisschen die Scheu nehmen kann, die Angst nehmen kann, auch dieses Thema ganz klar anzusprechen. Also danke auch für die Einladung.
0: Ja, voll gerne, weil es ist ja nicht immer einfach, glaube ich. Also es gibt ja verschiedenste Facetten, sage ich mal, und Ausrichtungen und Ausprägungen von solchen Gemeinschaften, von bis, da ist ja, glaube ich, nichts, was es nicht gibt heutzutage. Und deswegen wollte ich dir einfach fragen, war dein Austritt aus dieser Gemeinschaft so ein prägender Moment in deinem Leben?
1: Ja, natürlich, das war sehr prägend, weil ich ja sehr lange dabei war. Also ich war 16 Jahre Mitglied in dieser, oder abhängig, kann man sagen. Also es geht ja da immer sehr um Abhängigkeiten. Gerade bei so Guru-Bewegungen, da ist halt eine Person, die sich sozusagen selbst zu Gott ernennt oder zu einem Propheten oder sonst was. Das ist sehr, also da wird man sehr abhängig von dem. Und das dann wirklich loszulassen. Und ja, und es gibt auch in diesen Strukturen überhaupt keine Kritik. Also das ist völlig verpönt, da irgendetwas zu kritisieren und dann auf einmal sich da hinzustellen und sagen, so, und jetzt habe ich die Nase voll und ich lasse das. Also es hat schon sehr viel Mut gebraucht eigentlich, ja. Mut und die Erkenntnis, dass ich es einfach durchschaut habe, dass das ein Spiel ist, ein Spiel mit Menschen, und ich das einfach nicht mehr mitspielen wollte.
0: Du hast gesagt, du warst da 16 Jahre lang dabei. Das ist ja wirklich eine richtig lange Zeit.
1: Ja.
0: Kannst du uns da kurz mitnehmen, wie man in sowas reinkommt und was da dann so passiert mit einem?
1: Ja, das Problem ist, dass das immer so ganz schleichend losgeht. Also es ist ganz subtil geht das los. Die Frau Magister Schisser von der Bundesstelle hat das immer so erklärt, also man nimmt eine Schaufel mit Sand und dann die nächste drauf und nächste drauf und auf einmal hat man halt einen großen Berg. Also, und hätte der damals schon alles so erzählt wie am Anfang, wie zum Schluss, dann wäre wahrscheinlich keiner geblieben, aber man wächst da einfach so rein. Ja, und dann nimmt man das an und dann denkt man sich schon noch einmal, ah, komisch, das passt ja irgendwie nicht. Und dann redet man wieder untereinander und irgendeiner ist dann wieder ein Befürworter und findet Argumente, warum das halt doch stimmen kann. Ja, und dann kommt die nächste Schaufel und dann kommt die nächste Schaufel und auf einmal steht man vor einem riesengroßen Berg, wo man sich denkt, Halleluja, habe ich das wirklich einmal so angenommen, so geglaubt, ja.
0: Und wie ist es dann zu deinem Entschluss gekommen, dass du jetzt sagst, so, okay, ich kann in dieser Gemeinschaft nicht mehr weitergehen, weil ich stehe nicht hinter dem oder nicht hinter diesem ganzen Glauben, dieser ganzen Bewegung. Wie war dann das, dass du jetzt gesagt hast, ich gehe?
1: Ja, es war ein langer Prozess. Also ich war schon sehr lange vorher kritisch und es sagen auch viele andere Aussteiger, mit denen ich gesprochen habe, dass das, gerade wenn man so lange dabei war oder auch hineingeboren ist, das geht doch nicht. Heute sage ich steige aus und morgen bin ich weg. Also das ist schon ein langer Prozess. Also sind mir viele Widersprüchlichkeiten aufgefallen, viele ja, falsche Diagnosen. Und ja, das, also auch das. Da war so viel, so eine Gier ist da entstanden, so eine Gier nach Geld. Und das ist auch irgendwie so leicht gegangen, dass die Leute das Geld so locker von Hocker abgegeben haben. Und das hat mir einfach alles schon so sauer aufgestoßen. Und letztlich war es dann eine Botschaft, die ich bekommen habe, oder vielmehr mein Mann hat diese Botschaft bekommen, direkt von der göttlich-geistigen Welt. Und die war komplett falsch. Und die war nachgewiesen falsch. Also wir konnten das nachweisen. Das ist falsch. Das war absoluter Blödsinn. Da hat es Zeugen gegeben, was er da mir vorgeworfen hätte. Also der Gipfel war ja, dass er das nicht einmal mir geschrieben hat, sondern meinem Mann. Und ja, wir konnten das, also jeder Beteiligte wusste, das ist jetzt falsch. Und dann haben wir ihn damit konfrontiert und dann ja, ist die Botschaft auf einmal doch nicht von Gott gekommen, sondern oder von der göttlichen Welt, sondern von einer seiner getreuen Anhängerinnen. Und die sei ja schon ein bisschen so, ja, schwerhörig und verwirrt. Und ja, und das war dann für mich ja, zuerst kommt es von Gott, dann kommt es von der Frau, die Sachen falsch versteht oder falsch aufnimmt. Und das war schon, und das war einfach für mich klar. Okay, da muss ich austreten, da muss ich meine Kinder schützen, da waren auch die Kinder irgendwie so mit hineingezogen und dann habe ich diesen Schritt gewagt, ja.
0: Und wie hast du dir dann Hilfe geholt oder wie kann ich mir das vorstellen? Wie hast du das dann geschafft, dass du da rauskommst? Weil aus meiner Erfahrung oder aus Erzählungen, die ich schon gehört habe, ist es ja sehr schwer, auch in dieser Gemeinschaft. Da wird man ja teilweise gesteinigt, geächtet, verstoßen, bedroht. Also das ist ja alles nicht einfach, diesen Weg zu gehen.
1: Ja, das war ein sehr, sehr langer Prozess bei mir. Also das ist nur Schritt für Schritt gegangen. Ja, das Erste, und das erzählen auch viele Aussteiger, dass sie das so machen, dass sie versuchen, ihren engsten Kreis, der auch in dieser Gemeinschaft war, mal zu informieren, was ist da passiert und auch sozusagen mit hinauszunehmen, dass sie dieser Wille war, ich habe es jetzt endlich geschnallt und ihr müsst es auch schnallen. Das berichten auch viele andere Aussteiger so. Und es ist, ja, kann man nur jeden abraten davon, weil das ist sinnlos. Also wer glauben will, wird glauben und er glaubt alles und ihm ist es völlig egal und es war denen auch alles völlig egal. Und dann bin ich einfach einen Schritt weitergegangen. Das erste war eigentlich damals eine meiner besten Freundinnen, die ich mich anvertraut habe und die war schockiert ohnegleichen. Weil die anderen, und das war ja so arg, da war immer ich die Schuldige, ja, und du musst halt mit ihm reden und du musst halt, ja, dir das erklären lassen, er kann dir alles erklären. Ich hatte diese Erklärungen, diese Ausreden, diese Manipulationen schon so satt, ich konnte das nicht mehr hören, was der da, wie der das wieder hindreht. Und dann auf einmal zu erfahren, okay, da ist jetzt ein Mensch total schockiert über das und die hat geheult und ich hatte selber keine Tränen, aber sie war so traurig, so schockiert, was mir da widerfahren ist. Und dann bin ich weiter, ja, meine Familie, meine Brüder, so nach und nach. Und das war eben wie eine Therapie, mit den Leuten reden, das erzählen und diese Schockiertheit sehen einfach von den Menschen. Die waren so schockiert, alle. Und was man, okay, also bin nicht ich falsch, sondern ja, da ist einfach wirklich schwerster psychischer Missbrauch passiert mit mir und auch natürlich mit meinen Kindern, weil eine schwer traumatisierte Mutter ist immer auch für das Kind ein schweres Trauma. Und da sind wir wirklich schwerst psychisch misshandelt worden, muss man so sagen, ja.
0: Das klingt wirklich wild, aber das klingt auch dein Weg so ein bisschen wie von der Matrix, so diese blaue oder rote Pille. Und bei dir hat jetzt quasi diese Pille nachgelassen, wo du dem alles glaubst, sondern schön langsam eben hinterfragst und das anzweifelst und dann Leute eben informierst und suchst einen Weg da raus aus diesem Irrgarten. Und das finde ich total, total erwähnenswert und stark, weil ich glaube, wie du immer sagst, das war nicht leicht und trotzdem hast du das aber durchzogen und bist weitergegangen.
1: Ja, ich bin Schritt für Schritt weitergegangen, war ein langer Weg, also habe mich dann an die, also jedem, dem, was ich das erzählt habe, was mir passiert ist, hat dann gesagt, boah, das ist ja eine Sekte. Ich habe diesen Begriff selber nie in den Mund genommen. Ich habe nur erzählt, was da passiert ist, für was er sich ausgibt und was er mit uns, mit meiner Familie eigentlich angestellt hat. Das habe ich jedem so erzählt, wie ich es erlebt habe. Und jeder hat dann gesagt, wow, Hilfe, das ist ja eine Sekte. Und dann habe ich ja ein bisschen angefangen zu recherchieren, was sind Sekten. Und ja, und dann habe ich mich ziemlich bald einmal an die Bundesstelle für Sektenfragen gewandt und bin dort auch ziemlich lange sehr professionell begleitet worden. Also ohne professionelle Hilfe ist es schwierig, wenn man da so noch rundherum sozusagen umzingelt ist von Menschen, die das noch glauben und einem immer wieder das Gefühl geben, du bist das Problem und nicht wir.
0: Wie du dann sagst, dass du sehr traumatisiert warst und das kann ich mir total gut vorstellen, weil wenn du immer die Schuldige bist, dann fängst du ja, wenn man dann nicht viel Kraft hat, wahrscheinlich immer wieder selber an dir zu zweifeln an und zu denken, so, man, vielleicht stimmt es ja, dass ich die Wahnsinnige bin, unter Anführungsstriche, und nicht die anderen.
1: Ja, es war mir Gott sei Dank da schon bewusst, auch durch, also das Erste, was ich so von der Bundesstelle erfahren habe, waren auch diese Fachbegriffe wie Lovebombing, mit dem man ja so irgendwie eingelullt wird, oder dieses Gaslighting, sie sind halt gegaslightet worden, dann geht man halt nach, schaut, liest man nach, was ist Gaslighting, ist eine Form von Manipulation, das ist alles eigentlich so gewesen. Genau, und da habe ich mich sehr mit also in das hineingestürzt. Also ich habe mich sozusagen zur Expertin für Sekten ein bisschen selber gemacht, durch Lesen, durch Recherchieren, durch viele Gespräche, auch mit Experten und anderen Aussteigern. Genau.
0: Und was hat dir in dieser Zeit geholfen, dass du den Weg weitergehst?
1: Ja, ich habe natürlich immer auf meine Kinder, also die waren natürlich, hab immer gewusst, also ich muss jetzt auf das Wohl der Kinder schauen und habe da immer versucht, einfach, ja, Schadensbegrenzung. Ich wollte einfach, dass die so gut wie möglich da rauskommen, ohne, es war ja für die auch ein Riesenschock für die Kinder, diese Spaltung einfach der Familie, das ist eine totale Spaltung, wenn einer aussteigt und der eine bleibt dabei. Das ist so eine Spaltung. Und ich weiß noch, wie der erste Weltanschauungsbeauftragte, mit dem ich gesprochen habe, den hat mir die Familienberatungsstelle damals empfohlen und er hat zu mir gesagt, vergessen Sie jetzt diesen Mann. Irgendwann wird er Sie sowieso dämonisieren. Also diese Guru wird ihn so hetzen, dass Sie irgendwann nur mehr der Dämon sind. Und ja, in die Richtung ist es dann auch gelaufen natürlich. Weil der muss ja seine. Bei ihm geht es ja um seine Existenz, ja. Muss er sein. Er sagt immer, er muss die Welt retten oder er ist der Weltretter, weil die haben ja, also die haben immer so einen Messias-Komplex, nennt man das. Also so, sie sind die Retter der Welt, sie sind die Retter der Menschen. Genau. Und das muss ja aufrechterhalten bleiben, sonst fällt ja ein Kartenhaus aus Lügen irgendwie halt zusammen,
0: Das ist immer,
1: ja.
0: glaube ich, in so Gemeinschaften, wenn man so herumschaut. Also da gibt es ja total viele. Es gibt die neuen Christen, die Zeugen Jehova. Die katholische Kirche ist ja im Grunde nichts anderes. Da gibt es auch diesen einen Gott, unter den dann halt alles gestellt wird. Und der sagt, man darf nicht das, man darf nicht das. Und wenn man das macht, dann ist man schlecht. Also ich glaube generell dieses, jemanden auf einen Sockel zu stellen und dem die Verantwortung zu geben und dann einfach zu schauen, so, okay, wie komme ich jetzt damit, ist, glaube ich, immer der einfache Weg, was auch viele Menschen heutzutage suchen, einfach diesen einen, der einen sagt, wo geht's jetzt lang?
1: Es ist sehr verlockend, ja. Man muss immer aber auch bei jeder Gemeinschaft jetzt schauen, ist sie wirklich sektierisch oder nicht. Also kann man nicht sagen, jede katholische Kirche oder jede evangelische Gemeinschaft ist jetzt sektierisch. Da gibt es jetzt schon auch welche, die das sich jetzt überhaupt nicht mehr erlauben könnten. Aber es gibt natürlich in jedem, also es kann jeder Verein kann sektierisch werden. Da kann sich in jedem Yogakurs könnte sich jemand zum Guru erheben und sagen, ich bin euer neuer ja, was weiß ich was. Und das heißt aber noch lange nicht, dass Yoga immer schlecht ist, weil Yoga ist prinzipiell was Gutes und so. Oder Meditationen, ja, das können sich. Meditation ist ja, das ist ja das Gemeine, dass die sich an Sachen bedienen, die eigentlich für die Menschen gut sind. Und Meditation ist ja wirklich was, das wissen wir, therapeutisch Gutes. Aber wenn man natürlich in der Meditation manipuliert wird und dann ist es halt was Schlechtes. Und das muss man jetzt ein bisschen sortieren und man kann nicht sagen, jede Gemeinschaft ist sektierisch, jede Gemeinschaft kann sektierisch werden, Politik kann sektierisch, also sektierisch werden. Wir sehen das jetzt ganz klar bei Donald Trump, das ist ja nichts anderes als ein Guru.
0: Ein selbsternannter Guru, ja, genau,
1: Ja, das sind sie immer.
0: da haben wir völlig recht. Also, das sind
1: Ja.
0: sicher Punkte, ja, die ziemlich arg sind. Und wie ist es dann so weitergegangen? Also, das hat sicher Jahre gedauert, bis du dann draußen warst. Oder kann man sagen, dass du da jemals ganz weg sein wirst?
1: Also ich würde jetzt schon sagen, dass ich jetzt wirklich weg bin, komplett. Also das heißt für mich, was heißt, ich bin komplett weg. Das heißt, es berührt mich nicht mehr. Also ich habe gerade den Guru gerade vor ein paar Tagen bin ich ihm vorgestanden. Er hat versucht, mich mit irgendwelchen Blicken einzuschüchtern und es war mir egal. Also ich mir dachte, also ich konnte da vorbeigehen, ohne dass mich das in irgendeiner Weise aufgeregt hat oder so. Oder es hat die Er hat jetzt keine Macht mehr über mich, auch nicht über seine Anhänger, über die Flying Monkeys, die dann im Auftrag von ihm versuchen, mich zu beeinflussen oder mir auch irgendwie mich zu mobben oder zu ghosten oder sonst was. Das berührt mich nicht mehr, weil ich habe den Fokus einfach dann auf auf die Dinge lege, die mir gut tun. Gell? Ich tue einfach die Sache, ich treffe mich mit den Menschen, die mir gut tun und die sich auch freuen, wenn sie mich sehen. Ich muss ja nicht mit denen, die mich nicht mögen, verkehren. Also das ist, glaube ich, ganz, ganz wichtig, dass man denen eigentlich keine Wichtigkeit mehr gibt. Dann ist man weg. Also wenn mir der eigentlich völlig kahl geworden ist, dann ist die Wahrscheinlichkeit hoch, dass er mir egal ist. Was nicht heißt, dass das Thema mich nicht weiterhin interessiert und ja. Also es ist einfach unglaublich spannend. Also dieses Thema Sekten ist so spannend und die unterschiedlichen Sekten, auch diese anderen sektiererischen Gemeinschaften, nicht nur die Guru-Sekten, sondern also es ist wirklich ganz, ganz spannend, wenn man da mal anfängt, sich damit auseinanderzusetzen, dann ja.
0: Und war das damals so eine Phase in deinem Leben, wo du das Gefühl gehabt hast, es bricht alles auseinander?
1: Ja, natürlich. Da war so viel Angst da, so viel. Boah, das war ganz, ganz, ganz, ganz schlimm, ja. Für mich und ja, für die ganze Familie war das wirklich, wirklich schlimm.
0: Und was hat dir damals nur geholfen, dass du den Weg weitergehst? Also du hast vorher erwähnt, die Bundesstelle für Sektenfragen. Die
1: Genau.
0: war ein Ankerpunkt in dieser Zeit.
1: Genau, die war mal ein Anker. Dann waren die vielen Gespräche mit Menschen, die mich verstanden haben, die zu mir gestanden sind. Das war ganz, ganz wichtig. Ich musste reden, reden, reden. Ja, und dann war ich ganz viel Sport gemacht, ziemlich extremen Sport auch. Das hat mir sehr geholfen. Ja, und daneben habe ich ziemlich schnell die Selbsthilfegruppe gegründet. Ja, das war ein riesen, riesen Schritt auch in Richtung Regeneration, weil dort ist es mir eigentlich gelungen. Ich habe ja nie Tränen gehabt für das Ganze, habe das nicht betrauern können. Da bin ich hängen geblieben an dem, bin wirklich an der Trauer hängen geblieben. Und dann war es so, dass ich über die Geschichten der anderen konnte ich trauern und über die anderen konnte ich meine Geschichte auch betrauern. Und da haben wir auch teilweise wirklich, wir haben wirklich viel geweint. Ich habe gerade wieder mit einer Frau geredet, die da ganz am Anfang bei der Selbsthilfe dabei war und hat gesagt, na, weißt du noch von das, ja, und ich so, ja, ich weiß noch, und das hat gut getan, hat uns alle gut getan,
0: Also du hast dann
1: ja. Auch betrauern können.
0: eine Selbsthilfegruppe für Sektenaussteiger gegründet.
1: Ja.
0: Das ist ja, finde ich, sehr wertvoll, dass man sowas macht. Und ich glaube auch eben diese Gespräche mit anderen Betroffenen, oder? Die, wie du sagst, die sind total wertvoll, weil du dadurch einfach auch deine eigene Geschichte dann betrauen können hast.
1: Genau. In vielerlei Hinsicht ist das wirklich total empfehlenswert. Es ist einfach, man hat das Gefühl, ich bin nicht allein. Gell? Also andere haben auch das erlebt und die Geschichten ähneln sich ja immer wieder. Also diese Ächtung, die kommt in allen Gemeinschaften vor, dass man Aussteiger ächtet. Und ja, und dann hat man auf einmal wieder eine neue Gemeinschaft. Und dass wir auch haben oft so, das ist ja so ein Vertrauensbruch. Gell? Man hält jemand für ein göttliches Wesen und einmal kommt man drauf, das war ja reiner Betrug. Das ist so, und dann wieder Menschen vertrauen zu können, wieder eine Gruppe haben, ja, da, wo man Gleichgesinnte sieht und so, ich kann jetzt wieder Menschen, einer Gruppe vertrauen. Also, ist gar nicht einfach, auch für Aussteiger oft, die so schlechte Gruppenerfahrungen gehabt haben, dass sie sagen, jetzt gehe ich wieder in eine Gruppe, aber in dieser Gruppe passiert mir nichts, da bin ich absolut sicher, da ist alles safe, da kommt kein neuer Einfluss sektiererischer hinein. Also auf das legen wir ganz, ganz großen Wert, dass keine Missionierungen passieren in der Selbsthilfe, sondern dass es wirklich um die Themen geht, um die großen Themen. Zu schauen, dass Menschen dort reden können, dass sie sozusagen Experten für ihre Gemeinschaft werden, wo sich Menschen, das ist auch immer schön, sich Menschen treffen, die aus der gleichen Gemeinschaft kommen, ja, und sich da austauschen können.
0: Danke, das ist voll ein wertvoller Punkt, eben dieses Missionieren, dass das da dann nicht passiert und dass einfach die Angst da ist, natürlich vor weiterer oder neuer Manipulation. Also so habe ich das noch gar nicht gesehen, weil man steigt da aus dieser Gemeinschaft und merkt eigentlich so, wow, ich bin total manipuliert worden. Wie ist das passiert? Und ich glaube, da ist auch ganz viel Scham, oder? Dass man dann sagt, man traut sich ja, über das zu reden.
1: Ja, das geht bei uns in der Selbsthilfe. Da bin wirklich, also da muss sich keiner schämen, weil jeder weiß, der andere ist ja auch, hat ja auch dasselbe erlebt. Und man muss auch nicht alles sagen, das bleibt ja jedem selbst überlassen. Also, wenn man auch eine Frau gehabt, die hat gesagt, ich möchte nur zuhören, darf ich zuhören? Dann sage ich, ja, natürlich darfst du zuhören und mal irgendwas sagen willst. Oder es sind auch Menschen dabei, die sagen, ich möchte in der Gruppe gar nichts sagen, aber kann ich mit dir dann alleine mal eine Stunde reden oder so? Und ja, das ist ganz unterschiedlich. Also, da wird keiner gezwungen, dass er irgendetwas über seine Grenzen geht. Also, da, das
0: Ja,
1: ist ganz ein sensibler Bereich auch, ja.
0: das ist total wertvoll, eben auch diese Informationen, glaube ich, für Leute, die jetzt noch nie damit konfrontiert worden sind. Und wenn man jetzt sagt, es vertraut sich irgendein nahestehender Mensch an und sagt, hey, das ist mir passiert, dass man dann auch einfach dieses Bewusstsein dafür hat, nicht zu missionieren und zu sagen so, ja, das passt schon, jetzt kannst du eh wieder normal denken oder so, sondern einfach dieses Verständnis zu haben, hey, da rückt gerade das ganze Weltbild sich neu zusammen, weil man da was vorgesetzt hat und das einfach in der Zeit geglaubt hat und das wird dann zerstört. Also ich glaube, das ist schon ein riesiger, riesiger Einschnitt und dass man da einfach ein Bewusstsein dafür kriegt und sensibel damit umgehen kann.
1: Ja, aber wir haben oft auch wirklich gelacht, gell? Weil wenn jeder so seine Geschichte erzählt von seinem Gott oder Guru und der sagt das und der sagt das und das, oh, manchmal ist das wirklich komisch, weil ja, wer ist jetzt der Richtige oder warum sagt der das so und der so und ja, also das ist wirklich ein wertvoller Austausch für uns alle und
0: Und kannst du jetzt da aus Erfahrung sagen, ob diese selbsternannten Götter, Gurus, wie auch immer man sie nennen mag, Gruppenführer, hauptsächlich Männer sind? Oder hast du da schon mal von einer Frau gehört, die sie jetzt als Guru?
1: also von sehr vielen Frauen, also es gibt sehr viele, da haben wir auch immer so diskutiert, wie nennen wir jetzt diese weiblichen Gurus, also, aber es gibt schon auch, ja,
0: Also
1: gibt
0: gibt es auch,
1: es
0: okay.
1: genügend, ja. Das
0: Ja,
1: genügt.
0: weil, also eben, wenn ich jetzt so in der Geschichte auch nachdenke und so also Meditationssekten ähnliche Gemeinschaften quasi mir in
1: Ja.
0: Erinnerung rufe, dann sind es meistens Männer.
1: Die großen Sekten früher, also die ganz großen, die waren fast immer Männer, ja, muss man sagen, meistens hat es schon auch Frauen auch gegeben. Wobei man da dazu sagen muss, diese großen Sekten, die sind ein bisschen beim Abflauen. Also diese großen Sekten, die verlieren ein bisschen an Bedeutung. Jetzt haben wir es viel mehr mit ganz viel kleinen Gruppen zu tun. So Wohnzimmergurus werden die auch genannt. Also die sind nach außen kaum sichtbar. Also die fallen überhaupt nicht aus. Also das ist auch, also ist manchmal, wo sich keiner denkt, dass das sozusagen eine Sekte sein könnte. Also die fallen, früher sind sie ja schon aufgefallen mit der Kleidung oder mit gewissen Verhalten. So. Also die haben sich viel mehr geoutet. Heute outet man sich nicht mehr nach außen. Man tritt ganz normal auf. Das ist auch ganz typisch bei Sekten. Und der radikale Glaube wird so im Hintergrund, im Hinterstübchen dann ausgelebt. Aber das erfährt man dann nicht sozusagen als Nachbar. Was glauben die eigentlich oder woran die glauben? Das erfährt man dann nicht. Man sieht nur, also, was die meisten dann oft sagen, ah, die sind doch so nette Leute, die sind so lieb. Weil dieses Love-Bombing, mit dem man auch die Menschen, Insekten versucht hineinzubekommen, das wird sehr gelebt eigentlich, ja, nach außen.
0: Und
1: Also über drüber süß und freundlich und
0: gibt es da also eine Tendenz wieder zu, wie die zu ihre, wie sagt man dann, Gläubiger kommen oder halt ihre Gruppenmitglieder?
1: ja, es ist sehr wandelbar. Also die ganze Sektenlandschaft ist ja unglaublich veränderbar, weil die passen sich natürlich der Zeit an. Momentan spielt sich sehr im Internet ab. Also das macht uns allen, also die sich da mehr damit beschäftigen, große Sorgen. Also gibt es viele Sekten, die auch speziell auf Kinder und Jugendliche losgehen, die schauen auch so teilweise so Selbsthilfe vortäuschen, also so Kinder mit schwierigen Background familiären, also direkt anschreiben, an ihnen dann auch mit Love Bombing so das Vertrauen gewinnen, ihnen dann teilweise eben so Nacktbilder abverlangen und sie dann ganz gezielt erpressen. Also das ist 764 zum Beispiel, also kann man White Tiger hat die gegründet. Kann man gut nachlesen. Wir wissen jetzt, dass das auch in Österreich angekommen ist. In Oberösterreich hat es einen Fall gegeben, wo ihr Zeichen auch in Autos hineingeritzt wurde oder Brandstiftung, wo man dann bei der Ermittlungen draufgekommen ist, dass im Hintergrund diese Sekte steckt. Und die sind ganz gezielt, sprechen die Jugendliche und Kinder an. Also oder dieses Coachings gibt es auch sehr viele unseriöse. Es ist immer gemein, weil der Begriff ist ja nicht geschützt in Österreich und es geht ein bisschen auf Kosten der richtig guten Coaches, dass man sagt, das okay, Coaches ist ein bisschen zum Aufpassen, ja.
0: Ja, also ich bin selber ein bisschen in dieser Bubble unterwegs und das ist schon teilweise erschreckend, wer mit welchen Methoden eben als Coach arbeitet, weil das ist ja eigentlich auch lebensgefährlich, sage ich jetzt einmal, so Sachen, wenn
1: Natürlich.
0: man dann nicht nur mit dem Geist eines Menschen spielt, sondern halt auch mit der Gesundheit.
1: Ja.
0: Und das ist dann,
1: Genau.
0: glaube ich, jetzt in der heutigen Zeit wahrscheinlich viel einfacher, zu Leuten zu kommen, weil es halt einfach viel vernetzter ist und weil die Leute, glaube ich, einfach so massiver auf der Suche sind nach so einem Halt oder nach Love Bombing. Jeder sehnt sich danach, geliebt zu werden. Und
1: Wobei man sagen muss, dieses Love-Bombing, das hat nichts mit Liebe zu tun. Gell? Das ist eine manipulative Art, Menschen, also die Loyalität von Menschen zu gewinnen. Aber das ist nicht Liebe. Gell? Das ist nicht.
0: aber ah, dieses Gesehen werden, oder? Man ist wichtig,
1: Ja,
0: man will
1: genau.
0: gesehen werden und dieses, hey, da ist wer, der gibt dann ein gutes Gefühl,
1: Ja, genau.
0: der, ja. Also
1: Ja.
0: das mit den Kindern und Jugendlichen, das schockiert mich gerade ein bisschen, weil ich mir denke, das ist ja gerade auch eine vulnerable Gruppe, die
1: Genau.
0: noch so auf der Suche nach ihrer Identität sind und da wahrscheinlich wirklich leichte Beute sind.
1: Ja, da gibt es ganz viel, die jetzt momentan da im Internet Jugendliche fischen, auch eine Sekte, die speziell Mädchen, also so versucht, in Magersucht zu treiben oder sie anstiftet, sich selbst zu verletzen. Also da gibt es wirklich schlimme Sachen, ja. Und leider wissen die das halt noch nicht besser, oder? Es kann halt jeden, also es kann jedem passieren, dass sein Kind da sich in sowas halt auch verliert, gell?
0: Eben, wenn es uns Erwachsene passiert, oder dass wir uns in sowas verlieren können, dann glaube ich, ist es nur leichter für Kinder, dass sie sich in sowas verlieren.
1: Genau. Darum ist schon ein Thema, das uns allen nicht egal sein sollte, gell? Weil viele schauen halt weg und sagen, nö, sehe nicht mein Problem, solange der mir nichts tut oder so. Aber es geht schon da auch ein bisschen um Zivilcourage, dass man sagt, okay, kann jedem passieren, kann mein Kind erwischen, kann, ja, möchte ja keiner. Also, aber die meisten werden halt erst aktiv oder hellhörig, wenn sie es wirklich selber. Da vergeht einem halt das Lachen, wenn es einem wirklich selber passiert, dass ein Angehöriger sich in sowas verliert.
0: Eben, und deswegen finde ich es umso wertvoller, dass du halt mit uns darüber redest und uns einfach ein bisschen einen Einblick gibt und auch Tipps geben kannst, wie man damit umgehen kann, wie man da Bewusstsein auch schaffen kann, weil ich glaube, es ist ja dir damals auch so gegangen, du hättest dann nie gedacht, dass du in sowas reingehst oder reingezogen wirst.
1: Ich kann mich noch erinnern, also wie wir da herzogen sind, da war der Ruf schon da, dass das sozusagen Sekte ist. Aber dieser Ruf ist schon vorausgegangen. Und ich weiß noch, dass ich damals total beleidigt war. Ja, ja das ist also ein beleidigender, einfach so ein beleidigender Begriff auch. Gell? Man kommt eh bei den Experten weg von diesem Begriff, weil sich dann die noch mehr einmauern und nur beleidigt reagieren und sich nicht informieren. Ja, für die Betroffenen ist es allerdings dann schon immer wieder gut, wenn man einen Begriff hat, wenn man weiß, okay, ja, das ist eine Sekte gewesen, wo ich war. Ja, und darum geht es mir jetzt so, wie es mir geht, weil es eine Sekte war. Also aber im Expertenkreis kommt man ein bisschen von diesem Begriff weg. Man nennt es eben mehr neureligiöse Gemeinschaften oder destruktive Gruppen. Ja.
0: Ich glaube, das ist schon spannend auch, weil du dich da jetzt selber einfach so reingefuchst hast in dieses Thema und da jetzt eigentlich eine Expertin bist und sensibler für solche Gruppierungen auch sein kannst, oder?
1: Ja, also ich bin jetzt, also was ich jetzt anbiete, immer wieder eben, das mache ich schon Interviews, um eben aufklärerisch auch tätig zu sein oder dass ich Menschen ein bisschen wachrüttle. Aber ich sehe mich schon mehr in dieser Aussteigerbegleitung, also in der Selbsthilfe. Das ist so mehr das, wofür mein. Für was ich brenne einfach. Gell? Das ist diese Gespräche mit anderen Aussteigern. Also ich denke mir, das ist ein Ehrenamt, das ich jetzt anbiete. Ich biete es an, ich rede mit euch, ich kann euch sagen, was mir geholfen hat, was anderen hilft. Wir können schauen, dass wir das Selbstvertrauen, also das Selbstvertrauen ist ja dermaßen erschüttert von von Aussteigern. Also das wieder ein bisschen, dass man das wieder ein bisschen aufbauen kann. Und ja, und das ist halt niederschwellig, es ist anonym, es ist kostenlos. Also ich finde, es ist schon ganz toll. Wir haben jetzt auch das große Glück, dass die GSK, also die Gesellschaft gegen Sekten und Kulte ist es, also wird geleitet von Professor Fellinger und der hat sich den Selbsthilfegruppen mal ein bisschen angenommen. Wir haben jetzt mittlerweile zwei, also es gibt auch in Wien eine Selbsthilfegruppe. Ja, und er ist eben Psychologieprofessor und es sind auch immer wieder Psychologiestudenten, die da ein bisschen ehrenamtlich ein bisschen mit helfen, da haben wir dann auch Supervision oder ja, wir schauen auch immer, dass wir da am neuesten Stand sind. Was tut sich in der Sektenlandschaft?
0: Ich finde das total wertvoll. Also ich kann mich nur wiederholen und einfach auch voll schön, dass du dafür brennst, weil ich glaube, du kannst halt einfach mit denen ganz anders umgehen, mit diesen Aussteigern, weil du selber diese Erfahrung gemacht hast und einfach weißt, wovon die reden, mit was die einfach kämpfen auch, oder? Und in diesem und sie einfach in diesem Weg unterstützen kannst, den weiterzugehen, egal wie steinig das nur wird.
1: Ja, genau. Und ja, Wir sind professioneller geworden und das darf noch professioneller werden, aber das, auch die Vernetzungen, die sind so wichtig, dass man weiß, okay, es ist ja nicht ein großes Problem, sondern es sind ja viele Probleme, die da Menschen haben können und wo kann man die, wo können sie welche Hilfe da haben. Und ja, das ist auch wichtig, dass man immer wieder vernetzt bleibt und schaut, was gibt es an Hilfsangeboten. Es gibt eh so viel. Es gibt da in Pinzgau so viel, wo man Hilfe holen kann und kriegt.
0: Und merkst du da die letzten Jahre, dass das quasi mehr in Anspruch genommen wird oder mehr wert von den Aussteigern?
1: Also das kann man nicht sagen. Ne? Ich habe sie ein Jahr stillgelegt, die Selbsthilfe, weil ich einen massiven Angriff erlebt habe von meiner eigenen Herkunftssekte. Das war vor einem Jahr. Und ich habe eine Ausbildung gemacht, eine Zusatzausbildung, und die wollte ich dann gut abschließen, habe dann den Fokus voll auf meine Ausbildung gelegt. Genau. Und jetzt, also es ist auch die Selbsthilfe, wir sind natürlich vernetzt in Wien relativ klein. Also es ist immer ein relativ kleiner Prozentsatz an Aussteigern, die dann wirklich sagen, ich möchte auch in eine Selbsthilfegruppe gehen. Okay. Es ist sicher eine riesen, riesen Überwindung für jeden, aber ich kann nur jeden ermutigen, geht's den Schritt. Es ist wirklich nur bereichernd.
0: Also du hast es nicht bereut, diesen Weg, sondern bist einfach sehr stolz und mutig.
1: Ja, ich bin schon sehr stolz, dass ich sozusagen die erste Selbsthilfegruppe in Österreich jetzt gegründet habe, dass aus der ersten dann mit meiner Vertretung die zweite geworden ist. Ja. Und das, ja, also bin ich schon ein bisschen stolz, ja, muss ich sagen.
0: Ich glaube, das kannst du. Weißt du? Das darf man schon anerkennen. Also. Chapeau und super wertvoll, gerade glaube ich in der nächsten Zeit auch mit dem ganzen Digitalen, wo man einfach nicht mehr weiß, wer steckt dahinter, wie schnell rutscht man auch in sowas rein. Und das bringt mich zu meiner nächsten Frage. Wenn du jetzt deinem jüngeren Ich begegnen würdest, was würdest denn der für eine Botschaft geben oder was hättest denn da für sie parat?
1: Ja, ich bin immer nicht so ein Fan von was wäre wenn, weil ja, wenn ich es halt damals schon durchschaut hätte, dann wäre ich eh nicht geblieben, gell? Ich habe es halt leider nicht. Ich war immer eine, die was gezweifelt hat. Also ich habe immer, aber ich hab mir meinen Zweifel immer wegreden lassen. Ja, wenn ich könnte, würde ich das nicht mehr tun. Also ich würde meinem Instinkt vertrauen, dass da ganz viel Manipulation drauf ist, dass ganz viele Sachen nicht stimmen, nicht wahr sind. Ich würde meine Kinder viel mehr schützen von dem Ganzen. Ja. Aber ich kann halt die Zeit nicht zurückdrehen. Das war eh lange Zeit ein riesen, riesen Problem für mich, dass das 16 Jahre, also 16 Jahre, wie man gesagt, Wahnsinn, wenn die Zeit, was ich da in eine gesteckt habe, wenn ich die jetzt hätte, man hätte ja längst schon einen Doktor gemacht. Und ich habe ja auch ein Studium begonnen, habe das abgebrochen. Also ist irre, aber das kann man nicht mehr zurückdrehen. Das ist vorbei. Also ich kann nur jetzt noch schauen, dass ich ja, diesen Bildungshunger, den ich damals schon hatte, einfach jetzt einen Platz gebe und das so gut es geht halt nachhole, was ich da verpasst habe.
0: Also das war damals wirklich so, dass das eigentlich in jedem Bereich deines Lebens einen Einfluss gehabt hat.
1: Ja, total, totalitär. Man hat halt irgendwie alles gefragt damals. Das hat sich jetzt, glaube ich, auch schon wieder ein bisschen verändert, was ich mitkriege. Aber damals war es wirklich so. Also das war halt ein Hellseher, ein Alleswisser verbunden mit der göttlichen Welt. Und da hat man wirklich alles gefragt. Ja. So. Schon extrem, ja.
0: Boah, ja, das klingt also wirklich nicht einfach. Und 16 Jahre, ja, das ist echt eine lange Zeit. Und was hättest du jetzt für andere Menschen, die das jetzt gehört haben, was hättest du denn für die Botschaft? Vielleicht für Betroffene, für Angehörige oder für Leute so, die was jetzt damit nur überhaupt keine Berührung gehabt haben?
1: Jetzt, also mein Herzblut sind immer natürlich die Betroffenen. Das ist irgendwie, ja, ich würde einfach Menschen sagen, wenn es kritisch war, sagt's, bitte, bitte, holt euch Hilfe. Schaut Menschen, denen ihr vertrauen könnt und vielleicht nicht den Fehler machen, was ich mache, und was viele machen, das ist diese, das, die Zweifel in der Gruppe ansprechen. Gell? Das ist das total Verkehrte. Also wirklich schauen außerhalb der Gruppe, Vertrauenspersonen, die auch, also die meisten Beratungsstellen, also alle Beratungsstellen sind anonym, also da geht sowieso nichts raus. Gell? Und da wird passiert, da kommt dann nicht gleich die Polizei und nimmt die irgendjemand da in Haft. Also es passiert nicht. Und dass man sich einfach schaut, dass man jemand findet, dem man sich anvertrauen kann. Genau. Ja, den Angehörigen, ja, das ist auch ein ganz eigenes Thema. Da braucht man, glaube ich, auch noch eine Stunde, dass man das wirklich kompetent sagen kann. Aber wenn ich jetzt das kurz zusammenfassen würde, würde ich sagen, dranbleiben einfach, Kontakt halten, nicht dagegen reden, gell, weil dann wird man dämonisiert, weil die gehen ja mit allen dann zu ihrem Göttern hin und fragen, ja, das und das gesagt. Und dann wird die Person total dämonisiert und dann bricht der Kontakt ab. Also so gut wie es geht, einfach den Kontakt halten. Das auch, wenn es nicht möglich ist, einfach Zeichen geben. Also auch wenn du abgebrochen hast, ich bin für dich da, wenn irgendwas ist, ich bin immer für dich da. Oh. Also einfach, dass sie wissen, okay, wenn ich doch einmal kritisch bin, habe ich jemanden da draußen und bin nicht mutterseelenallein. Das ist eine große Angst, nämlich von allen, die Insekten, die aussteigen, die wissen ja genau, von der Gruppe wirst du verstoßen, du hast da niemanden mehr. Wenn du jetzt wie ich 16 Jahre fast nur mehr mit dieser Gruppe verkehrst und du weißt, okay, diese ganze Gruppe verstößt dich dann, ja, dann kommt man sich ja momentan total allein vor. Also,
0: Ja, weil eben, ich glaube, das ist ja auch das Ziel, oder? Dass man sich sehr abkapselt dann von der Außenwelt und der Kontakt, soweit es geht, einfach minimiert wird und nur mehr diese Gruppe dann zählt. Das ist ja diese weitere Abhängigkeit, die geschaffen werden.
1: Ja, und so gesellschaftlich, ja, hätte ich schon die große Bitte, dass man eben nicht wegschaut, dass man einfach auch bewusst hinschaut, wenn man merkt, okay, da ist was nicht ganz. Also das Sektiererisch, da wird jemand missbraucht, eigentlich, sei es emotional oder schlimmstenfalls auch körperlich, dass man nicht wegschaut, sondern ja, da sind Schulen gefordert, da sind ja auch Kindergärten gefordert, dass sie da wirklich gut hinschauen und einfach, dass uns das Thema, dass das keinen egal ist und dass jedem bewusst ist, okay, das kann auch mit einem Angehörigen von mir mal passieren und ich nehme da eine Haltung ein, die einfach das nicht befürwortet. Gell? Da ist schon so viel getan. Wenn ich eine Haltung einnehme und sage, okay, ich bin nicht für diesen sektiererischen, der ist mir nicht egal. Da habe ich schon sehr, sehr viel getan. Oder auch diesen, ja, Kinder sind auch so irgendwie so ganz ein sensibler Bereich. Wenn ich jetzt merke, okay, ein Kind, das ist in so einer Gemeinschaft und es fühlt sich in der

0: grobe Strukturen, wo man sagt, okay, das deutet darauf hin, dass das jetzt mehr ist als nur eine normale Glaubensgemeinschaft, ein normaler Sinnkreis oder was auch immer.
1: Also du meinst also, wenn sie jetzt auf einmal, du hast jetzt den Verdacht, deine Freundin ist jetzt irgendwie, wird sie anders, oder?
0: Genau.
1: Genau. Ja, wenn ich jetzt merke, zum Beispiel eine Person tut sie jetzt nur mehr mit ihr, mit zum Beispiel irgendwas Esoterischem oder Spirituellem total auseinandersetzen und sie spricht von einem Meister oder einem Propheten oder einem, ja, was ist jetzt immer wieder, kommt dieser Erzengel Michael ist so einer oder Jesus ist so eine Leitfigur, mit der sich dann viele solche Kurse also vergleichen. Wenn man merkt, okay, die hat jetzt so eine Person, die über den Dingen steht und die hört jetzt nur mehr auf diese Person zum Beispiel. Und die wird dann, kapst sich sehr schnell ab von Freunden oder speziell, wenn Kritik kommt, also dann ist sowieso schon alles, wird alles beendet, abgelehnt. Und wenn Abhängigkeiten eigentlich, starke Abhängigkeiten passieren, wenn ganz, ganz viel Geld ausgegeben wird für nur mehr für eine Sache, dann muss man schauen, sollte man hellhörig werden einfach.
0: Und
1: Das
0: wie ist es mit der Mann, mit der Manipulation? Wie kann man sich das so vorstellen?
1: Gaslighting, ja,
0: Ja.
1: das ist so. Also ich habe es so erlebt, da wird dann so auf dich eingeredet, dass du hinterher gar nicht mehr weißt, bist du jetzt männlich oder weiblich. Also, und dann wird alles gedreht. Also wie zum Beispiel diese Botschaft. Das kommt nicht von Gott, dann kommt es doch von jemand anderem und eigentlich bist du zu blöd, dass du das kapierst und du musst noch 100 Leben haben, dass du das verstehst überhaupt, was er redet und ja, weil er hat ja alles richtig gesagt, aber du bist da noch ein bisschen zu dumm, wie kannst du das noch nicht, weil du noch 100 Mal geboren werden musst, dass du überhaupt eine Ahnung hast, was ich für ein Meister bin, so. Das ist so ein klassisches Beispiel, wo starkes Gaslighting einfach. Und das aber in jedem Lebensbereich. Also immer alles, was man denkt, ist falsch oder alles. Ja, es gibt immer nur einen richtigen und speziell, wenn man halt irgendwas kritisiert, dann ja, da gibt es einen ganz guten Film zu Gaslighting. Also so einer, der kommt ja aus von diesem Film, wo da ein Mann eine Frau so manipuliert mit dem Licht, also mit dem Gaslicht, der macht sie da verrückt, indem er das ohne ihr Wissen immer wieder anmacht und sagt dann, warum schaltest du ihm aus oder warum hängst du die Bilder so schief auf und er verrückt sie immer wieder. Davon kommt eigentlich dieser Begriff Gaslighting, kann man gut nachlesen. Also eine schwere Form von Manipulation. Das Ziel dieser Technik ist einfach, die Menschen zu verwirren, ihnen das Gefühl geben, ich bin verrückt, ich brauche eigentlich jetzt jemanden, der mich leitet und ich brauche nur das tun, was der sagt. Dann mit der Zeit verlernt man auch das eigene Denken dann, weil ja, also ich denke sowieso Blödsinn und falsch und brauche nur das tun, was die Leitfigur sagt, dann bin ich immer richtig und dann bin ich immer am richtigen Weg zu Gott oder sonst oder zur göttlichen Welt oder wie auch immer die das nennen, gibt es die unterschiedlichsten Begriffe.
0: Wow, danke für den Einblick. Es ist sehr wertvoll. Sehr wertvoll. Hättest du nur eine Abschlussbotschaft, was du uns einfach mitgeben willst oder uns sensibilisieren willst oder auch eben Betroffene nochmal bestärken willst, dass sie rauskommen?
1: Ja, Betroffenen möchte ich wirklich auch nochmal bestärken, dass sie sich Hilfe holen. Sie können auch gern bei uns anrufen. Es ist 100% anonym, es ist kostenlos. Und immer wieder Leute, was kostet das? Das kostet nichts. Das ist jetzt wirklich ein Angebot von uns, auch von der GSK. Ein ehrenamtliches. Wir sind alle da bereit, ehrenamtlich da euch beizustehen und damit keiner verurteilt. Das muss sich keiner für irgendwas schämen. Das ist alles ganz, ganz niederschwellig und anonym und vertraulich.
0: Und es wird da keiner verurteilt für das, dass er da reingeschlittert ist, weil es einfach jedem passieren kann.
1: Genau.
0: Na, wir werden das auf alle Fälle verlinken in der Folge, damit das leicht gefunden werden kann.
1: Ja, danke, das ist schön.

0: einfach diese ganzen Stellen, weil ich glaube, wenn man noch nie damit konfrontiert war, weiß man gar nicht, was alles gibt.
1: Ja, genau. Keine Scheu zum Schauen, was man kann im Internet schnell schauen und souveräne Angebote nehmen zum Hilfe. Da muss man auch schauen. Also eben eine Bundesstelle ist immer souverän. Gell? Das ist vom Bund gefördert, die können sich das nicht leisten, dass da irgendwas. Oder die GSK, das ist auch. Also wirklich schauen, ist das so also was. Die Selbsthilfe, da ist der Träger, ist der Dachverband für Selbsthilfe, steht da drüber. Also wirklich souveräne Angebote nehmen. Weil es gibt immer wieder unseriöse Sachen auch, das ist leider so, gell? Und dann passiert sehr schnell und es passiert sehr häufig, dass Leute von einer Sekte raus und in die nächste rein. Also dieses Sektenshopping passiert öfter, als man denkt, und das kann man vermeiden, wenn man sich gleich eine professionelle Hilfe holt.
0: Ah, das ist auch spannend, dass man quasi checkt, okay, da wo man jetzt drinnen ist, das stimmt alles nicht. Und dann nochmal in die nächste reinschlittert, weil man eigentlich da raus will und
1: Genau.
0: dann gar nicht merkt, dass man wieder in die nächste reinkommt.
1: Das ist genau die gleiche Technik, dann wird man wieder mit Lovebombing überschüttet und dann hast du, naja, der war ja wirklich blöd, was du da erzählst, das ist schlimm, das ist ja furchtbar, ja, Wahnsinn, ich bin jetzt der Neue und dann passiert das Gleiche und das kann dann noch schlimmer werden. Also kann, ja, kann besser werden, kann aber auch noch schlimmer werden. Gell? Also bitte auf souveräne Angebote achten.
0: Ja, da verstehe ich dann eben diesen Punkt, dass man einfach auch wieder erst lernen darf, anderen zu vertrauen und dass das
1: Genau.
0: wirklich nicht, also nicht sektisch meinen mit dir, sondern einfach auf einen ganz neutralen Weg die unterstützen und helfen wollen.
1: Genau. Für das gibt es eh diese professionellen Hilfen. Genau.
0: Ja, vielen Dank, dass du uns da heute mitgenommen hast und einen Einblick gegeben hast.
1: Ja, gerne.
0: Sehr wertvoll, was du da machst. Also nochmal, ich finde so Angebote einfach so extrem wichtig, weil man oft einfach allein nicht weiterkommt und allein nicht rauskommt.
1: Genau, na, allein geht's nicht. Also, das kann man wirklich auch noch mitgeben. Allein geht's nicht. Da
0: Gibt
1: wird
0: es da
1: nur.
0: Rückfallquoten?
1: Ja, natürlich. Also, da gibt es ganz viele Leute, die steigen aus, eben versuchen es alleine, werden dann wieder hineingefischt. Und das ist dann ein ganz so schlimmer Kreislauf, der dann entsteht, weil das sind's am Anfang sind es dann wieder ganz freundlich und nett. Aber das bleibt immer im Hinterkopf, weil das war ja mal eine Abtrünnige. Und dann kommt die Kehle und dann gibt es Gas. Und dann, wenn man, sobald man wieder in dieser Abhängigkeit drinnen ist, wird man dann noch schlechter behandelt wie vorher. Also es berichten auch viele Aussteiger, die so diese On-Off-Beziehung zu ihrer Sekte haben. Also das ist auch schon, habe ich schon mehrmals gehört, dass das dann so abläuft.
0: Und du hast ja gesagt, es gibt auch körperlichen Missbrauch, wahrscheinlich öfter, wie man glaubt, oder in so Sekten?
1: Ja, da haben wir eh erst. Da war in den Medien, wie hat der Kaiser
0: Ah,
1: Strainz?
0: ja, genau.
1: Genau.
0: Ja.
1: Hat geschrieben, genau, war das eh, gell, der mit der vorlaufender Kamera. Also wirklich, das war ja Wahnsinn. Also mit der Faust auf eine Frau hinten, auf eine nackte Frau hinten drauf gehauen hat. Also man sich denkt, das ist öfter, als man glaubt. Ja, und vor allem auf Kinder. Gell, vor allem Kinder und Frauen sind dann Opfer von Missbrauch, auch sexuellen Missbrauch haben schon viele berichtet, ja.
0: Ja, wirklich, also echt grausam, dass man als Mensch mit anderen Menschen so umgeht.
1: Ja, und vor allem, ja, da gehen Menschen hin, die sind ja hochmotiviert, an sich zu arbeiten und spirituelle Wesen zu werden und sich weiterzuentwickeln und dann wird das so ausgenutzt und das ist schon wirklich, wirklich eine schlimme Form von Vertrauensverlust, die man da erlebt. Ja.
0: Und den wieder zu erlangen, ist wahrscheinlich ein langer, langer Prozess, aber mit den richtigen Leuten an der Seite machbar, oder?
1: Ja, also es ist ein langer Prozess, eben wieder vertrauen zu können, aber es ist ein schöner Prozess dann wieder. Und passiert mir jetzt auch noch, dass ich mal wen kennenlerne und noch und denke mir, ups, und der muss hier, hätte vielleicht das oder das nicht vertrauen sollen, aber das ist halt so, das ist das Leben, so geht es ja jedem einmal. Gell, das ist das Normale. Das, aber einfach dieses, neugierig sein auf andere Menschen, zugehen auf andere Menschen, das genießen, die Gesellschaft anderer Menschen. Also das finde ich total super jetzt, ja.
0: Ich sehe, dass du den Weg gegangen bist und einfach auch vorzeigst, wie es laufen kann.
1: Ja.
0: Ja, vielen Dank. Sehr wertvoller Gesprächsfunken war das wieder. Wie gesagt, wir werden alle Gruppen verlinken, wo man sich hinwenden kann. Und danke fürs Zuhören, danke fürs Bewusstwerden. Und weil das Thema so wichtig ist und weil das, was wir heute gehört haben, leider kein Einzelfall ist, möchte ich nur ein paar Fakten mit euch teilen. Nämlich die Frage, was ist eigentlich eine Sekte? Das Wort kommt aus dem Lateinischen, sequi, und bedeutet so viel wie einer bestimmten Lehre oder einem Meister folgen. Was an und für sich ja nichts Schlechtes ist, weil alle Weltreligionen, sei es das Christentum, der Islam oder der Buddhismus, sind im Grunde genau darauf aufgebaut. Menschen folgen einer Lehre, einer Überzeugung oder einem Weg. Gefährlich wird es erst, wenn der freie Wille aufhört, wenn Kontrolle, Manipulation und der Entzug von Freiheit dazukommen, wenn man nicht mehr gehen darf, wo man möchte. Wie beginnt sowas? Ja, es beginnt fast immer gleich. Mit überwältigender Freundlichkeit, Zuneigung, Zugehörigkeit. Das nennt man Lovebombing, wie wir heute schon gehört haben. Die neuen Mitglieder werden regelrecht überhäuft mit Aufmerksamkeit und Wärme. Man fühlt sie endlich gesehen, endlich angekommen. Und genau das ist oft dieses Einfallstor. Der amerikanische Sektenspezialist Stephen Hassan hat in seinem Buch Freiheit des Geistes beschrieben, wie destruktive Gruppen Kontrolle über ihre Mitglieder aufbauen. Er nennt vier Bereiche, die sie in unterschiedlichen Ausprägungen und nicht zwingend alle gleichzeitig im Laufe der Zeit zeigen können. Das wäre zunächst die Verhaltenskontrolle. Es fängt oft ganz klar an mit Vorgaben, wie man lebt, was man isst, wie man seine Kinder erzieht, wen man nur treffen darf. Es passiert meist schleichend und fast unmerklich. Dann kommt die Informationskontrolle. Kritisches Denken ist nimmer erwünscht. Wer hinterfragt, so wie heute unsere Dame das getan hat, wird sofort als Bedrohung gesehen. Die außenstehenden Quellen gelten plötzlich als gefährlich, als lügenhaft. Die Gruppe wird zur einzigen Wahrheit. Dazu kommt nur die Gedankenkontrolle. Es entsteht eine Gruppenidentität, die sie langsam über die eigene legt. Man denkt irgendwann nimmer für sich, man denkt, wie die Gruppe denkt. Und schließlich die Emotionskontrolle. Schuld und Scham, wenn man zweifelt. Druck, wenn man Fragen stellt. Und wer dann, so wie unsere Dame heute, den Mut aufbringt, auszusteigen, der spürt es oft am deutlichsten, mit Einschüchterung, Bedrohung oder Isolation. Man hat plötzlich das Gefühl, man hat alles verloren. Und natürlich zeigt nicht jede Gruppe all das. Aber je mehr davon auftaucht, desto mehr Vorsicht ist geboten. Niemand tritt einer Sekte bei und denkt sie, hey, das ist eine Sekte. Viele Menschen suchen einfach in schwierigen Lebensphasen, sei es wegen Zukunftsängsten, wegen den multiplen Krisen, die heutzutage einfach herrschen, und dem Druck zur Selbstoptimierung nach Orientierung, nach Sicherheit, nach Halt oder Gemeinschaft. Und genau das bieten diese Gruppen an, zumindest heute am Anfang. In Österreich gibt es eben diese Bundesstelle für Sektenfragen seit 1998. Und es ist eine der wenigen staatlichen Stellen dieser Art in ganz Europa. Der aktuellste Bericht, veröffentlicht 2025 für das Jahr 2024, zeigt jedoch, dass es ein Plus von 20% gegenüber 2023 gibt. Allein in Österreich sind es 483 Beratungsfälle. Am häufigsten betrafen die Anfragen Esoterik, christlich geprägte Gemeinschaften und problematische Coaching-Angebote. Und waren es früher rund 10 Gruppen, die beobachtet wurden, so sind es heute über 250 Gemeinschaften und Einzelpersonen. Man sieht also, die Szene wächst und sie verlagert sich ja immer mehr ins Digitale, so wie wir heute auch gehört haben. Also wenn ihr das Gefühl habt, dass sich jemand in eurem Umfeld verändert, dass er sie isoliert, alles aufgibt oder plötzlich ganz anders redet, hört auf eure Intuition und holt Hilfe. denn niemand findet allein aus einer Sekte raus. 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
10: Hallo, Servus und Grüß Gott an Salzburg und an alle anderen da draußen, an den Weltempfängern. Herzlich willkommen zu Flow on Air. Heute zu Gast mein Gastgeber. Normalerweise hostet er mich im Theater Labor X. Heute ist er zu Gast, Andreas Steutner. Schön, dass du da bist. Hallo, Andreas.
11: Hallo, Florian. Schön, dass du mich eingeladen hast. Danke. Ja.
10: Schön, dass du in der Radioshow Flow on Air Salzburg kennenlernen bist. Sonst bin ich beim Theaterlabor X. Was ist denn dieses X im Theaterlabor? Was passiert da?
11: Oh, das X steht dafür, dass es alles sein kann, alles oder auch nichts. Und das X steht auch dafür, dass jede und jeder daran teilnehmen kann. Also einfach vorbeikommen und man hat 2 Stunden kennenlernen mit Theatermitteln, Bewegungsabläufen, Geschichten erzählen und man kommt sich da auch näher.
10: Eine Plattform für alle, die gerne Theater ausprobieren wollen und vielleicht auch eine Plattform für Leute, die neu in Salzburg sind und gerade ankommen.
11: Es gibt Menschen, die schon seit 4 Jahren am Theaterlabor teilnehmen und es gibt Menschen, die zum ersten Mal durch die Tür kommen und überhaupt das erste Mal Berührung mit Theater haben. Unser Anspruch ist, man braucht keine Vorerfahrung, man muss nur Lust haben, sich auf Sachen einzulassen, auf Improvisationen im Endeffekt.
10: Und alle, die da hinkommen, sind in guten Händen. Du warst Spartenchef am Staatstheater in Braunschweig für das Kinder- und Jugendtheater und bist 2018 nach Salzburg gezogen, richtig? 2018?
11: Stimmt, 2018 bin ich hier angekommen.
10: Genau. Und mir hat diese Woche ein Salzburger erzählt, selber auch ein Zugroster, es gibt eigentlich nur 2 Gründe, warum man nach Salzburg zieht. Die Arbeit oder die Liebe? Was war es bei dir?
11: Die Liebe und die Arbeit.
10: Beides?
11: Ja, meine Frau ist hier Professorin geworden und hat eine tolle Stelle bekommen. Und wir als Familie haben entschieden, dass wir mitgehen.
10: Da sind wir quasi Freudensgenossen. Meine Frau hat nämlich auch eine Stelle hier bekommen und soll auch am Mozarteum Professorin werden. Und immer wenn es um meine liebe Frau geht, geht natürlich Liebe raus. Und ich denke in dem Fall für beide liebe Frauen. Liebe geht raus. Genug. Und wir legen das offen, denke ich, Andreas. Deine liebe Frau ist nämlich eine Kollegin von meiner lieben Frau. Die sind beide am Mozarteum. Und Ulrike Hatzer war auch meine erste Studiogästin bei meiner schönen Radioshow Flow on Air. Und wer natürlich diese legendäre erste Folge von Flow on Air nachhören möchte, dem kann ich nur CBA empfehlen oder die Seite der Radiofabrik. Da kann man in die Vergangenheit hören und den Flow aus vergangener Zeit suchen. Die reicht noch gar nicht so weit zurück, diese Vergangenheit. Anders als deine Salzburger Vergangenheit 2018, sind jetzt doch auch schon 8 Jahre. Hattest du in der Zeit schon so Momente, jetzt fühle ich mich angekommen?
11: Manchmal fühlt man sich angekommen. Also das Ankommen hat ja viele Faktoren. Also ein ein Faktor ist, dass man sich auskennt, dass man bestimmte Plätze, die man schätzt, also dann sammelt und sich die Wege dahin auch gut, also ich bin leidenschaftlicher Radfahrer, dann gut erschließen kann. Das ist, hat so manchmal was von Ankommen oder angekommen sein. Und dann sind es natürlich Beziehungen und Menschen, die einen hier angekommen fühlen lassen.
10: Die Verbindung zu den Leuten. Für mich war es immer in diesem Moment zu wissen, ich gehe einfach zur Bushaltestelle und muss nicht mehr überlegen, welche Linie nehme ich jetzt eigentlich. Das heißt, ich kenne mich irgendwie aus.
11: Naja, so bei mir ist es halt, ich weiß, wie ich mit dem Fahrrad von A nach B komme und wie ich am schnellsten dahin komme oder wie ich dahin komme, um möglichst viel Verkehr zu vermeiden.
10: Von dem es ja wirklich genug gibt in Salzburg, der Verkehr. Du bist mit 61 nach Salzburg gezogen. Und als du mir das erzählt hast, bin ich ein bisschen aus allen Wolken gefallen, weil ich dachte, du bist jetzt vielleicht Ende 50, aber das warst du ja quasi vor 8 Jahren schon. War das ein Faktum, wo du sagst, ja, mit knapp über 60 umzuziehen, den Wohnort nochmal zu wechseln, du warst vorher in Braunschweig, ist nochmal was anderes wie mit 40, 30 oder noch jünger?
11: Nein, man bekommt, also es ist eher umgekehrt, man bekommt eine gewisse Übung, dass jeder Umzug auch immer ein Trennen von Dingen ist. Also der ganze Haushalt wurde immer schlanker, was nicht heißt, dass ich nicht noch einen Haufen Dinge habe.
10: Das heißt, der Umzugswaggon ist immer kleiner geworden von Umzug zu Umzug?
11: Ja.
10: Und angefangen hat deine Reise in der größten Stadt Deutschlands. Du kommst nämlich ursprünglich aus Berlin. Und da hören wir doch mal in dein erstes Wunschlied rein, was auch ganz oben auf meiner Liste steht. Eine Berliner Hymne.
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0: Eine kleine Liebeserklärung an Berlin, an deine Heimatstadt, Andreas. Schön, ja, dass du da bist hier bei Flow on Air. Ich drück's mal süddeutsch diplomatisch aus. In Berlin pflegt man doch manchmal einen recht direkten Umgang miteinander. Fachausdruck Berliner Schnauze. Bist du da in Salzburg auch schon mal quasi auf die Berliner Schnauze gefallen?
1: Naja, es gibt manchmal Erstaunen zu bestimmten Ausdrücken meinerseits. Aber ansonsten würde ich denken, dass es eher ein Amüsement immer wieder auslöst, das Berliner sein. Ich bin ja schon eine Weile in der Stadt, wie du gesagt hast, aber ich bin keiner, der so schnell irgendwelche Dialekte übernimmt. Es gibt so Ausdrücke, zum Beispiel im Österreichischen, ich bin dahin. Das finde ich großartig.
0: Was heißt, ich bin dahin?
1: Ich bin weg.
0: Ich bin weg, aber ich bin nicht tot, ich lebe
1: noch. Nein, ich gehe aus der Kneipe und dann sage ich, hey, ich bin dahin.
0: Ich bin dahin. Daran würde man quasi den Salzburg kennen, aber das hat nicht abgefärbt auf dich. Du bist nicht
1: Ausdrücke
0: dahin.
1: Ausdrücke ja, aber ich sage die dann berlinerisch, ich bin dahin.
0: Und hat das hier was Exotisches, sagen Leute zu dir, Mensch Andreas, Berliner doch mal ein bisschen für uns.
1: Nee.
0: So weit kommt es nicht. Aber eckst du manchmal an mit einer Direktheit, vielleicht auch mit einer Berliner Schroffheit?
1: Ja, ich sag ja, das löst Erstaunen aus. Das kann man vielleicht im Radio nicht sagen, aber ich sag dann manchmal mitten oder so im Gespräch in der Kneipe, ich gehe jetzt mal pullern. Da fällt den Leuten ein bisschen die Lade runter, das sagt man in Österreich nicht.
0: Nicht so direkt.
1: Nein.
0: Aber man sagt auch nicht das Wort pullern.
1: Nee.
0: Gibt es noch andere Ausdrücke, mit denen man sich quasi direkt als Deutscher disqualifiziert?
1: Natürlich. Wenn du Tüte sagst, dann ist der Tag für dich gelaufen. Samstag war ich beim Fleischer und da habe ich tatsächlich wieder Tüte gesagt, obwohl ich genau weiß, dass das
0: ein Sackerl ist.
1: Genau.
0: Und
1: ein No-Go.
0: Ein No-Go, eine Tüte sich zu wünschen.
1: Genau.
0: Die Tüte, ein typisch deutscher Dialekt, und kriegst du so als Deutscher in diesen 8 Jahren, ist dir so ein deutschen Bashing in Salzburg begegnet?
1: Weiß ich nicht. Also ich habe es nicht erlebt. Es gab so eine Zeit, wo ich versucht habe, einen Job zu finden, wo ich immer das Gefühl hatte, dass man für ordinäre Jobs, also für normale Jobs, sozusagen

0: Wie war so dieses Ankommen? Ich denke auch an die Zeit 2018, vielleicht war es nicht direkt im Januar. Wir wissen, was dann 2019, 2020 kam, die große Pandemie. Wie war es da für dich, auch so beruflich wieder anzukommen?
1: Beruflich hatte ich ja mit dem Wir gehen nach Salzburg verknüpft, dass ich als Regisseur frei tätig bin. Das ist aber dann so auch wegen Corona nicht wirklich gelungen. Also ich habe nur vereinzelt noch Theater inszeniert, also vor allen Dingen im Bereich Kinder- und Jugendtheater, wo ich ja sozusagen so der Fachmensch für bin. So, ja.
0: Aber du hast auch eine kleine Inszenierung für die Salzburger Festspiele gemacht.
1: Genau, ich habe für die Salzburger Festspiele, als die angefangen haben, diese Programmstrecke Jung und Jede zu entwickeln, wo die Idee war, dass die Festspiele auch für Schulen und vor allen Dingen auch Schulen im Salzburger Land Programme entwickeln, habe ich einerseits so einen Spielplan von Kinder-Jugendstücken mit ausgesucht und dann auch eins davon inszeniert.
0: Und jetzt machst du das Theaterlabor X und bist auch noch in Freilassing bei der Möwe Jonathan. Was ist denn die Möwe Jonathan?
1: Das heißt nicht Möwe Jonathan, das heißt nach der Möwe Jonathan das und das heißt Jonathan und das ist ein Sozialfirma, sage ich mal, also eine, die Nachmittagsbetreuung in Real- und Grundschulen anbietet und auch im Gymnasium und so weiter. Und auch andere Sozialleistungen auf dem Kinder-Jugendsektor macht.
0: Ja, das heißt, du pendelst da auch quasi über die Grenze, aber Freilassing ist so nah. Spürst du das noch, dass du für diese Arbeit dann kurz in Deutschland wieder bist? Gibt es da so einen Moment, Grenze, nicht Grenze?
1: Naja, ich sage immer scherzhaft, ich fahre in den Westen.
0: als Berliner, ne?
1: Ja, als Berliner kommt das zwischen Ost-West natürlich. Ich fahre in den Westen und hole Westgeld, weil als Deutscher muss man hier immer Gebühren für die Konten zahlen, deswegen holt man es besser in Freilassing.
0: Auch bei uns ein Thema, immer wenn wir dann mal in Deutschland sind, wir müssen noch Geld abheben.
1: Genau, also fahre ich in den Westen, aber im Endeffekt gibt es da wirklich wenig Unterschiede und die Menschen nutzen eigentlich sowohl Salzburger Einrichtungen, wie dass sie in Freilassing wohnen und hin und her. Früher, als wir hier angefangen haben, war das noch ein Tipp, dass man günstig in Freilassing wohnen könnte, wenn man in Salzburg zu tun hat. Aber selbst das ist jetzt vorbei.
0: Hat sich gegeben. 2018, 8 Jahre, hat sich der Flow verändert in Salzburg in den 8 Jahren. Was denkst du, gibt es so eine Veränderung im Vibe in Salzburg?
1: Ich finde, dass die Stadtregierung doch sich sehr bemüht, viele Sachen zu verändern auf dem Verkehrssektor, auf dem gemeinschaftlichen Sektor, auf dem Wohnungsmarkt, wo sie sozusagen sich sehr anstrengen, Initiativen zu unterstützen, sich sehr anstrengen, Sachen zu entwickeln. Also zum Beispiel jetzt, dass für eine geraume Zeit der Rotkreuzplatz, der ja ein Parkplatz ist, der viel diskutiert in der Stadt ist, der so ein Symbol vielleicht auch ist für ich parke mein Auto vor der Altstadt oder in der Altstadt, dass der jetzt zu einem Ereignisort geworden ist. Und das ist jetzt zwar temporär, aber auch das ist doch schlau, das mal auszuprobieren, was die Leute davon halten. Und dieser Geist in der Politik überträgt sich für mich zumindest auf die Stadt, dass hier sich bemüht wird, die Stadt zu entwickeln und auf mehr Gemeinschaft zu setzen, auf weniger Autoverkehr in der Stadt und mehr Miteinander. So.
0: Du hast es schon elegant einfließen lassen, das Wort Initiative. Mhm. Du bist nämlich auch engagiert in der Plattform Lebendige Salzburg und dazu mehr nach dem nächsten Lied, das du uns mitgebracht hast, und zwar Who, der Titel, nicht die Band. Die Band heißt My Ugly Clementine. Warum dieses Lied?
1: Warum? Weil Österreich nicht nur Berge hat, sondern auch viel Kultur und da gibt es auch sehr viele österreichische

0: typische Bands und das ist eine, die ich gut leiden kann.
1: Und da hören wir jetzt mal rein. 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

0: My Ugly Clementine hier bei Flow on Air und heute im Studio Andreas, der sich engagiert bei der Plattform Lebendiges Salzburg. Heute bei Flow on Air.
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0: Andreas bei mir im Studio heute. Andreas, ich habe es jetzt schon zweimal sehr elegant anmoderiert. Du bist politisch engagiert und zwar bei der Bürgerinitiative Plattform Lebendiges Salzburg. Korrigier mich, falls ich irgendetwas Falsches sage.
6: Nee, stimmt. So ist das.
0: Was macht diese Plattform Lebendiges Salzburg? Habt ihr ein Kernthema?
6: Na, das Kernthema der Plattform ist Verkehr. Und alles, was damit zusammenhängt, also die Initiative hat damit angefangen, die Kampagne gegen den Ausbau der Mönchsberg-Garage zu machen. Nein zum Loch hieß die Kampagne. Und da ist dann im zweiten Anlauf es gelungen, eine Bürgerbefragung der Bürger von Salzburg zu initiieren. Also da muss man 1000 Unterschriften, die juristisch belegbar sind, sammeln und einreichen. Und dann gibt's dann muss die Stadt ein Bürgerbegehren zu diesem Thema machen und eine Bürgerbefragung. Und das fand dann statt und die hat die Plattform Lebendiges Salzburg in dem Sinne gewonnen, indem die Menschen gegen den Ausbau der Mönchsberg-Garage gestimmt haben. Und die Politik ist dem gefolgt.
0: Finde ich super, dass du dich so da einbringst. Und ich bin schon fast ein bisschen erstaunt, weil du bist ja jetzt kein gebürtiger Salzburg, dem Salzburg so sehr am Herzen liegen müsste, quasi von der Muttermilch mit aufgesogen. Wie bist du dazu gekommen und wann hast du angefangen, dich bei der Initiative zu engagieren?
6: Na, dazu gekommen bin ich, dass ich schon immer aktiv in der Klimabewegung, also für das Einsparen von CO2, weniger ist mehr. In dem Sinne war dann halt der Verkehr ein wichtiges Thema, was sich hier in Salzburg gerade in dieser Auseinandersetzung über die Mönchsberg-Garage schon Thema war und da habe ich mich dann angeschlossen, weil ich das für eine sinnvolle Kampagne hielt, um mit den Menschen über das Thema Verkehr, weil mehr Platz in der Parkgarage heißt auch mehr Autos in der Stadt und zu engagieren. Und nachdem erfolgreich die Garage verhindert war, hat ja die Initiative eine neue Kampagne, die hieß dann Platz für Salzburg, wo 22 Forderungen, um die Stadt weiterzuentwickeln unter dem Vorzeichen mehr Platz für Menschen, mehr Platz zum Schlendern, Verweilen, mehr Platz für RadfahrerInnen, mehr Platz für den öffentlichen Verkehr zu fordern. Und da haben wir wieder Unterschriften gesammelt, keine Bürgerbefragung initiiert, aber die Unterschriften dann dem Bürgermeister überreicht. Und wenn man sich das Programm der Stadtregierung anguckt, dann sind die 22 Punkte viele von dem erfüllt oder werden angegangen.
0: Das hört sich so an, als wärst du eigentlich relativ zufrieden mit der Salzburger Kommunalpolitik, die du ja auch mitwählen darfst als Zurkroster.
6: Genau, wir dürfen ja in der Stadt mitwählen, wenn wir hier gemeldet sind. Ich glaube, man muss mindestens 6 Monate gemeldet sein. Es gibt da so eine Frist, kann ich jetzt nicht genau sagen. Ja, du hast ja vorhin gefragt, ich bin hier ein Zugereister, warum engagierst du dich? Ist ja egal, also der Klimawandel trifft alle, der findet überall statt und egal wo ich bin, möchte ich mich dafür engagieren und es ist immer sinnvoll, sich konkret an dem Ort, an konkreten Beispielen zu interessieren, weil es geht ja vor allen Dingen darum, mit Menschen in Gespräche zu kommen, um ihnen auch zu zeigen, dass es Menschen, einerseits zu zeigen, dass es Menschen gibt, die nicht alles so hinnehmen, wie es so läuft, sondern die da gestalten wollen.
0: Egal wo man ist, der Klimawandel trifft uns alle. Und egal wo man in Salzburg ist, vielleicht nicht ganz egal. Salzburg hat die unterschiedlichsten Stadtteile. Welches ist denn dein Favorite Stadtteil?
6: Na, ich wohne in Gniegel, also ist es auch mein Favorite Stadtteil.
0: Wahrscheinlich auch der Stadtteil, in dem du dich am besten auskennst?
6: Weiß ich nicht, ich kenne mich eigentlich ziemlich gut in ganz Salzburg aus.
0: Und wie sieht es mit Lehen aus?
6: Lehen. Der Salzburger spricht ja vom Scherbenviertel. Wenn ich da bin, sehe ich wenig Scherben, aber es ist natürlich vielleicht der Stadtteil, wo die diverseste Gruppe an Menschen lebt. Auch sehr viele auf relativ engen Raum. Aber es gibt viele Plätze, die ich sehr liebe in Lehen. Also die Bücherei, das ist ja der Ort, wo früher das Stadion, das Fußballstadion in der Stadt war. Was ich schade finde, dass es nicht mehr in der Stadt ist, sondern da so unromantisch an der Autobahn irgendwo außerhalb liegt. Und ich schätze in Lehen auch sehr die neue Mitte Lehen und erinnere mich sehr gerne an eine Aufführung von Helene Weinzierl, die da eine Tanzshow machte, wo man sich Musik wünschen konnte und die dann tänzerisch umgesetzt wurden und da haben die Menschen, die da leben, in der neuen Mitte Lehen zum Teil mitgetanzt und so weiter.
0: Fußball raus, Tanz rein, das steht für dich, für Lehen. Und ich habe mich in Lehen umgehört, die nächste Stadtteilumfrage, eine ganz tolle Rubrik bei Flow on Air, spielt in Lehen und wir hören mal rein.
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0: Flow on Air, Stadtteilumfrage, heute.
7: Warum sagt man Lehen und nicht was anderes?
0: Hast du eine Idee?
7: Keine Ahnung.
8: Warum Lehen heißt? Weiß ich gerade nicht, nein.
9: Eine Idee, warum Lehen heißt?
10: Nee, keine Ahnung. Ich bin ja schon mal gefragt. Ja. Weshalb?
11: Lehen heißt wegen Laien, glaube ich, oder so.
12: Das ist ursprünglich also ein Feuchtgebiet, hat das geheißen. Es hat mit Lehen, also mit der Lehensherrschaft nichts zu tun.
13: I would say that if you're looking after a rent, to rent a place in Lehen, I think it's more cheaper.
14: Es ist bestimmt nur der sag ich mal, zum Wohnen her der billigste Stadtteil.
15: Hier sind viele große Wohnblöcke, die sind auch ziemlich dicht besiedelt. Und ich würde schon sagen, dass das stimmt, wenn ich mir die anderen Stadtteile angucke. Taxheim ist zum Beispiel, finde ich, auch dicht besiedelt, aber ich würde sagen, Lehen ist doch mal ein bisschen eine Stufe darüber.
14: Und es treffen viele Kulturen aufeinander, das finde ich macht Lehen ganz besonders.
16: Es gibt so viele ausländische Leute hier und es gibt so von verschiedenen Kulturen. Und ich habe gesehen, die Kinder so viele von verschiedenen Ländern, zum Beispiel von Somalia, vom Arabischen, Afghanen und anderen Ländern. Und das gefällt mir, wenn ich sehe von verschiedenen Leuten verschiedene Gesichter.
17: Ja, ich schon viele Leute, aber und alle Nationale, es ist und Ungarisch, Serbisch, Ukrainisch, Rumänisch, und so viele Leute, ja.
18: As a place, I like it, because we don't feel any loneliness. There are a lot of people hanging out and there are many peoples here.
10: Also es kommen immer ganz viele Menschen zusammen und ich finde, es sind mehr Kinder auf den Spielplätzen hier in Lehen als auf anderen Spielplätzen. Aber wie gesagt, meine Aussage kann auch verzerrt sein.
11: Ja, in Froschheim gibt es nicht so viele Sachen und in Lehen gibt es mehr Sachen.
7: Es gibt in Lehen keine Tore für Fußball spielen.
11: Also in Lehen kann man gut Fahrrad fahren und ich fahre gerne Fahrrad und hier fahren oft meine Freunde Fahrrad.
7: Ich fahre gerne Fahrrad, ich spaziere gerne und spiele gerne im Lehnerpark.
19: Also die Problem im Lehnerpark ist, leider viele E-Scooter-Fahrer, die sind einfach
1: unbegrenzte Geschwindigkeit, die fahren hier. Und dazu kommt Radfahrer auch. Es gibt sehr kleine Kinder, wo die mit der Familie sind hier. Also wenn man nicht gut beachtet, dann kann es ein Antreffen mit den Kindern.
11: In Lehn fahren leider sehr viele E-Scooter-Fahrer und die nehmen sehr wenig Rücksicht.
13: Lehen ist like the most dangerous part seen at Salzburg, even though Salzburg is not a dangerous city at all.
14: Also ich will nicht sagen darf, ich glaube, es heißt nicht umsonst hin und wieder Lehn, das Ghetto von Salzburg. Es ist einfach, glaube ich, auch der Stadtteil mit der größten Einwohnerdichte, vielen verschiedenen Herkunftsländern und deswegen ist natürlich klar, dass da hin und wieder Reibungen entstehen. Und ich sage, also man liest ja in den Medien oder in der Zeitung immer wieder, wann irgendwas passiert, ist eigentlich meistens in Lehn oder in der Gegend wo. Und
10: wir haben selber noch nichts mitkriegt eigentlich. Na, wir selber nie.
19: Ja, wäre mir auch noch nie aufgefallen, irgendwie selber. So richtig stressig nie.
14: Also ich habe jetzt auch keinen Stress bis jetzt gehabt in Lehn.
18: I don't have any that kind of experience, but I love Salzburg, I love Austria, they're my country. I don't have that bad experience in Austria for me.
15: Ich finde, es ist nicht so wie der Ruf. Einige sagen ja, Lehn sei ja nicht so sicher oder so. Ich finde, es stimmt gar nicht. Ich finde, man kann ja entspannt mit Freunden gehen, sich unterhalten, es sich hier im Park gemütlich machen und einfach so mal weg vom Handy sein.
8: Wenn man in anderen Stadtteilen ist, sind nicht so viele Menschen draußen unterwegs, wie in Lehn zum Beispiel, auch wenn es ein bisschen später, sage ich mal, ist mit der Zeit.
20: Es ist ziemlich, halt nicht immer, aber manchmal ganz ruhig. Manchmal ziemlich aktiv.
17: Also Stadtzentrum ist ein bisschen lauter und hier in Lehn ist es ein bisschen ruhiger, finde ich.
1: Ja. In Lehn, also es ist ruhig eigentlich, ja. Ich finde es ruhig.
16: Also es ist jedes Jahr, das machen sie eine Freizeitpark und ja, viele Leute kommen dort und machen es gibt so viel Spaß und ja, das macht uns glücklich.
8: Die Menschen sind sehr lieb zueinander. Das sieht man vielleicht in anderen Stadtteilen nicht so, aber hier ist sehr viel Zusammenhalt in Lehn und das verwechseln vielleicht manche Menschen durch, keine Ahnung, durch die Kriminalität oder sonst irgendwas, aber in Lehn gibt es sehr viel Gemeinschaft.
10: Ich finde, es kommt ganz viel Gemeinschaft zusammen. Es gibt immer mal wieder Spielplätze und so versteckte Orte, wo Menschen sich treffen können. Das gibt es in anderen Stadtteilen meines Erachtens nach nicht so viel.
12: Es ist die Architektur und die Vielfalt, Perspektiven, Farben, die Formen der Architektur, dann wir haben da, das ist die einzige Großstadtstraße von Salzburg, nicht?
10: Und ich finde die Ecke beim Interspar ziemlich cool mit den Spielplätzen drumherum und mit der Stadtbibliothek und mit dem inklusiven Café, was sie oben haben am Stadtcafé oder wie das heißt, ich weiß nicht genau. Also ich finde die Ecke total cool und mit dem Platz davor auch und so, taugt mir. Würde ich mal hingehen.
8: Also hier ist die Stadtbibliothek und auf der anderen Seite ist so ein ähnliches Gebäude, da ist dann halt so eine Tribüne unten.
0: Welche Tribüne?
20: Tribüne Lehn, oder? Kennen Sie es nicht? Nein. Kennen Sie es wirklich nicht? Ne? Es ist ganz bekannt dort bei Stadtbibliothek ist es genau.
19: Früher ist das Stadion von Salzburg, das Fußballstadion in Lehn gestanden direkt, mitten in Lehn.
14: Wenn ich mir denke, ich bin als Kind nur ins alte Lehner Fußballstadion gegangen, das gibt es nicht mehr. Also so hat sich schon einiges verändert, sage ich mal, auch der Interspar in Lehn und lauter solche großen Sachen eigentlich, haben sich infrastrukturmäßig eigentlich verändert.
16: Es gibt so viele Schulen eigentlich hier und ich sehe so viele Studenten hier und Studentinnen, das gefällt mir auch, ja.
14: Und wenn ich sagen würde, auf der Frage, was muss ein Zugreister wissen, wenn er nach Lehn kommt, er wird auf jeden Fall bis Mitternacht überall was zum Essen kriegen, weil irgendein Kebab-Standl hat bestimmt offen.
10: Ja, dass es hier guten Döner gibt, ist glaube ich nicht zu unterschätzen.
11: Und hier ist es schon cool in Lehn.
14: Ja, war immer cool, immer Lehn ist immer eine coole Gegend gewesen.
11: Dass es schön ist und nicht so fremde Menschen gibt. Und fertig.
0: Dass es schön ist in Lehn, haben wir jetzt erfahren in der Stadtteilumfrage. Mein Gast darf sich immer die nächste den nächsten Stadtteil wünschen, an dem die nächste Stadtteilumfrage stattfinden soll? Hast du einen Wunschstadtteil, den ich mal befragen sollte?
6: Natürlich Gniegel.
0: Gniegel, okay. Gniegel wird also die nächste Stadtteilumfrage. Dein Wohnstadtteil. Bereit mich doch mal ein bisschen vor. Auf was muss ich mich einstellen, wenn ich nach Gniegel fahre?
6: Gniegel, ich würde sagen, ist so ein bisschen der vergessene Bezirk von Salzburg, weil der liegt außerhalb der Grenze, wo die Bahn sozusagen durch die Stadt fährt, also die S-Bahn. Und ich bin da auch in der Verkehrsinitiative in Gniegel. Ich bin in einer Food Co-op in Gniegel, wo es sozusagen Menschen sich gemeinsam von regionalen Anbietern Lebensmittel kaufen und dann aneinander weitergeben. Das ist zum Beispiel Gniegel, aber ich glaube, dass Gniegel auch einen großen Anteil an FPÖ-Wählern hat. Also vorne an der Linzer Hauptstraße gibt es zwei Kneipen, wo immer wieder Veranstaltungen der FPÖ sind mit großem Auftrieb und großem Hallo. Und insofern ist es, glaube ich, ein Stadtteil mit relativ vielen Gruppen und so weiter. Ich glaube, Lehn am besten kennenlernen. Eine Seite ist auf dem Feuerwehrfest, was einmal im Jahr stattfindet. Es ist irgendwann jetzt im Herbst.
0: Ich weiß nicht, ob ich dann direkt an dem Tag meine Umfrage machen werde, aber du beschreibst auf jeden Fall Gniegel als sehr, hört sich auf jeden Fall erstmal lebendig an. Da treffen Kräfte und Menschen aufeinander. FPÖ-Veranstaltungen, ist es dann schwierig zu ertragen, so aus zugroßter deutscher Sicht FPÖ-Veranstaltungen zu sehen, dass die quasi gefühlt vor der Haustüre stattfinden?
6: Nein, das ist ein Merkmal, was nun da gerade stattfindet. Ich war gerade auf dem historischen Stadtspaziergang, der von der SPÖ veranstaltet wird, wo auch 40 Leute waren, und das Schicksal von dem Stadtteil ist natürlich, dass es keine Mitte mehr hat, weil da, wo die Mitte war, wo eine Linde stand, wie ich da erfahren habe, da rast jetzt der Verkehr. Also das ist ein zweites Sache, die den Stadtteil sehr prägen, ist sozusagen die zwei großen, die Minnesheimstraße und die Linzer Bundesstraße, wo ganz viel Verkehr in die Stadt flutet, der sozusagen diesen Stadtteil zumindest morgens und abends in der Woche sehr, sehr belastet.
0: Das Thema Verkehr, auch schon öfters ein Thema gewesen bei Flow & Air, ist ein sehr zentrales, auch politisch bearbeitetes Thema hier in Salzburg. Es ist wahrscheinlich schwierig, aber ich frage es trotzdem, gäbe es eine Masterlösung, um alle Verkehrsprobleme auf einen Schlag in Salzburg zu lösen?
6: Ja, alle Autos lösen sich in Luft auf, außer Bussen und Verkehrsmittel, mit denen wir uns versorgen müssen, und die Leute lernen, zu Fuß zu gehen, mit dem Bus zu fahren oder das Fahrrad zu benutzen. Das wäre cool, wenn sozusagen sich diese Autos einfach einmal auflösen würden. Man kommt morgens aus dem Haus und macht die Tür auf und weg ist es.
0: Aber die Pferdekutschen dürften noch bleiben.
6: Na, da gibt es ja auch Bedenken von wegen Tierquälerei und so weiter. Ich bin da eher zurückhaltend, weil es so eine Traditionsgeschichte ist. Aber ich habe in Leipzig etwas gesehen, das sah aus wie ein Oldtimer-Auto, also so eine Kutsche. Früher, die ersten Autos sahen ja aus wie eine Kutsche, bloß ohne Pferde. So sah das auch aus, hatte einen Elektromotor und fuhr die Touristen durch die Stadt. Also da gibt es sicher auch eine Möglichkeit, wie man das in Zukunft anders gestalten kann.
0: Wie man die Pferde entlasten könnte. Aber die Touristen und die BesucherInnen nehmen diese Kutschen ja gerne an. Man sieht immer wieder welche durch die Stadt kutschiert werden. Besuch von außerhalb, das ist auch so ein Thema. Habt ihr in Salzburg mehr Besuch bekommen als in anderen Städten, in denen ihr gewohnt habt, weil Salzburg per se ein Urlaubsziel ist?
6: Ja, gerade am Anfang sind alle mal gucken gekommen. Also gerade die Schwestern von Ulrike und auch Freundinnen und Freunde von Lotte. Auch mein Bruder liebt es, mich in Österreich zu besuchen. Also insofern ja, aber das hat dann irgendwann mal abgenommen, weil alle dann schon mal Salzburg gesehen haben und dann war es irgendwie erledigt vielleicht.
0: Es hat sich normalisiert. Vielleicht auch so ein Moment des Ankommens. Die Besucheranzahl pro Jahr nimmt wieder ab.
6: Ja, das hat vielleicht wirklich mit dem Ankommen zu tun, dass alle, die einen schätzen und lieb und wert sind, schauen möchte, ob man da auch gut ankommen kann.
0: Ich finde es auch immer wichtig, bei Leuten, die mir wirklich sehr nahe stehen, zu wissen, wie deren Umfeld aussieht. Dass ich auch so ein bisschen weiß, wenn ich mit der Person telefoniere, auch so ungefähr weiß, wie es da aussieht, wo die gerade ist. Das ist für mich irgendwie so ein bisschen so eine Verbindung herstellen.
6: Okay, ich habe ja so durch mein Leben so verschiedene Gruppen, also die Berliner Gruppe, die Münchner Gruppe, so, das sind immer unterschiedliche Menschen und da ich da selber auch gelebt habe, weiß ich halt immer, wie die Umgebung aussieht. Und eigentlich waren viele Menschen aus diesen Gruppen zumindest einmal in Salzburg, um zu gucken, wie es hier ist.
0: Und wenn die Berliner kommen, sind die dann verschreckt von dem Übermaß an pittoreskem Architekturgebäuden oder sind die ganz verliebt in das schöne Salzburg an der Salzach?
6: Ich mache immer, wenn Gäste kommen, mache ich die Kunstführung durch Salzburg, weil Salzburg ist ja eine sehr reiche Stadt und sie leistet sich von Herrn Lüpertz über Erwin Wurm, über einen Amseln Kiefer, das alles in der Stadt frei Haus auszustellen. Ich habe jetzt die eine oder den anderen vergessen, aber gibt und das, damit erlebt man die ganze Stadt und drumherum und kriegt einen Eindruck von der Stadt.
0: Ist das vielleicht noch was für das alten Teil, Stadtführer zu werden, Andreas?
6: Das ist ein sehr, sehr, sehr umkämpfter Beruf. Da müsste man sich richtig, richtig anstrengen. Und so wild bin ich dann aufs Stadtführen, glaube ich, auch nicht.
0: Machst du deine privaten Kunststadtführungen? Bin ich gespannt. Würde ich gerne mal eine mitmachen. Vielleicht ergibt sich das. Aber ich bin jetzt auch kein Besuch mehr. Ich bin ja quasi auch schon der Zugroßste. Aber wir bekommen noch ein bisschen Besuch heute und zwar das Elfchen.
6: Oh nein!
0: Oh doch, um 11 Uhr kommt es immer in die Show Flow on Air, die jeden zweiten Mittwoch im Monat stattfindet von 19 bis 20 Uhr, also auch heute. Und es ist Zeit für das Elfchen und ich würde sagen, wir holen es mal rein.
6: Da bin ich aber gespannt.
0: Ich auch.
2: Und ich erst. Hallo Andreas. Hallo Flo. Ja, das Elfchen ist da. Und ich bekomme auch sehr gerne Besuch. Ich wohne nämlich am Berg. Und da wollte neulich auch jemand ein Loch hineingraben. Und das fand ich auch nicht gut. Wie findest du das, wenn man so Löcher in die Berge hier bohren möchte?
6: Na, die Berge sollten in Ruhe gelassen werden. Da braucht man keine Parkgarage, keine private und da braucht man auch nicht mehr große Parkhäuser.
2: Ja, das finde ich auch. Das finde ich auch absolut, absolut. Und dann braucht man auch seine Ruhe. Und ich wohne an einem Mirabellbaum. Und wo du wohnst, gibt es da auch Bäume?
6: Bitte wo?
2: Da, wo du wohnst, hast du auch einen Baum?
6: Da, wo ich wohne, habe ich keinen Baum, aber ich gärtner und das ist in Samen auf der sogenannten Wiese und da gibt es auch einen Mirabellbaum.
2: Oh, das ist aber toll, auch ein Mirabellbaum in Samen. Und hast du einen großen Garten?
6: Ich habe den Garten nicht, den Garten hat der Erich und ich darf da mitgärtnern.
0: Erich und Andreas gärtnern im Garten?
2: Ja, toll, die gärtnern im Garten, da würde ich gerne mal zugucken.
0: Und Elfchen, hast du uns auch was mitgebracht?
2: Ja, natürlich habe ich auch was mitgebracht. Und zwar das Elfchen vom letzten Mal.
0: Genau, letztes Mal war nämlich Raffaella Badutzky zu Gast, eine Theaterautorin.
2: Ja, aus München. Und die hat ein Elfchen Elfchen. Wir haben zusammen ein Elfchen und da hören wir jetzt mal rein.
0: Genau, da hören wir jetzt mal rein in das Elf vor Elfchen.
3: Und los.
0: Flow on Air. Das Elf vor
2: Elfchen. Hallo Rachela, schön, dass du da bist und dass du noch ein Ich machst. Und das war so spannend heute mit allem, was du wusstest über Theater und dass du ja auch selber Texte machst. Also das, was ich ja bin, das schreibst du auf. Toll.
21: Ja.
2: Und jetzt haben wir an mich, also ich habe ein bisschen von an mir und dann bist du gekommen und hast es nochmal richtig gemacht. So richtig, wie du das machst. Wie hast du mich denn gemacht heute?
21: Ich habe ein bisschen dich gezimmert.
2: Mich gezimmert? Und was für ein Material hast du genommen?
21: Kugelschreiber, Tintenroller.
2: Oh, toll.
21: Bisschen rough.
2: Ich bin total spannend von einer richtigen Autorin. Und wird es ein Theaterelfchen?
21: Nein, es wird ein Schnellelfchen.
2: Ein Schnellelfchen? Oh, das mag ich am allerliebsten. Und sprichst du es dann auch ganz schnell? Hast du dich schon vorbereitet?
21: Ich habe noch nicht geübt. Ich probiere es jetzt einfach so.
2: Direkt live. Dann bin ich gespannt. Ja, okay. Dann mal los. Das Elfchen mit Rafaela.
21: Sprache, Speech, Speed, laut geschrieben, lieb. Ich spreche, versprochen, Upsi verschrieb.
2: Wow, das war wirklich schnell. Upsi verschrieb. Danke, das war so schön. Ein richtiges Schnellelfchen. Schön, dass du da warst. Tschüss, Rafaela, und bis zum nächsten Elfchen. Ciao.
0: Das Elf vor Elfchen hier bei der Radioshow Flow on Air. Heute zu Gast Andreas, ungemein engagiert in seinem Stadtteil Kniegel und auch bei der Plattform Lebendige Salzburg, ein ganz avancierter Hobbygärtner und Host bei dem Theaterlabor X vom Applied Theater. Andreas, du beziehst schon Rente, das darf ich sagen, und machst noch eben diese diversen Jobs und auch dein zentrales Engagement bei den Initiativen, das hört sich nach Unruhestand an. Hättest du gern ein bisschen mehr Ruhe, ein bisschen mehr Gärtnern und weniger Arbeiten?
6: Naja, auch Gärtnern ist Arbeit, das artet in Arbeit aus, weil so ein Garten ist ja ein Lebewesen und wenn da zu viel Kraut zwischen den Bohnen steht, dann muss das weg. Weil das kann, wenn man es lässt, dann gewinnt das Kraut und die Bohne verliert. Und da man das nicht möchte, muss man dann damit umgehen. So, ob ich mehr Ruhe, ja, wünscht man sich immer, aber ich glaube, wenn man sie hätte, könnte ich sie nicht leiden. Ich habe zu viel vor, immer. Schon immer im ganzen Leben. Es war immer eins zu viel. Und ich versuche einfach, den Sachen die Zeit zu geben, die sie brauchen, was ich eine schwierige Übung finde.
0: Und die Sachen, die du machst, das habe ich jetzt auch im Gespräch und dieser Stunde gemerkt, das ist ja auch was, was dich mit Salzburg verbindet, was dich hier auch ankommen hat lassen, auch diese Initiativen. Du lebst nicht einfach neben dieser Stadt her und sagst, na, irgendwann gehen wir vielleicht eh wieder. Nee, du engagierst dich richtig. Meine quasi Schlussfrage ist, wenn es ums Ankommen geht, habe ich gesagt, es gibt zwei Gründe, um nach Salzburg zu gehen. Die Liebe oder die Arbeit. Aber was wären denn für dich die Gründe, um in Salzburg zu bleiben?
6: Zu bleiben wäre der Grund, dass man hier, also in den Städten, in denen ich gelebt habe, ist der Freizeitfaktor hier am allerhöchsten. Also zwischen Seen und Bergen hat man hier wirklich sehr viele Möglichkeiten. Gleichzeitig ist die Stadt Salzburg qua ihrer Größe doch eine sehr kulturelle Stadt. Also hier kann man viele Konzerte hören, viele Theateraufführungen, Tanzaufführungen sehen, auch jenseits von dem Glamour der Salzburger Festspiele. Also auch da gibt es immer wieder, wie beim Szenefestival und so weiter Sachen zu entdecken und man kann hier ständig in irgendwas erleben, auch in der bildenden Kunst. Das Museum der Moderne hat ein vielfältiges Programm. Also hat man hier viele Freizeitmöglichkeiten, man hat ein großes kulturelles Leben. Und jetzt zu dem Engagement, neben dem, dass ich denke, wir müssen endlich den Arsch hochkriegen, um einerseits den Klimawandel wirkungsvoll zu begegnen, um nicht vollkommen in die Katastrophe zu schlittern und auch dem damit, das ist ja alles irgendwie miteinander verknüpft, diesen Rechtspopulismus zu bekämpfen oder dem ein demokratisches, vielfältiges Leben entgegenzusetzen. Das ist eine Aufgabe, die findet eigentlich immer und überall statt. Also das heißt, das ist nicht ortsgebunden. Das hat mit den Menschen da zu tun und es ist überall wichtig, dafür einzutreten. Und sozusagen globale Meinungen zu postulieren, ist das eine, aber das andere ist, dass man mit den Menschen, die glauben, dass es den Klimawandel nicht gibt, die glauben, dass es besser wäre, wenn es so ist wie früher, wie Frau Swatschik von der FPÖ getitelt hat, gerade letztens auf Plakaten, dass man da mit umgeht, damit seine eigene Meinung dagegen setzt, das ist immer wichtig. Ob jetzt in Salzburg oder in Castrop-Rauxel oder in Berlin.
0: Egal wo man ist, starke Stimme mit einem starken Statement am Ende. Es ist Zeit für den Turn, the Turning. Andreas, unser Schlusslied, das du mitgebracht hast. Und ich finde es so toll, dass du was zu sagen hast und was auch sagst. Und deswegen möchte ich dir in dieser Show die letzten Worte überlassen. Ich sag schon mal Servus, Tschüss und Pfiat euch. Und die Abmoderation von Flow on Air jetzt von Andreas. Und dann kommt No Twist mit The Turning.
6: Yes, danke Florian, super Show und Leute, hört zu und in einem Monat ist es wieder soweit, der zweite Mittwoch im Monat, da könnt ihr Flo on Air hören, seid dabei. Und jetzt The No Twist, die übrigens das beste Konzert im letzten Jahr in Salzburg in der Arge gegeben haben. Let's go.
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1: Ja, da sind wir wieder. Und die geneigten HörerInnen unter euch wissen natürlich das Thema der heutigen Sendung schon vorab, ohne dass wir auch nur das erste Lied anspielen.
2: Ich würde sagen, seit 4 Jahren wussten es die.
1: Ja.
2: Wacht's.
1: Zwei zu eins steht es da am Nebenplatz.
2: 2-1.
1: Nicht nur beim SAK drüben im Nonntal, wo wir ja heute live senden, findet gerade Fußball statt. Hier findet sogar sehr ehrlicher
2: Live
1: Fußball statt.
2: Live Fußball im Regen.
1: Ja, genau. Saisonabschluss quasi. Saisonheimspielabschluss. Und ab morgen geht dann der große Kommerzfußball los.
2: Oh ja, ich freue mich drauf. Und ich sag's dir.
1: Ich sag's auch. Eigentlich möchte ich mich ja gar nicht so drauf freuen, weil es halt doch wieder eine. Ich freue mich schon, wenn die WM wieder mal nicht in einem Schurkenstaat ist. Also auf das freue ich mich tatsächlich.
2: Hast du gestern zufällig den Podcast vom Professor und dem Wolf im Fernsehen gesehen oder gehört?
1: Leider nein. Ich glaube, wir müssen jetzt das Fenster zumachen, weil da dürfte gerade Pause sein da drüben.
2: Das könnte sein.
1: Und da spielen sie jetzt gerade
2: laut Musik. Ja, das passt, die Stimmung heute, das passt. Naja, aber auf alle Fälle, da ging es darum, sollte man alle WMs in Staaten, die Demokratie nicht so hochleben lassen, boykottieren. Und da hat er dann gesagt, und da hat er schon recht, da könnte man ja gar nirgends mehr hinfahren.
1: Ja, das stimmt. Naja, da könnte es schon.
2: Ja, aber da müsste man oft boykottieren.
1: Ja, aber könnte man auch oft in den gleichen Ländern spielen oder so.
2: Ja, stimmt eigentlich.
1: Schon gut.
2: In Österreich, oder? Wir könnten es uns leisten, das auszurichten. Genau.
1: Ich habe mir schon überlegt, wie wir anfangen heute, weil ich habe einen sehr guten Beginn. Und zwar hat es da ja eine lustige Geschichte gegeben eigentlich mit dem ÖFB und dem offiziellen ÖFB-Song.
2: Die kenne ich nicht.
1: Kennst du die nicht?
2: Nein.
1: Dann werde ich sie jetzt erzählen und spiele dazu, um diese Geschichte zu unterfüttern musikalisch, und darum geht es dann auch, das Lied Wordmaster von Frank. Bitte einmal reinhören, danach kommt die Geschichte. Ihr müsst das jetzt ertragen.

0: Voll schön.
1: Ja, da brauchen wir dann auch gar nicht noch viel länger uns das Ganze antun. Die Geschichte dazu. Der junge Herr, also dürfte auch schon ein bisschen älter sein als wir, der hat früher bei Tipp 3 gearbeitet.
0: Aha.
1: Und war da war so mit dem ORF, mit dem ÖFB eben verbandelt im Zuge deren Kooperation. Und dann ist irgendwann das Thema aufgekommen, ja, sie hätten gern ein Lied für das Nationalteam. Und dann haben sie ihn halt, hat er gesagt, ja, passt, der macht was. Und dann hat er dem ÖFB quasi dieses Lied geschenkt. Das haben sie dann auch einige Male im Stadion gespielt, jetzt im Jahr 2026. Und ich glaube auch im Jahr 2026 haben sie das gespielt, nach einigen Länderspielen, nach einem freundschaftlichen.
0: Wahnsinnig interessant bisher.
1: Ja, und er hat auf der CD auch oben stehen, oder auf diesem Album, offizieller Song des ÖFB und so. Und dann aber kurz vor der WM hat es dann irgendwie der Ralf Rangnick gesagt, es ist eigentlich, ja, er hätte gern was anderes, er hätte gern was Richtiges irgendwie so. Und hat dann kurzerhand den Paul Pizzerra, den er auch schon aus seiner vorigen Zusammenarbeit gekannt hat, angerufen und gesagt, schreib mal was. Und der Paul Pizzerra, dessen größte Schwäche normalerweise nicht das Reimen ist, hat dann folgendes Verbrechen zusammengereimt.
0: Ich find's gut, mir gefällt's.
1: Es sind teilweise grottenschlechte, ja, Reime drinnen. Man muss sagen, mein absoluter Worst-of-Reim ist, you may have stripes and stars, but we have Nicky Seiwald. Also das ist nicht einmal das Versmaß oder irgendwas ist da passend oder so. Und auf alle, die er halt nicht irgendwie reimen konnte in diesen 10 Minuten ChatGPT-Recherche, die er da anscheinend gemacht hat für dieses Lied, hat er einfach diesen Refrain, you might have stripes and stars, but we got Sabitzer. Das ist halt auch, ja.
0: Ich habe es nur einmal gehört, aber damals habe ich es gut gefunden.
1: Dann hat der ÖFB halt gesagt, ja, das ist jetzt unser offizielles Lied.
0: Ist es wirklich das offizielle?
1: Ja, das offizielle, es hat dann eine Anfrage von der Wiener Zeitung gegeben, ob jetzt Wordmaster das offizielle WM-Lied des ÖFB ist oder Stripes and Stars. Und daraufhin hat man diplomatisch gesagt, sie dürfen gar kein offizielles WM-Lied rausgeben. Es sind beides offizielle ÖFB-Lieder. Und da jetzt Stripes and Stars, das schon ein bisschen besser ist als das Wordmaster von Frank, das muss man sagen. Und danach gibt es dann den Hidden Champion.
0: Jawohl, also Obacht. Das kommt Spiel.

0: Da kann man nur Weltmeister werden, oder?
1: Ja, absolut. Okay. Und das Lustige eben, auch das ist ein ziemlicher Griff ins Klo, würde ich, also jetzt für mich persönlich von einem Reim, also ich bin ein großer Reim-Fan eigentlich, und das finde ich nicht so gelungen. Diese,
0: ja, das finde ich auch nicht sehr gelungen.
1: Normalerweise ist da...
0: Aber es macht zumindest Stimmung.
1: Der Pizzerra ist ja bekannt für gute Reime normalerweise und so, auch für lustige Reime, aber es wirkt halt wirklich, als ob es ratzfatz rausproduziert werden hat müssen und keine große... Aber ich habe dann auch einmal 10 Minuten mich hingesetzt und brain gestormt, ob mir eventuell ein besserer Reim auf

0: Ja.
1: Yeah.
0: Und
1: Speibs
0: es ist der Fescher Bur mit Weltmeister.
1: Ah.
0: Und der hat sich gedacht, da gibt es ja einen Konnex zwischen Österreich, Amerika. Da gibt es den Falco.
1: Aha.
0: Und der hat dann eine Coverversion von Falcos Amerika gemacht.
1: Weltmeister.
0: Aha, das kenne ich ja.
1: Und
0: das ist tatsächlich großartig und wird mein persönlicher, und damit ist die Geschichte
1: WM-Hit.
0: Hat sie ein gutes Ende, mein persönlicher WM-Hit.
1: Okay, bevor du spielst, ich möchte auch noch was sagen.
0: Ja, bitte. Aber jetzt hätte es gerade so gepasst.
1: Hey. Ja, gleich. Entschuldigung, ich habe die Stimmung total gekillt, jetzt tut mir leid. Aber der offizielle WM-Song, wie kam der denn zustande?
0: Ich kenne den nicht. Jetzt reden wir nachher drüber, wenn wir Weltmeister gespielt
1: haben. Ja, passt.

0: Das ist hervorragend, möchte ich sagen.
1: Ja, mir gefällt es auch richtig gut, vor allem im Vergleich zu den anderen beiden Liedern.
0: Ist es halt ja, im Vergleich zu den anderen beiden, aber generell ist es wirklich eine hervorragende. Es könnte an der Vorlage liegen, muss man auch zugeben.
1: Natürlich ist es. Aber es passt halt auch richtig gut, weil Falco und Amerika.
0: Ja, ja. Und Weltmeister.
1: So, Sebastian, super. Du wolltest über das offizielle
0: WM-Lied. Ja, das offizielle WM-Lied, also zumindest eins der offiziellen WM-Lieder, wo ich mich frage, wie konnte das denn durchgehen von der FIFA in Amerika? Das ist Shakira, wieder mal, gemeinsam mit Burna Boy.
1: Sagt mir
0: nichts, nee, Burna Boy. Ich glaube, nigerianischer Hip-Hopper oder Künstler. Und das passt doch so überhaupt nicht zu dem Amerika da drüben gerade, oder?
1: Ich weiß es nicht, ich habe das Lied nicht gehört.
0: Ja, kannst du da mal reinhorchen. Aber es hat mich echt gewundert, als ich das gehört habe.
1: Es ist ja tatsächlich auch nicht nur in den USA das ganze Ding, sondern es ist ja auch in Kanada und in Mexiko, das darf man nicht vergessen. Es ist ja nicht nur in Schurkenstaaten. Also es ist
0: ja.
1: Ja. Und ja, aber ich habe das Lied noch nicht gehört und ich bin auch noch nicht richtig hyped, weil ich finde, Shakira hatte ihr Waka Waka schon. Und
0: das die hatte ihr Waka Waka Erlebnis schon. Jetzt hat sie, das heißt auch wieder so ähnlich. Vielleicht können wir es noch recherchieren. Ja, recherchieren. Jetzt spielen wir mal ein gutes Lied, ein richtig gutes Lied. Ja. Ein Lied aus dem Jahr, wo Österreich das letzte Mal Teil

0: genommen hat.
1: Das müsste 1998 gewesen sein.
0: So gute 28 Jahre
1: her. Wir hatten das letzte WM-Tor für Österreich geschossen, weißt du das eigentlich?
0: Das letzte WM-Tor?
1: Ja, das letzte WM-Tor für Österreich, habe ich dich gefragt.
0: Das war dann wahrscheinlich Ivo Vasic.
1: Das war das Tor, wo er dann ein echter Österreicher wurde?
0: Ja, wurde dann eingebürgert, oder?
1: Das muss schon davor eingebürgert gewesen sein. Ich weiß nicht einmal, ob du recht hast. Ich habe jetzt eigentlich gefragt und habe...
0: Es gab zwei Tore, oder?
1: Ich glaube, es hat drei gegeben, oder? Hat es nicht Toni Polster, Ivo Vastitsch und Andi Herzog gegeben?
0: Ja,
1: hat der Herzog nicht gegen Italien, dann, oder war das ein anderes Turnier, einen Elfmeter
0: nicht
1: geschossen?
0: Und ich war mir jetzt nicht sicher, ob der Vastitsch das erste oder das letzte jetzt da war.
1: Ich spiele jetzt die Three Lions 98er-Version und dann recherchieren wir das und klären euch danach auf.

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0: Så leuchtet er noch der Jury May.
1: Mhm. Ich glaube, die Engländer werden es schon weit schaffen, aber Weltmeister glaube ich es nicht.
0: Ja.
1: Trau es ihnen wieder nicht zu.
0: Ja, zutrauen, zutrauen.
1: Nein, ich glaube es nicht.
0: Ja.
1: Glaube ich nicht. Wer wird Weltmeister?
0: Ja, ich sage England tatsächlich.
1: England, wirklich? Ja. Du sagst England?
0: Ich sage England, ja. Also halb sentimental, halb ernst gemeinter Tipp, weil ich glaube, von den Quoten her sind sie Dritter oder so.
1: Ich habe keine Ahnung.
0: Vom Marktwert sind sie auch Zweiter, glaube ich, oder Dritter. Von den.
1: Ich habe keine Ahnung, ich muss nachschauen, was ich in der
0: Tipp-Kick-Runde
1: getippt habe.
0: Kann ich das sagen? Ich habe England
1: getippt. England getippt?
0: Ja.
1: Da muss ich nachschauen. Ich glaube, ich habe es an sich jetzt tippt wie Spanien
0: oder Frankreich.
1: Ja, ich glaube, das habe ich gemacht.
0: Gern.
1: Glaube ich, muss ich nachschauen.
0: Das ist ja eigentlich heuer komplett ein Fader-Modus, muss man sagen.
1: Warum?
0: Naja, weil einfach, das ist schon fast wie beim Eishockey. Was hast du getippt?
1: Warte mal, was habe ich getippt? Wer wird Weltmeister? England habe ich auch getippt.
0: Ja, du hast jetzt umgestellt, weil ich gesagt habe. Schau, weil ich gesagt habe, weil du weißt, dass ich einfach immer recht habe.
1: Ja, okay, habe ich auch getippt. Drum, aber ich glaube es nicht.
0: Es ist halt immer so, ich möchte nicht, weißt, so ein Tippspiel hat immer seine zwei Seiten. Ich möchte nicht dann, wenn es ein Finale gibt, zum Beispiel Spanien gegen England, dass ich nachher da sitze und denke, oh, jetzt müsste eigentlich Spanien gewinnen, damit ich im Tippspiel vorne bin. Das ist ja nicht lustig.
1: Das ist nicht lustig.
0: Und dann sitzt du nachher so da und denkst, und dann gewinnt England und du verlierst vielleicht das Tippspiel deswegen. Und dann
1: wärst eigentlich auch für England gewesen.
0: Und denkst dann,
1: Scheiße.
0: Ja.
1: Ja. Das wäre wirklich Worst Case.
0: Genau. Genau. Und wir wollten ja vorher noch auflösen. Tatsächlich waren es 3 Tore bei dieser Weltmeisterschaft und auch richtig Polster, Vastic und Herzog. Wobei Herzog dann eben nur mehr das 1-2 gegen Italien geschossen hat.
1: Und das war dann das Letzte, oder?
0: Das war das Letzte.
1: Also hat es doch der Herzog gemacht.
0: Und eigentlich schon ziemlich, ziemlich cool, dass jetzt wieder Geschichte geschrieben wird, weil die letzten Tore hat wirklich Polster, Herzog, Vastic, also 3 der größten Kicker, die wir jemals gehabt haben. Und jetzt kommt Arnautović.
1: Also wenn der nicht mehr macht, dann stimmt die Statistik überhaupt nicht.
0: Und Britney Bitch. Es ist schon ein Ohrwurm. Das muss man einen Ballbezehrer lassen. Das Ohrwurmelt schon.
1: Man muss auch sagen, es klingt genau gleich wie die anderen Lieder.
0: Ja. Apropos Toni Polster. Toni Polster zur WM 98 war einer der wenigen Legionäre in der österreichischen Nationalmannschaft. Hat damals beim FC Köln gespielt. Und die haben...
1: Heimo Pfeifenberger hat damals aber auch bei Werder Bremen gespielt.
0: Heimo Pfeifenberger hat bei Werder Bremen gespielt. Andi Herzog hat bei Werder Bremen gespielt. Harald Czerny bei 1860 München. Didi Kübauer bei Real Sociedad. Walter Kogler war bei AS Kann. Das habe ich nicht mehr gewusst. Das war der große Judenburger Kicker Walter Kogler. Nein, das war der Hans Kogler, der Judenburger. Der Hans Kogler war der Judenburger. Der Walter Kogler war kein Judenburger. Martin Hieden bei Leeds und Wolfgang Feiersinger, Borussia Dortmund, Franz Wohlfahrt, Stuttgart und Michael Kranz. Es waren ein paar, aber nicht so wie dieses Mal, wie es aktueller ist, dass wirklich das Gros der Kicker aus den Top-Ligen kommt, aus den europäischen, hauptsächlich Deutschland halt. Aber richtig, richtig cool.
1: Ja, und halt Österreich.
0: Jetzt habe ich wieder viel zu lang geredet, weil das, was ich eigentlich sagen wollte, dass er Toni Polster bei Köln gespielt hat und dass er der FC Köln die geilste Hymne überhaupt hat von allen Vereinen.
1: Ich dachte, du spielst jetzt Toni, lass es polstern.
0: Nein, wir spielen jetzt mehr Stand zu dir, FC Köln. Und das ist wirklich großartig.

0: Ja, sie ist so polit. Aber ich glaube, es bleibt die einzige Hymne, die wir heute hier spielen.
1: Ja.
0: Weil es gibt so viele andere schöne Lieder über Fußball. Jetzt hätte ich gern einen Klassiker, würde ich sagen. Ich wünsche mir jetzt einen Klassiker.
1: Du meinst jetzt das, oder?
0: Ja,
1: das also die St. Pauli-Hymne quasi.
0: Ja, das ist nicht die St. Pauli-Hymne. Das ist auch nicht die St. Pauli-Hymne.
1: Selbstverständlich hat das für St. Pauli.
0: Ja, aber das ist doch nicht die Hymne von St. Pauli, oder?
1: Ja.
0: Ist das die Hymne von St. Pauli?
1: Ja, google mal. Und was hättest du dann als. Ah, okay, und das zweite ist das. Du hättest das gerne im Double Feature.
0: Genau, hätte ich.
1: Ja, dann. Passt.
0: Das passt dann
1: spielen
0: wir
1: so das
0: zu
1: Hamburg. Der Sebastian will jetzt nachschauen, ob das hier ist Fußball, die Hymne von St. Pauli ist. Und dann.
0: Nein, die Hymne ist das Herz von St. Pauli.
1: Okay. Aber das dann ist es die.
0: Zumindest sagt das die KI. Und das
1: okay, der KI glaube ich aber gar nichts.
0: Aber sie weisen auf dem NDR, also wird schon was dran sein.
1: Wer ist der NDR?

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0: dich in Hamburg eine steht.
1: Hamburg Heidelstedt war ich, glaube ich, noch nie. Aber die Textzeile, die habe ich ganz, ganz groß im Kopf.
2: Ich wusste gar nicht. Ich weiß gar nicht, was. Ist da ein Fußballverein beheimatet dort?
1: Nee, das glaube ich nicht.
2: Ist das St. Pauli oder ist das. Oder, ist
1: keine
2: das,
1: Ahnung, ist
2: das, vielleicht wohnt er da. Ist der HSV in Heidelstedt beheimatet?
1: Das glaube ich nicht, aber google das doch mal.
2: Heidelstedt.
1: Steht?
2: Heidelstedt. Hamburg Heidelstedt. Eidelstedt.
1: Hamburg Eidelstedt.
2: Eidelstedt.
1: Ich verstehe mal Heidelstedt.
2: Ja, das habe ich jetzt mitbekommen. Ich hab, Hamburg. Ah. Hamburg.
1: Hey, die Expertise, die kam ganz klar von meinem Stuhl halt.
2: Hast du eine Analyse machen lassen oder was?
1: Nein. Und was ist das?
2: Es gibt den Sportverein
1: Eidelstedt,
2: aber ich glaube nicht, dass der Olli Schulz sich da auf den Hamburger Sportverein Eidelstedt referenziert.
1: Das glaube ich auch nicht.
2: Oder vielleicht doch. Man weiß es nicht. Jedenfalls.
1: Ich glaube, der wohnt dort. Kannst mal hinfahren, ihn stalken.
2: Möchte ich jetzt sehr gerne eben dieses Novanta Quattro spielen.
1: Wirklich?
2: Ja. So. Weil nämlich, Sebastian, du verstehst es noch nicht. Du missverstehst es nicht. Mhm. Es geht darum, dass es in dem Lied ja auch, dass es nie mehr so sein wird wie früher.
1: Aber auf sehr gutem Italienisch.
2: Auf sehr gutem Italienisch, ja. Und es geht um das Jahr 1994. Weißt du, da hat es eine WM gegeben.
1: Mhm. Mhm. Italien?
2: Nein.
1: Wo war die?
2: Die waren in den USA.
1: Warum? Achso, ja klar, 94. Ja, ja, habe ich das Pickelabel, finde ich nicht mehr. Habe ich neulich mal gesucht, wollte ich meinen Kindern zeigen. Es ist voll. Ich finde es nicht mehr.
2: Und darum, diese Mischung aus es verklärte Romantik, Fußballromantik 1994, es wird nicht mehr so sein, wie es damals war. Und USA, WM, passt ja, wie passt die so. Faust aufs Auge. Ja. Und drum spielen wir das jetzt schnell aus, dann ist es ganz kurz und richtig rockig.

0: Boah, damit bin ich tatsächlich groß geworden. Das war, wann war denn das?
1: Ich hätte jetzt geschätzt 94,
0: na,
1: aber das ist
0: na, wann das Lied falsch. War?
1: Na, wann war das? Anfang 2000 oder?
0: So wie 2001 Real bis Madrid?
1: 2 hätte ich gesagt.
0: 2000. Da. Und da haben sie schon ein nostalgisch verklärtes Lied über das Jahr 1994 gesungen. Ja. Das ist schon sehr cool.
1: Und also wie heute, da kannst du dich erinnern, vor Corona.
0: Ich habe gerade mit dem Sebastian gesprochen, da, weil, was viele von euch ja nicht wissen als Nicht-Radio-ExpertInnen, der Sebastian und ich, wir reden auch während der Lieder so miteinander. Mhm. Das ist ab und zu eine...
1: Es ist manchmal muss man hoffen, dass man das Mikro abgedreht
0: hat. Ja, genau. Einerseits muss man hoffen, dass man das Mikro abgedreht hat. Andererseits verbraten wir dann ab und zu also die richtig guten Gags. Und das ist auch der Grund, warum ihr auf der Sendung eigentlich die richtig guten Gags nie zu hören bekommt.
1: Ja, weil die verbraten wir für uns ja, auf.
0: Also verbraten wir während
1: muss
0: wir
1: man schon sagen, spielen. Das Filetsteak esse ich auch immer selber beim Grill.
0: Beim Grillen,
1: nicht beim Griechen. Wenn ich grille, für die anderen mache ich so andere Sachen.
0: Und ein Filetsteak und ein Uso für meine guten Freunde.
1: Na, beim Grillen, ja, da hast du immer so verschiedene Fleischstücke und du weißt genau, welches das Gute ist. Und das gibt es ganz am Schluss drauf und die anderen lässt vorher essen. So ungefähr ist das.
0: Ja, habt schon genug Käse, keiner gegessen. Ja. Soll ich noch ein paar Bratwürste, ein paar fettige auflegen?
1: Ja, und dann, oh schade, hat keinen Hunger mehr. Jetzt. Ach, ich sollte aber auch schwache Esser.
0: Ja. Ja. Ich freue mich.
1: Ich freue mich tatsächlich. Schon. Ich habe da gerade unten ein Lied gesehen, das hätte ich jetzt gern.
0: Dieses da?
1: Ja, das hätte ich natürlich auch gern, ja. Aber ich wollte eigentlich die Dropkick Murphys, aber das hätte ich auch gern.
0: Okay, dann spielen wir jetzt noch ein Double Feature mit dem Dropkick Murphys, mit einer erträglichen Version von You'll Never Walk Alone. Ich finde das nämlich, das Original ist zwar recht das kurz. Und
1: aber Ding, so langsam.
0: Ja, das ist irgendwie, glaube ich, kommt dann nur, was mich an dem Lied, jetzt muss ich ausholen. Entschuldigung, jetzt hast du mich schon wieder zum Ausholen gebracht. Was mich richtig nervt an You'll Never Walk Alone, ist, dass bei jedem scheiß Liverpool und bei jedem scheiß Dortmund-Spiel, das auf Sky oder irgendwo übertragen wird, dass dann der Kommentator sagt, oh, und jetzt müssen wir leise sein, weil es ist ein total besonderer Moment, das passiert nur 40 Mal im Jahr, dass dieses Lied jetzt vor dem Ding, Spiel gespielt wird. Und dann, oh, Wahnsinn. Ja. Hm.
1: Ja. Also jetzt kommt, was ist AC Milan, oder?
0: AC Milan, Sara, Perché ti amo und dann die Dropkick Murphys mit You'll Never Walk Alone. Das ist zumindest ein bisschen wumsiger.
1: Rockige Version.
0: Genau.

0: Grüße gehen da auch raus an den Max, der sich dieses Lied gewünscht hat, der früher einmal Fußballfan war.
1: Ah, von Liverpool oder Dortmund?
0: Mönchengladbach tatsächlich.
1: Aber die haben doch nie das Lied gehabt, oder? Nein. Okay, ja, trotzdem. Grüße, aber Fußball gerne gespielt Grüße.
0: Haben sie.
1: Gerne Grüße. Das war eine gute Version, wie ich finde. Amerikanische Version, um den Bogen wieder zur WM zu spannen.
0: Ja, da wird der Bogen gespannt. Der Bogen wird hoffentlich auch nicht überspannt.
1: Nein. Jetzt wird es Zeit, dass wir unser letztes Lied vorbereiten. Ja, wir machen den Plattenspieler auf.
0: Genau.
1: Und legen die Platte ein. Ja, denn jetzt kommt eine ältere Scheibe. Kommt jetzt.
0: Die Toten Hosen mit Auswärtsspiel.
1: Sagt man eigentlich Scheibe noch oder sagen das nur noch unsere Generation?
0: Unsere. Eher du. Ja. Also normale Leute aus unserer Generation sagen das nicht.
1: Sagen das schon nimmer, so ein Quatsch. Nee. Na, komm.
0: Scheiben.
1: Sicher.
0: Naja, klar, wahrscheinlich. Aber ich verorte den Begriff Scheibe eher in der Generation unserer Eltern.
1: Schon? Na, ja. Aber bei uns gab es ja auch noch CDs. Wir waren in der Hochzeit der CDs, ja, das waren auch Scheiben.
0: Ja, das waren Scheiben. Aber die Scheibe, die klassische Scheibe, kommt ja, so wie es gebräuchlich war, von der Single. Weil da hat es ja dieses eine Lied gegeben, das eben auf diese eine Scheibe gepresst worden ist. Das ist ja klassische Scheiben und nicht das Album.
1: Es gab auch Single-CDs.
0: Ja, das hat nicht geheißen, dieses Album ist klasse.
1: Ja, es gab ja auch Singles.
0: Es gab immer Singles.
1: Ja, Single-CDs hatte ich welche. Kannst du dich erinnern?
0: Ja, ich habe
1: komplett sinnlos
0: Single-CDs. Ich hab beim Libro habe ich mir zum Beispiel die Single von Aklana in die
1: gekauft. Oh, jetzt aber.
0: Aus der Krabbelkiste.
1: Ja, das habe ich neulich zu meiner Frau. Um was ging es da? Irgendein Kacklied, das unsere Kinder hören. Und dann hat sie gesagt, boah, ich höre ja nur noch Schrott. Und habe ich gesagt, ja, bei uns war es ganz anders. Und dann habe ich kurz Pause gemacht und dann habe ich gesagt, ein kleiner Indianer, ein dicker, fetter Blader, spült sie mit seinem Tomahawk und hau sie auf sein
0: Eiersack. Ui, tut
1: das weh. Ja, Eiersack. Ja, die gab es die Radioversion.
0: Ach so, ja, aber das war schon lustig. Ja, also ja. Wir haben genauso den Scheiß gehört, ja, das stimmt schon. Das
1: schon,
0: stimmt
1: ja. Schon.
0: Liebe Leute, alle Spiele bei der WM werden jetzt Auswärtsspiele im Endeffekt, bis auf die Spiele von USA, Kanada und Mexiko.
1: Wir freuen uns drauf.
0: Wir freuen uns, es wird richtig cool und wir hören uns dazwischen mutmaßlich auch einmal.
1: Ja, ohne mich.
0: Ja, aber mit
1: viel mir. Spaß.
0: Schönen Abend.

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0: Hallo und herzlich willkommen zu einer neuen Götterfunk-Studio-Session. Schön, dass ihr wieder dabei seid. Heute zu Gast Elster, eine Band aus Salzburg, die sich zwischen Post-Punk, Grunge und neuem Rock bewegt. Herzlich willkommen.
1: Hallo.
2: Hi.
0: Für alle, die euch noch gar nicht kennen, wer oder was ist Elster? Wie habt ihr euch so zusammengefunden und wann und wie war so der Startpunkt eurer gemeinsamen Band?
1: Na, wir spielen seit circa 35 Jahren. 30 Jahren zusammen.
2: 30, ja.
1: Wir haben echt zusammen schon in einer Metalband angefangen. Und irgendwann hat sich 2017 herum eine Formation ergeben mit einem Bassisten noch, auch aus der alten Band. Die hieß Gastophon. Und irgendwann nach, weiß ich nicht, 2, 3 Jahren oder so, hat sich der Bassist von uns entfernt. Und wir haben eine Metamorphose vollzogen zur Elster hin. Und da gibt es auch den bezeichnenden Song dazu.
0: Welcher Song ist das?
1: Elster.
0: Elster, okay, gleich nach weg.
2: Total clever, ja. Elster, Elster. Tiefsinnig.
1: Genau.
0: Ja, cool. Ich habe ein altes Interview von euch angeschaut beim Heimo Erbse-Preis 2024. Und da habt ihr euren Sound selbst als Problempop beschrieben. Was meint ihr damit genau?
1: Naja, ich finde, solche Wortkreationen, wenn man sie näher erklärt, ist es dann ein bisschen überflüssig. Ich glaube, das Wort sagt viel für sich selber aus. Du hast vorhin eingangs gesagt, neuer Rock, das ist nicht ganz richtig. Neues Rock wäre es gewesen. aber neuer Rock geht eigentlich auch.
0: Perfekt.
1: Aber wie eingangs gesagt, es geht Richtung, also Einflüsse kommen aus der Post-Punk-Noise-Rock-Schiene, genau. Aber eben auch aus allen anderen Richtungen, die uns gerade irgendwie beeinflussen.
0: Mhm. Nochmal zurück zum Heimo Erbse-Preis 24. Da hattet ihr ja auch einen Song von euch eingereicht, wenn ich richtig informiert bin.
2: Mhm.
0: Letztes Jahr glaube ich nicht, soweit ich weiß. Mhm. Wie schauen da dieses Jahr die Pläne aus?
2: Also es wird dieses Jahr kommt sicher ein Song. Welcher wissen wir noch nicht, aber wir waren im Studio letzte Woche, zwei neue Songs aufnehmen. Und einer davon wird auf alle Fälle für einen Sampler eingereicht und natürlich auch für einen
1: Heimo Erbse.
2: Genau.
0: Sehr cool. Es wird
1: definitiv eine Einreichung geben.
0: Sehr cool. Dann nochmal kurz zum Sound. Wie ist das denn so? Entsteht der so intuitiv beim Proben oder steckt da so ein klares Konzept bei euch dahinter, wie ihr klingt?
2: Wie wir klingen ist schon so, also wir wissen, wie wir klingen wollen.
0: Mhm.
2: Und, aber die Songs, die da entstehen so Fragmente einfach. Und die werden dann in den Proberaum einfach gebracht und dann arrangieren wir die gemeinsam.
1: Genau. Meistens kommt natürlich der melodische Instrumentalist Max mit einer Idee in den Proberaum und dann geht es in Richtung. Oder halt, also nicht nur von der Musik her, sondern auch vom Textlichen her.
2: Ja, Text ist meistens auch schon so eine Idee da.
0: Mhm.
2: Und, aber wir besprechen das dann eigentlich immer. Also,
1: echt?
2: Ja, eigentlich schon. Wobei es nicht viel zu besprechen gibt beim Text oft, weil es oft nur sind so Einzeiler, die halt da so hingeworfen werden. Aber der Einzeiler, der muss dann irgendwie passen.
1: Zumindest haben wir uns in den letzten Jahren ein bisschen auf Einzeiler fokussiert.
2: Wir hatten schon mehr
1: zu bleiben,
2: Text. Aber das hat irgendwie, weiß ich nicht, das hat irgendwie gepasst jetzt die letzten Male.
0: Also habt ihr da schon so eine klare Rollenverteilung, wie das dann beim Songwriting-Prozess abläuft bei euch?
1: Ja, ich meine, wir sind zu zweit, da gibt es jetzt nicht viele Rollen. die Hierarchien sind flach. Jeder schaut, was er dazu beitragen kann, damit die Sache eine Sache wird, bei der wir beide ein gutes, rundes Gefühl haben oder ein eckiges.
2: Das stimmt, das habe ich ja noch nie drüber nachgedacht. Die Rollenverteilung in einem Band. Duo.
0: Aber grundsätzlich entstehen die Songs dann gemeinsam im Studio, aber ihr kommt mit einer Idee hin.
1: Bitte?
0: Grundsätzlich entstehen die Songs dann gemeinsam im Studio, so beim Proben.
1: Im Proberaum, ja.
0: Im Proberaum, genau, ja. Meine ich. Ja. Okay, ja. Sehr cool. Schauen wir mal auf unsere Kulisse heute. Ihr habt da ein paar Bilder mitgebracht. Wollt ihr dazu mal ein bisschen was erzählen?
1: Naja, ich habe die irgendwie noch heute Nacht fertiggestellt. Na, tatsächlich ist die Fokussierung auf die visuelle Transfer von unserer Musik oder von unseren Konzepten sozusagen, ist natürlich auch eine Fragestellung. Und derer habe ich mich ein bisschen angenommen, weil ich auch aus der bildnerischen Ecke komme. Ich bin Maler und Illustrator und habe auch im Theater schon gearbeitet. Und insofern ist das für mich irgendwie sowas, was ich gerne da auch natürlich in Absprache mit dem Kollegen, was wir uns da irgendwie ausdenken. Und da quasi ja, ein visuelles Konzept dafür zu kriegen.
0: Also steht quasi jedes Bild für einen eurer Songs?
1: In diesem Fall jetzt hier heute ja.
0: Mhm. Sehr cool.
1: Wir haben für jeden Song so quasi ein symptomatisches Sujet gewählt. Teilweise sind das auch sozusagen Zitate, eigentlich fast alles Zitate, bis auf den neuen Song, das ist aber alle anderen sind eigentlich visuelle Zitate aus unseren mannigfaltigen Musikvideos, die wir schon auf den Markt gebracht haben. Mhm. Ich glaube, zwei sind es. Mhm.
0: Sehr cool. Also das ist so ein bisschen dein Einfluss dann, diese Verbindung von Kunst und Musik.
1: Ja, also es war, glaube ich, von uns beiden immer der Beschluss da.
2: Ja, aber das Visuelle da. Auch, wir haben ganz flache Hierarchien.
1: Ja.
2: Aber
1: beim Visuellen
2: dann. Beim Visuellen. Ja,
0: ja. Bei allem einfach. Ja, ja.
2: werden Sachen irgendwo hin verlinkt?
0: Ja, kann man verlinken, bestimmt.
2: Zu den Videos.
0: Stimmt.
2: So hinzeigen.
1: Ja.
0: Genau. Ich weiß jetzt aber nicht, in welche Ecke wir dann zeigen müssen.
1: Klickt hier drauf.
0: Welche Themen sind euch denn in der Musik sehr wichtig? Also was sind so die Themen, die ihr ansprechen möchtet oder schon ansprecht?
1: Ich denke, es ist bei uns gut, wenn es relativ kryptisch bleibt, mhm, und gleichzeitig aber auch irgendwie mit Versatzstücken einer klaren Sprache irgendwie, also sprich Einzeiler, gespickt ist, die durchaus auch irreführend sein können oder beziehungsweise ja, auf was hindeuten, was vielleicht in Wirklichkeit gar nicht so der Fall ist. Also wir möchten gerne da relativ kryptisch bleiben, sozusagen, thematisch. Es sind schon Themen, aber sie sind sehr abstrakt, glaube ich.
2: Ja, ich glaube, abstrakt ist da ist der Begriff. Ja. Es wird einfach so hingeworfen. Mhm. Und das Lustige ist, es hört dann jeder ein bisschen was anderes. So eben, wenn du auch ein Bild anschaust und der eine sieht das und der andere sieht das. Mhm. Und so kannst du das auch mit diesen Einzeilern machen. Wenn das dann mit der Musik eben vielleicht sogar so ein bisschen sich schlägt, dann da holt sich jeder was anderes raus. Und das macht es irgendwie spannend, denke ich mal.
1: Und lässt eben auch viel Raum offen.
2: Genau.
0: Sehr cool. Ihr habt 2023 eine Single und eine EP rausgebracht und 2024 dann noch eine weitere EP veröffentlicht. Wie hat sich denn eure Musik so über die Releases hinweg verändert?
2: Der erste Release, die erste EP, die haben wir mit Mario Vatercheck gemacht. Und die ist, würde ich sagen,
1: Das war eigentlich die Metamorphose.
2: Genau, das war eben das, wo wir uns...
1: vorigen Gastophon-Projekt.
2: Genau, und das ist vielleicht noch... poppig ist der falsche Ausdruck, oder? Aber
1: ja, problempoppig, wenn.
2: Problempoppig, ja.
0: Da bleiben wir dabei.
2: Und die zweite EP, ist dann irgendwie ja, ein krachiger, ein bisschen lauter, schnelleres Arbeiten. Auch die erste EP haben wir uns mehr Zeit gelassen. Und bei der zweiten sind wir eigentlich an einem Tag, oder? Haben wir das?
1: Zeichnet sich auch als Produktion, für die Produktion Philipp Hanig, auch aka Bruch, verantwortlich, der uns dann auch wieder einen ganz anderen Sound gemacht hat, einen sehr rauen und sehr, sehr unmittelbaren. Und da wollen wir eben auch ein bisschen, also eigentlich immer sehr offen bleiben, was uns soundlich auch irgendwie gerade zusteht. Mhm. Jetzt die letzte Produktion, von der wir gerade kommen, wieder mit Mario Vatercheck, haben wir bewusst auch sehr offen gelassen für eben auch dann seine Produktionseinflüsse, was er daraus machen wird, was er daraus für einen Sound rausholt, eben aber auch genau vorher Philipp Hanig hat das eben auch gemacht und da freut uns eigentlich immer, wenn dann auch eben ein Input von einer Produktion kommt, von einem Produzenten oder einer Produzentin kommt, der uns sozusagen supportet in unserem Klangbild oder in unserem ganzen Konzept.

0: Erwartet uns noch eine andere EP auch dieses Jahr? Wie sind da so die Pläne?
1: Mal schauen.
0: Gute Frage,
1: Also, da haben wir jetzt noch gar nicht so den konkreten Plan. Aber es kann gut sein, dass Single kommt. Kann sein, dass er Doppelsingle kommt. Kann sein, weiß ich nicht, was kann noch sein.
2: Ja, ich habe mir eigentlich gedacht, dass wir die letzte Produktion eben als eine doppelseitige 7-Inch oder sowas rausbringen könnten oder als Tape. Aber es kann relativ schnell gehen. Also wir haben auch diese zwei Sachen jetzt irgendwie, glaube ich, dieses Jahr erst gemacht und dann kurzfristig beschlossen, rufen wir Mario an, ob er es machen will und dann zack. Und ich glaube, dahingehend ist da alles offen, wenn wir irgendwie gerade auch so das Gefühl haben, das wollen wir jetzt machen, dann schauen wir, dass wir das auch möglichst schnell raushauen. Also es ist jetzt kein größeres Album oder so im Moment in
1: Ja.
2: Planung.
1: Und es gibt eigentlich nie einen Masterplan oder irgendwas. Das ist teilweise ein bisschen chaotisch immer bei uns. Also kann
2: Ja,
1: sein,
2: man
1: dass das
2: muss.
1: jetzt bald kommt oder kann auch sein, dass es noch ein bisschen dauert. Also da müssen wir uns irgendwie
0: Okay.
2: Man muss es
1: überlegen.
2: ja auch mit seinem restlichen Leben vereinbaren.
0: Ja.
2: Man hat Beruf, man hat Kinder, man hat also Familie, whatever. Das ist auch natürlich ein Faktor, der mit einspielt.
0: Also ganz spontan die
2: Ja,
0: neuen Veröffentlichungen.
1: genau.
0: Sehr cool. Was würdet ihr denn sagen, was für euch als Band so persönlich und musikalisch der größte Entwicklungsschritt war?
2: In unserer Entwicklung, was der größte Entwicklungsschritt war?
1: Ich glaube, also was sicherlich also ganz generell ein wichtiger Entwicklungsschritt war, war das immer weiter reduzieren auf bis zuletzt.
2: Allein schon personell.
1: Genau, also dass wir nur mehr zu zweit
2: Genau,
1: sind und
2: ja.
1: dann eben mit Gitarre und Schlagzeug und so ein bisschen Gesang das einfach machen. Das, glaube ich, war so ein ganz wichtiger Schritt und
2: Ja.
1: es war ein guter Schritt, weil das hat einfach nochmal total viel Kreativität freigesetzt.
2: Du hast zwei Pole, die aufeinandertreffen und das bringt natürlich auch immer wieder Diskrepanzen mit sich, aber das. Ich spiele auch in einem anderen Projekt, das ein Zwei-Personen-Projekt ist. Und ich mag das irgendwie. Also es kommt mir weniger kompliziert vor, aber es hat sich so ergeben. Aber ich glaube, das war tatsächlich der größte Entwicklungsschritt. Ja. Automatisch, klar, ein Instrument fällt weg, eine Stimme fällt weg.
0: Wie seht ihr denn so die Salzburger Musikszene? Gibt es da in euren Augen genügend Möglichkeiten, so seine Kunst zeigen zu können und auftreten zu können?
2: Nachdem wir ja laut Sebastian König die Begründer der Salzburger Schule sind, sind wir eigentlich mit der Salzburger Musikszene sehr zufrieden. Ich denke schon, dass sich gerade was tut.
0: Ja.
2: Also ich war vor mehreren Jahren durchaus noch viel skeptischer und ich habe aber jetzt durch einige Einblicke und auch Umtriebigkeiten mehr den Eindruck gewonnen, dass durchaus was in der Salzburger Musikszene passiert und auch sozusagen gefördert wird. Der Do-it-yourself-Charakter ist natürlich ein großer Punkt. Ich denke, generell leben wir in einer Zeit, wo viel mehr Do-it-yourself-Charakter aufkommt, viel mehr Leute Musik machen wollen, was ich extrem befürworte und gut finde. Und man sieht es auch wieder viel mehr. Und es kommt auch in Salzburg an, tatsächlich. Möchte man nicht glauben, aber es ist tatsächlich so.
0: Hast du auch Gedanken zur Musikszene in Salzburg?
1: Ich habe jetzt da gerade zugehört und bin jetzt irgendwie so
2: Muss mir vollkommen widersprechen.
1: abgeschweift. Du hast geredet und geredet und
2: Du
1: von
2: hast die
1: geschaut, da
2: Mundbewegung
1: ist die
2: gemacht.
1: Kamera. Ich weiß jetzt gar nicht, was du,
2: Was ich
1: sorry,
2: gesagt
1: was
2: habe.
1: du gesagt hast. Ich bin jetzt wirklich.
2: Warst du einfach
0: Jetzt
2: weg?
0: habe ich dich erwischt.
1: Du hast mich voll auflaufen lassen.
0: Sorry, du sahst irgendwie so aus, als hättest du
2: Ich
0: einen
2: hatte
0: genialen
2: es so
0: Gedanken
2: gut
0: gehabt, den
1: Nein,
0: du
1: ich war
0: noch
1: einfach nur
0: sagen
1: Gedanken
0: willst.
1: verloren.
0: Deswegen wollte ich jetzt nicht weitergehen.
1: Was war die Frage
2: Einfach
1: nochmal?
2: irgendwas.
0: Gedanken zur Musikszene in Salzburg, ob es genügend Möglichkeiten gibt, so seine Musik

0: zeigen zu können?
1: Also zum Zeigen können, glaube ich, könnte es definitiv mehr geben.
0: Schon.
1: Das finde ich schon. Ich meine, das Rockhaus gibt es seit vielen, vielen Jahren und ist also echt unser Wohnzimmer eigentlich auch. Und sonst könnte echt mehr passieren. Es ist halt doch immer noch so ein bisschen der Fokus auf die große
2: Hochkultur.
1: Hochkultur, jedermann und ist alles gut, aber es könnte tatsächlich so für den Underground schon ein bisschen mehr passieren. Auch wenn ein bisschen was passiert, aber es könnte sicher mehr sein. Und genau.
2: Also zum Beispiel, dass man so ein Konzept wie Live in Salzburg ist ja schon ein Schritt in eine Richtung, die positiv ist, aber dass man sich vielleicht auch mal überlegt, ob sowas ganzjährig passieren kann. Ja? Also dass man wirklich schaut, Venues bereitzustellen und dafür zu sorgen, dass da wirklich regelmäßig an gewissen Spots in der Stadt was präsentiert werden kann. Mhm. Und dass dafür auch ein Programm geht, auch direkt von der Stadtseite. Und zwar nicht nur, um sich auf die Schulter zu klopfen oder so, sondern wirklich, weil es um die Sache gehen soll. Weil es um die Nachwuchsgeneration auch kommt, zu der wir jetzt wahrscheinlich nicht mehr so unbedingt gehören, aber es ist viel spannendes Zeug da draußen. Und her damit. Bühnen auf. Wirklich.
0: Ja, voll. Was steht denn bei euch demnächst so an? Wann sieht man euch denn wieder live auf der Bühne? Habt ihr da schon konkrete Pläne?
2: Live haben wir im Moment.
1: Steht momentan nichts an. Aber mal schauen.
0: Aber das ist schon was, was ihr auch gerne macht? Nicht. Oder seid ihr lieber im Probenraum unterwegs?
1: Tatsächlich spielen wir schon gern live auch. Mhm. Aber es war jetzt echt eigentlich so das letzte Jahr einfach im Proberaum Sachen schreiben und einfach nur an den Sachen schreiben, ohne jetzt irgendwie proben zu müssen, weil man spielt. Das war einfach ganz lustig einfach. Aber es zieht uns jetzt, glaube ich, schon langsam wieder auf die Bühne. Aber mal schauen, was da so daherkommt noch.
0: Okay. Gibt es musikalisch noch irgendwas, was ihr unbedingt ausprobieren wollt? Irgendeine neue Richtung oder irgendwas? Oder sagt ihr, ihr bleibt eurem Problempop weiter treu?
2: Ich denke, dass wir generell da in einer Fluktuation der Stile auch ein bisschen unterwegs sind. Wichtig ist, dass wir, glaube ich, immer stilistisch bei uns, also nicht stilistisch, sondern irgendwie inhaltlich oder konzeptuell bei uns bleiben. Aber alles andere, stilistisch, habe ich das Gefühl, sind wir sowieso sehr offen und können eigentlich immer was Neues ausprobieren. Also ich denke da auch an elektronische Sachen oder whatever.
1: Wir haben jetzt im Studio ein bisschen experimentiert, ein bisschen für uns neue Sachen gemacht und tatsächlich mal dort einen Synthesizer noch dazu gegeben, was für uns. Mein Synthesizer ist jetzt nicht die Erfindung, aber für uns war das ein neues Element.
2: Genau.
1: Und funktioniert ganz gut eigentlich.
2: Ja.
1: Oder mal die Gitarren anders stimmen, so einfach so kleine Experimente machen und schauen,
2: genau,
1: wie das funktioniert.
0: Cool. Sind wir gespannt, was da noch so auf uns zukommt. Dann vielen, vielen Dank für das Gespräch und für eure Einblicke. War sehr spannend. Und jetzt hören wir noch mehr von euch live aus dem Studio. Bühne frei für Elster.

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0: Die nun folgende Sendung ist für Menschen unter 16 Jahren nicht geeignet. Da es allerdings Tiere gibt, die unter 16 sind und trotzdem schon erwachsen.
1: Entschuldige, ich muss mich kurz räuspern.
0: Geht's wieder?
1: Es geht wieder.
0: Ja. Mhm. Dürfen die zuhören? Ab welchem Alter?
1: Also die Jugendliche ist für Sendungen unter 16 Jahren nicht geeignet.
0: Aha. Mhm. Für Jugendliche unter 16 Jahren, aber für Erwachsene unter 16 Jahre ist sie geeignet.
1: Genau.
0: Für präpotente Arschlöcher?
1: Genau, auch für potente Arschlöcher.
0: Ja, warum ist sie nicht freigegeben für Leute unter diesen...
1: Weil sie brutale Szenen der Gewalt enthält, sexuelle Anspielungen und alle möglichen anderen Triggerwörter.
0: Und Kinky-Shit.
1: Kinky-Shit, sagt man heutzutage, glaube ich, auch. Ja.
0: Weißt du, was der Unterschied ist zwischen Fetisch und Kink? Ich weiß es nicht. Irgendwer hat es mir mal, das Team Turbo hat es mir mal erklärt, aber ich habe es schon wieder vergessen.
1: Also herzlich willkommen, das hier ist die Sendung mit dem Namen Show de Toilette und vielleicht sollten wir uns auch mal vorstellen.
0: Ja, ich stelle mir gerade dich vor und mir schaudert so.
1: Für alle, die zum ersten Mal mit dabei sind, geht's scheißen. Jetzt zeigt die ganze Sendung an und am Ende wollen wir dann ein Urteil von euch hören. Aber erst am Ende. Ja, wer sich nicht die ganze Sendung angehört hat, der ist bei uns unten durch, oder?
0: Ja, ihr könnt dann nach der Sendung schimpfen, die Sendung, die danach läuft, könnt ihr eh schmeißen. Da kriegt keiner mehr zu. Und ganz ehrlich.
1: Ja. Also, es ist wieder unsere Aufgabe, die Radiofabrik aus dem Quotentief zu holen. Und die Sendung startet jetzt.
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0: Schön, dass ihr mit dabei seid und uns die Stange haltet, sozusagen. Das ist ja in der heutigen Zeit auch nicht mehr selbstverständlich. Ja.
1: Ja,
0: wir haben ja den Breitmampf, wie der Peter immer ganz gerne sagt.
1: Ja, das ist Breitmampf. Wie breit hast du dich schon gemampft?
0: Ja, ziemlich breit, aber ich bin eigentlich dabei, weniger zu mampfen im Großen
1: und Ganzen. Kommst du noch durch die Tür?
0: Das hast du ja mitbekommen, oder?
1: Ja. So. Ja, ich habe dich ja durchgedrückt.
0: Darf ich mal meine Geschichte erzählen?
1: Ja.
0: Ich finde, dass musikalisch zum Beispiel bei uns in der Sendung immer einiges Neues mit dabei ist.
1: Ja.
0: Und das bedeutet, wir machen uns schon tatsächlich viele Gedanken, welche Musik wir hier spielen. Manchmal fetzen wir uns, manchmal schlagen wir uns, kurz und klein. Ich habe Peter zum Beispiel schon, glaube ich, mindestens 2 oder 3 Mal krankenhausreif geschlagen, mehrere Rippen gebrochen.
1: Mhm.
0: Beim Diskutieren, welchen Song wir in die Sendung mit reinnehmen werden und welcher es halt nicht schafft.
1: Ja, letztes Mal habe ich dich aus dem Fenster geschmissen.
0: Ja, das war echt schmerzhaft, muss ich sagen. Da bin ich immer noch ein bisschen böse.
1: Ja, deswegen. Aber dafür haben wir dann ordentlich viel Bohemian Rhapsody gespielt.
0: Genau.
1: Hat auch niemand bereut.
0: Dein Lieblingssong und der Ohrwurm, ja.
1: Ja, ich höre es immer noch. Is this the real life? Was für einen Dreck hören wir denn jetzt?
0: Ja, das ist genau der springende Punkt oder wie Heinz Erhardt sagte, das hüpfende Komma.
1: Ah.
0: Wir hören jetzt einen Song, und zwar, warte, ich habe das hier auf meiner
1: Liste. Er hat das aufgeschrieben, ja, weil er ist ja ein Streber.
0: Ja.
1: Er wohnt auch im Strebergarten.
0: Alicia Edelweiß, Dreck. Vielen Dank auch an Marco übrigens.
1: Marco.
0: Lieben Marco.
1: Aber nicht mein Marco.
0: Nein, der Marco, der mich immer netterweise zum Essen einlädt und mich herrlich bekocht, weißt du?
1: Also nicht der Marco Dinic. Der würde dich nie zum Essen einladen.
0: Nein, das glaube ich auch.
1: Nein.
0: Und liebe Grüße gehen raus an ihn, weil er hat mir diesen Song gezeigt. Ich kannte ihn vorher noch nicht. Vielleicht bin ich ein Banause, wer weiß.
1: Mhm.
0: Also, am Mikrofon für Sie, nachdem wir uns immer noch nicht vorgestellt haben.
1: Ja. Manuel Waldner heißt das, der Zustand mir gegenüber.
0: Und wie heiße ich? Peter Banause.
1: Peter Banause, genau.
0: Das hört sich irgendwie wie ein echter Name eigentlich an.
1: Ja.
0: Peter Banause.
1: Ist gut. Jetzt bin ich auch schon in den 40ern. Jetzt hat sich nicht mehr aus, den neuen Namen auszusuchen.
0: Los geht's, jetzt spielen wir ab.
1: Schule Toilette.

0: das war jetzt Dreck, aber das ist jetzt keine Kritik, nein, das, so heißt das Stück tatsächlich. Ich bin ein bisschen eingesunken hier in deinem neuen Sofa und dadurch muss ich mich ein bisschen gerader hinsetzen, damit ich in das Mikrofon hinein verdunsten kann mit meiner Stimme.
1: Was eh gut ist eigentlich, ja, weil du ja normalerweise immer am Mikro vorbeisprichst.
0: Ja, aber jetzt habe ich so Kreuzweh, weil ich nicht gewohnt bin, hier den Homo erectus zu machen, mit jetzt Betonung auf Homo.
1: Merkt man schon langsam, jetzt merkt man schon langsam wirklich, dass du älter wirst, dass die Sendung älter wird. Wir hören uns schon ein bisschen müder, gesetzter an, du sprichst von deinen Rückenschmerzen.
0: Ja. Augen wie...
1: Ich huste, unentwegt huste ich, weil der Lungenkrebs sich einfach den Weg bahnt.
0: Ja. Ich bin auch schon am Abstürzen vom ganzen Passivrauchen. Ich bin ja nicht mal, bin so faul, ich kann nicht mal aktiv rauchen. Ja, Passivrauchen ist auch irgendwie das sozial anerkanntere Schnurren.
1: Ja.
0: Ja. Gut, heute ist ja nicht nur Breitmampf, sondern eben auch, das ist so ein Vatertag, oder? Vatertag.
1: Ein Vatertag ist Vatertag. Heute wahnsinnig lustig. Vatertag. Wahnsinnig lustig.
0: Das ist auch fad.
1: Furchtbar. Es ist auch wirklich fad.
0: Es ist fad. Ja, noch fader kann es nicht mehr werden, nein.
1: Aber wir spielen nicht Vater Abraham
0: jetzt. Ja, letztes Mal hatten wir ja Muttertag, jetzt ist ja Vatertag. Was ist dann nächstes Mal, wenn wir Sendung machen? Wieder irgendein anderer Tag. Wann ist denn wieder Sendung?
1: Star Wars könnte man heute thematisieren. Luke, ich bin dein Vater.
0: Vater. Lord Vater.
1: Vater! Oh. Nicht? Achso, das war die letzte Sendung.
0: Vada,
1: also falls Sie sich fragen, wie geht's weiter? Peter hat jetzt hier das Layout für diese ganze Sendung bereits, weil er hat sich richtig viele Gedanken gemacht.
0: Das machst du jedes Mal. Jedes Mal behauptest du, ich hätte mir Mühe gegeben und dann stehe ich da mit leeren Händen.
2: Stehe ich da, wir haben uns alles gesagt, ausgesprochen, uns Luft gemacht. Ich fühle mich wie ausgekotzt, dir geht's nicht viel besser. Da spüre ich es in deinen Nasen pimpern.
0: Was? Nein, also. Deine Nasenspitze.
2: Ich möchte doch so gerne mit dir pimpern.
0: Sag mal, weinst du? Oder ist das
2: noch der Regen, ja, der von deiner Nasenspitze tropft?
0: Wir sind nicht mehr ganz textsicher.
2: Weinst du etwa? Oder ist das der Golden Shower?
1: Ja. Zwei perverse Sachen gleichzeitig. Herrlich. Schöne Toilette, meine Damen und Herren. Falls Sie sich fragen, dürfen die das? Nein, aber wir machen es trotzdem. Und Sie können nichts dagegen tun. Außer natürlich, sich zu beschweren, was sie ja jeden Monat zahlreich machen bei der RTR.
0: Ja, das trifft sich ja gut, beschweren heute. Gerade heute beschweren ist gut, weil es ist Breitmampf!
1: Breitmampf.
0: Ja, jedes Jahr derselbe dumme Witz. Aber okay.
1: Seit 25 Jahren machen wir diese Sendung jetzt.
0: Ja, weißt du, was mein Lieblingsbuch ist?
1: Was?
0: Kein Mampf.
1: Was?
0: Kein Mampf?
1: Oh Gott.
0: Ja. Weißt du, was das Lieblingsmagazin ist von Apothekern? Der Hustler.
1: Gibt's den überhaupt noch?
0: Ja. Weiß nicht. Was liest du denn so im Moment?
1: Wen soll das interessieren? Wir hatten vorher schon Radioliteratur.
0: Normalerweise stellst du immer die dummen Fragen, die niemanden interessieren. Und jetzt stelle ich mal dumme Fragen, die niemanden interessieren. Und dich interessiert es nicht.
1: Ja, es interessiert aber auch niemanden anderen. Weißt du, wir haben da noch andere Leute, die uns zuhören auch.
0: Ja.
1: Das wäre schon gut, wenn wir jetzt irgendwie unterhaltsam wären, weißt du, und nicht gleichzeitig übereinander reden würden, während wir die Leute hier akustisch herausfordern.
0: Dein Bart wird auch immer grauer. Irgendwann nenne ich dich Manuel der Graue.

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1: Das war Garish und Junge Römer hier in einer Live-Version, wie Sie gehört haben. Und jetzt ist es Zeit, wir blicken nach Italien.
2: Ach, eine neue Folge von Inspector Gelati, weil wir keinen Bock mehr haben, Kritik an Dick zu machen, weil das so schlecht ist für unsere Stimmen. Und wir sind eh schon am Husten ständig. Also gönnen wir uns halt diesen Wahnsinn wieder. Wo waren wir denn zuletzt geblieben bei Inspector Gelati? Willst du ein bisschen eine what happened so far?
1: Ich habe schon wieder vergessen, aber Gott sei Dank gibt es unseren YouTube-Kanal Show de Toilette, wo die ganzen Sachen noch zum Nachhören drauf sind.
2: Genau, hören Sie das doch. Wozu mache ich mir die Mühe, das alles draufzustellen? Wir sind nie vorbeikommen.
3: Herzlich willkommen zu Inspector Gelati, der beliebten Radioshow über die Abenteuer eines italienischen Detektivs. Nach ihrem letzten Fall in Mailand haben sich unsere Helden auf die Suche nach dem Vater des Inspektors, dem legendären Abenteurer und Erfinder Papa Gelati, begeben, der vor Jahren auf mysteriöse Art und Weise verschwunden ist. Da der Fall kälter ist als Gelatis Speiseeissortiment, muss das Duo zu drastischen Mitteln greifen und sucht das sizilianische Domizil von Mamaretto auf, dem neuen Oberhaupt des mascarponischen Verbrechersyndikats.
4: Giorgio, Mario, was habt ihr zwei Hübschen mir da wieder vor die Füße gelegt?
5: Intrusi, Mama.
4: Im Kräutergarten, sagst du, haben sie eine meiner zarten Pflänzchen beschädigt? Das Basilikum, aber das brauche ich für meine Pesto. Was habt ihr Bastarde zu eurer Verteidigung zu sagen? Per l'amor del cielo, nehmt ihnen das Gaffertape ab, man versteht da nichts.
6: Bitte töten Sie uns nicht. Wir bezahlen Ihnen den Basilikum.
7: Das Basilikum, Detective Sorbet. Und das können Sie sich sparen. Die Signora hat genug Geld am Konto, um sich das gesamte Baltikum zu kaufen.
4: Als könnte man daraus ein brauchbares Pesto machen.
6: Für Rigatoni reicht's.
4: Ach, was weiß schon der Rigatoni? Der und seine Frau, die Rigaische, mehr Busen als Verstand.
6: Das ist ja mal ein unnötig verkopfter Witz.
4: Wo der herkommt, gibt's noch mehr. Also sprecht, ihr Dampfplauderer. Was glaubt ihr, euch mit Mamaretto anlegen zu können? Achtfache Gewinnerin des Sicily's Top Nonna Awards. Beste Köchin diesseits des Mittelmeers. Capo di tutti capi, der Familia del Mascarpone.
7: Wer ich bin? Ha! Zufällig die.

0: Person, der sie dieses fragwürdige Amt zu verdanken haben. Naja, mehr oder weniger. Eigentlich war es ja Sorbet, der ihren Sohn Donny zerquetscht hat.
1: Aber auch nur, weil sie mich auf ihn drauffallen ließen.
0: Unabsichtlich.
1: Aber doch.
0: Ruhe!
2: Sie sind also die berühmt-berüchtigten Inspektor Gelati und Detective Sorbet. Dios mio, Sie müssen einen Todeswunsch haben, wenn Sie sich einfach so bei mir blicken lassen.
0: Pah, gute Frau, ich schaue dem Tode häufiger ins Auge als auf die eigene Nasenspitze.
1: Inspektor...
0: Aber deshalb bin ich nicht hier. Ich bin gekommen, um eine alte Schuld einzufordern.
1: Eine alte Schuld? Nach allem, was Sie beiden Knallköpfe meiner Familie angetan haben, können Sie froh sein, nicht an Ort und Stelle zu Carpaccio verarbeitet zu werden.
0: Ich bin auf der Suche nach meinem Papa. Papa Gelati.
1: Was? Papa Gelati ist Ihr Papa? Gelati?
0: Das ist richtig. Er war es, der Flo die Latte überführte, nachdem er für die Tagliatelle-Familie damals das Rezept ihres berühmten Pilzraguts ausspioniert hat.
1: Flo die Ratte trifft's schon eher.
0: Wäre mein Papa nicht gewesen, hätten sie einem unschuldigen Fahrradboten die Kniekehlen aufgeschlitzt. Womit hätte der Mann dann seine Brötchen verdient?
1: Wäre er halt Vespa gefahren.
0: Naja, bei den Ölpreisen hätte er froh sein können, sich einmal am Tag durchs Haar zu fahren.
1: Schon gut, schon gut. Ich verschone Ihr Leben und das Ihres schielenden Kollegen.
0: Sorbet, lassen Sie das!
1: Oh, Verzeihung.
0: Und was ist mit meinem Vater? Ich brauche Ihre Hilfe bei der Suche.
1: Ich sag Ihnen was. Wenn Sie bereit sind, mir einen kleinen Gefallen zu tun... Dann sehe ich, was ich für Sie machen kann.
0: Bene, nichts Kriminelles, will ich hoffen.
1: Nein, nein, nein, nichts dergleichen. Kennen Sie das alte Chapo-Kino?
3: Das ausschließlich Dokumentation über den mexikanischen Drogenlord El Chapo zeigt?
1: Genau das. Gegenüber davon ist ein Friseursalon, der Matte Lacchiato heißt. Und darüber wohnt ein alter Freund von mir, für den ich ein Geburtstagsgeschenk habe. Ein Musiker. Sein Name ist Luciano. Luciano Holmanova.
3: Ist der gelbe Kontrabass da drüben für ihn?
0: Seien Sie keine Banause, Detective Sorbet. Das ist ganz klar ein Limoncello.
1: Leider fehlt mir die Zeit, ihm das gute Stück zu liefern. Ich habe noch Pflaumen einzukochen.
0: Machen Sie sich keine Gedanken, Signora. Sorbet und ich werden uns der Sache annehmen.
1: Exzellente.
4: Schon klar, Sie sind nicht auf der Nudelsuppe dahergeschwommen. Es ist mehr als offensichtlich, dass sich im Bauch dieses sogenannten Limoncellos eine Bombe befindet. Nur der Inspektor und der Detective ahnen natürlich wieder nichts davon. Wird es Ihnen gelingen, das vermeintliche Instrument abzuliefern, bevor es Ihnen um die Ohren fliegt? Oder verlaufen Sie sich auch noch? Wie genau kann Ihnen Mama Reto behilflich sein und werden wir je erfahren, was aus Papa Gelati geworden ist? Das alles und wenig mehr in der nächsten Folge von Inspektor Gelati und Detective Sorbet. Bis dahin heißt es wie immer, wie gewonnen, so zerronnen.

0: absolut geiler Soundtrack auch, zu einem absolut geilen Spiel, Wahnsinn. Weißt du, das ist gerade erst Control Resonant announced worden. Von den Leuten, die Max Payne vielleicht kennen, das ist das Computerspielstudio Remedy Entertainment aus Finnland.
1: Remedy.
0: Und Remedy. Dieser Song hier heißt Control. To Control Resonance ist schon der Soundtrack, wie gesagt, geiles Spiel. Hast du die Game Awards angeschaut, beziehungsweise die Sommeredition davon?
1: Nein, leider habe ich das sträflich vernachlässigt.
0: Ja, wirklich? Ja. Ziemlich geil eigentlich, da sind einige tolle Spiele announced worden, aber das ist ein anderes Thema und herzlich willkommen zurück zu Show de Toilette. Halbzeit!
1: Nicht zu laut.
0: Halbzeit.
1: Meine, wächst du noch irgendjemanden auf, der früh schlafen geht? Das ist nämlich unsere Zielgruppe, Leute, die früh schlafen gehen. Weil
0: du musst bitte ins Mikro reden, man versteht dich kaum.
1: Ja, aber ich bin schon leicht angesäuselt. Ab wann ist man wirklich betrunken eigentlich?
0: Gar nicht, du bist nicht betrunken. Du hast ja nur Cola, beziehungsweise Schoko.
1: Kakao
0: getrunken. Hast du vielleicht, hast du vielleicht ein Zuckerkoma oder sowas, vielleicht ein beginnendes? Eher, gell?
1: Ja, schon eher. Ja. Ich werde langsam alt, ich vertrage überhaupt nichts mehr.
0: Ja.
1: Wahnsinn.
0: Weil du langsam alt wirst, glaube ich.
1: Ja.
0: Könnte daran liegen, gell?
1: Ja. Ab wann wird man alt?
0: Ab wie viel? Wenn man sich nicht mehr jung fühlt. Ich glaube, Alter ist nur eine Zahl, weißt du?
1: Ja, aber es gibt ja Leute, die sind 80 und fühlen sich immer noch jung. Nur halt mit mehr Schmerzen. Du hältst irgendwie mehr aus. Das ist auch so das Merkwürdiges. Du hast zwar mehr Schmerzen, aber du hältst viel mehr aus.
0: Und damit herzlich willkommen zu unserem neuen Segment. Das passende Lied des Monats. Das passende Lied
1: zum
0: Monat. Und hier haben wir für euch Zeig mir deine Seele.
1: Was?
0: Weil es kommt nicht nur auf Äußerlichkeiten an, weißt du?
1: Aha.
0: Hör mal rein.
1: Oh Gott, zeig mir deine Seele. Oh Gott, das bin eine Seele.
0: Stell dir vor, die Seele ist hässlich, ja?
1: Ja, grauenhaft.
0: Naja, wir hören uns auf der anderen Seite.
1: Ich will ja nicht dissen, aber deine Seele.
0: Wenn sie leben wollen, bleiben sie dran.
1: Geh mal zum Friseur.

0: und schon wieder ruinieren wir die gute Stimmung, die wir uns gerade aufgebaut haben. Mit diesen tollen Nummern. Wie heißen die Nummern nochmal? Manuel, du schaust auf dein Handy, die interessiert die Sendung überhaupt nicht mehr, oder?
1: Mein Gott, nur wenn man auf sein Handy schaut, heißt das nicht, dass einen die Sendung nicht interessiert.
0: Doch, doch.
1: Doch, doch. Also, ja, ja. Pass auf. Das,
0: was Sie gerade... Auf mein Handy. Red weiter.
1: Das, was Sie gerade gehört haben, war etwas, das es nur hier gibt, garantiert. Ja. Geheimrat Oldenburg und Gefallen. Denn die Band gibt es eigentlich nicht mehr. Leider Gottes, sie sind in alle Winde verstreut. Ich habe ihre Songs damals in Echtzeit von MySpace geklaut, ja, und habe mir die Erlaubnis geholt, das auch zu remastern, weil das waren alles so Live-Aufnahmen, die, ja, akustisch nicht besonders gut geklungen haben. Ich habe sie ziemlich restauriert. Also Geheimrat Oldenburg und Gefallen. Das ist eine Exklusivpremiere gewesen, eigentlich, glaube ich, auch im Radio, ehrlicherweise.
0: Oh ja.
1: Das ist eine Studentenband gewesen vor über fast 15 oder 20 Jahren.
0: So. Ja, und was war das andere, das wir davor gehört haben?
1: Davor haben wir gehört, Zeig mir deine Seele. Zeig mir deine Seele ist auch, was ist denn?
2: Das Na, ist mein Handy.
1: Aber jetzt ist dein Handy, das läutet.
2: Warum?
1: Na, wer ruft denn da an? Ja, geh ran jetzt. Geh ran ans Telefon.
2: Hallo. Ja? Oh, brauchst du dringend etwas?
1: In der Zwischenzeit sage ich Ihnen mal, das war Alina und Zeig mir deine Seele. Das war der Song, ja?
2: Okay, dann mach ich das sofort.
1: Bitte konzentriert sich gerade nicht so richtig auf die Sendung. Hat gar keine Lust mehr irgendwie, Sendung zu machen.
2: Ist kein Problem.
1: Ja, lieber, Problem. Lieber telefoniert.
2: Mhm. Ich beeile mich.
1: Er beeilt sich, oder?
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0: schön.
1: Du störst dich daran, dass Deutsche...
0: Zusammen ist das irgendwie schön.
2: Also man regt sich über die Bayern auf, weil die immer sagen, das ja. A sagen sie immer als O. Und dann wundert man sich über irgendwie schön.
0: Irgendwie schön.
1: Ja, aber ich...
0: Irgendwie schön. Irgendwie.
1: Irgendwann hast du nicht mehr auf.
0: Irgendwie.
1: Später,
0: mit der Sendung zu machen, ist irgendwie schön.
1: Das ist
0: so Strecke. Schön.
1: Ja.
0: Ich kann nicht sagen, warum es schön ist.
1: Warum ist es schön?
0: Du bist nicht schön.
1: Nicht?
0: Aber die Sendung ist schön.
1: Das ist schön.
0: Schön, mit der Sendung zu machen.
1: Schön.
0: Schön, ins Mikrofon zu schreien.
1: Ah, das ist so übersteuert.
2: Vorkommen. Das war Danger Dan und meisten meiner Freunde.
1: Meisten meiner Freunde oder deiner Freunde?
2: Das hat Danger Dan geschrieben. Also er wird wahrscheinlich von seinen Freunden reden. Ja?
1: Sind deine Freunde schön?
2: Alle.
1: Alle?
2: Alle. Alle wunderschön.
1: Meine sind hässlich.
2: Du hast gemeint, das ist eine Radiosendung, da muss man jetzt was reden. Ne? In einer
1: Radiosendung
2: ist ganz unüblich,
1: Musik zu spielen. Ich habe gerade mit meinem Mitbewohner gesprochen und der hat gemeint, warum machen wir eine Radiosendung, wenn alle Leute mittlerweile Podcasts hören?
2: Ja.
1: Und ich habe ihn versucht zu erklären, dass da schon auch um Ritual geht, weil es ist ja nicht, wenn du Radio hörst, dann hörst du ja, setzt dich ja bewusst vor das Radiogerät, um bewusst Radio zu hören. Und das ist schon ein bisschen ein Stück was anderes, als wenn du dich einfach aufs Internet setzt, um jederzeit 24/7 abrufbar irgendetwas anzuhören. Ich bin noch damit aufgewachsen, dass ich jeden Freitag um 8, halb 9 vor meinem Aufnahmegerät gesessen bin und Salon Helge aufgezeichnet habe. Mhm. Ich habe mich da wirklich bewusst dorthin gesetzt und das gemacht. Für mich war das noch ein Ritual. Mittlerweile ist alles so, die Medien haben irgendwie diesen Ritus verloren, dieses Heilige. Mittlerweile ist es einfach nur noch. Und das ist das, was mich stört. Wir können auch mal einen Podcast machen. Wir haben auch einen Podcast. Verzeihen wir mal wieder Hose runter auf.
2: Also heute nicht, aber.
1: Heute nicht.
2: Ich glaube, wir haben noch 3 Folgen oder so, die ich nicht draufgeladen habe. Okay. Kann das sein? Eventuell, ja.
1: Kann sein. Ja. Wir geben dann überhaupt keinen Sinn mehr vom Kontext her, aber ist doch auch wurscht.
2: Ja.
1: Ja. Wenn die Hose unten ist, dann ist die Hose unten, ja.
2: Genau.
1: Ja.
2: Aber Sie verstehen schon, warum der Podcast so heißt. Hose runter, die Show vor, Show die Toilette.
1: Ja. Hm? Ja, weil Sie zuerst die Hose runterlassen sollten, bevor Sie auf die Toilette gehen.
2: Ja.
1: Weil danach macht es keinen Sinn mehr, obwohl wir meistens das danach aufzeichnen.
2: Es ist einfach alles Gold, was glänzt, zumindest in Show die Toilette.
1: Ja, auch Katzengold.
2: Genau.
1: Glänzt Katzengold?
2: Nein, aber Möwengold heißt das Album von diesem komischen Schlagersänger und ich habe mir immer gedacht, wahrscheinlich hat er damit Scheiße gemeint.
1: Ja.
2: Möwengold.
1: Ich mag Katz und Gold von Stefan Katz und Max Gold. Hm. Das Comic-Duo. Schaut sich das an, das ist sehr lustig. Aber auch sehr lustig. Ich bin natürlich auf etwas gestoßen, was mich sehr, sehr zum Lachen gebracht hat. Kennst du Game Changer?
2: Nein.
1: Das ist auch so eine Game-Show, wo die Regeln jedes Mal anders sind. Oh. Und sie sind irrsinnig kreativ und es ist irrsinnig komisch.
2: Ja. Ja, man kann sich jetzt nur vorstellen, wie das sein muss, wenn man diese Sendung anschaut. Weil du es auch so illuster geschildert hast.
1: Ich hätte auch gern, können wir nicht immer irgendwann eine Folge machen, wo wir so eine Art Game-Show machen oder so etwas?
2: Ja.
1: Das würde ich wirklich so lustig finden.
2: Kein Problem.
1: Irgendwann mal. Vielleicht so schon im Staffelfinale.
2: Vielleicht.
1: Dann laden wir uns vielleicht die Leute von Team Turbo ein oder wen auch immer wir uns einladen möchten. Einfach Spaß haben mit irgendeinem so Game-Show-Dings, die Bumsti-Dings-Di. Das wäre toll. Ich bin ja ein Verfechter des kreativen Medientums. Auch wenn man es mir nicht so oft ankennt. Aber doch. Durchaus. Sehr wohl. Gut. Vielleicht ist jetzt der Zeitpunkt gekommen, wo wir vielleicht nochmal ankündigen sollten, wo Sie diese Sendung nachhören können, nämlich auf der cba.media und dann einfach Show der Toilette eingeben und dann finden Sie uns schon irgendwie, wenn Sie halbwegs clever sind. Und dann können Sie diese Sendung und vergangene Sendungen nachhören, zumindest die auf der Radiofabrik gelaufen sind, die auf Orange liefen, die hört auch kein Mensch mehr. Auch wenn sie wesentlich besser waren, finde ich. Viel experimenteller. Wir waren früher viel experimenteller, sollten wir auch mal wieder experimenteller sein. Du bist schon wieder am Handy.
2: Ich lasse dich halt mal reden, mein Gott.
1: So noch nicht auf die Idee gekommen bist, einfach dann selbst bei mir anzurufen, nur um mich dann wieder blöd dastehen zu lassen. Weil natürlich habe ich mein Handy jetzt immer noch nicht auf lautlos gestellt.
2: Immer noch nicht?
1: Ja, Leute sollen mich erreichen, wenn es Notfälle gibt.
2: Das heißt, es könnte sein, dass ich
1: bin ein sozialer Mensch, ja. Ja. Rufst du mich gerade an?
2: Ich weiß nicht. Kannst du nur rausfinden, indem du rangehst, oder?
1: Habe ich gerade mein Handy auf lautlos gestellt? Ich habe mein Handy tatsächlich auf lautlos gestellt.
2: Geh ran. Geh ran. Schalt auf Lautsprecher. Lautsprecher.
1: Hallo?
2: Schalt auf Lautsprecher.
1: Bist wo du geht das, Lautsprecher?
2: So ist es, wenn wir miteinander telefonieren.
1: Aha, und was jetzt?
2: Na was jetzt? Keine Ahnung. Ja, so. So funktioniert das. Show the toilet.
3: Diese Sendung ist so nervig! Wieso gibt es diese scheiß Sendung? Diese Sendung gehört sofort abgesetzt.
1: Show the toilet.
2: Vielleicht liegt es auch so, das Ganze ist mir zu teuer, sogar für dich.
1: Ja.
2: So. Also, Sie waren live dabei bei diesem Rundfunkkonzert der
1: Sonderklasse. So, du hast jetzt aufgelegt, bist jetzt auch DJ?
2: Ja, hoffentlich, ja.
1: Gut, jetzt schalte ich wieder auf lautlos. Ach so, brauche ich nicht. Ich habe mir schon vorher auf lautlos geschalten, wenn die Leute mitten während der Sendung anrufen. Unglaublich.
2: Unglaublich.
1: Nur um darüber zu schimpfen, warum wir eine Radiosendung machen, wenn wir auch einen Podcast machen könnten. Wenn wir auch Geld verdienen könnten mit dem Wahnsinn. Auf der Radiofabrik dürfen wir ja kein Geld verdienen.
2: Aber das ist ja das Beste für dich, oder? Du hast ja Geld.
1: Ach, Geld. Ja, ich bin so antikapitalistisch eingestellt, dass immer wenn ich Geld habe, versuche ich so schnell wie möglich wieder loszuwerden. Mhm. Schrecklich. Ja. Ja, Gott sei Dank leben wir in einem System, wo mir da wirklich geholfen wird.
2: Ja, weißt du, was ich letztens einen geilen Ausdruck gehört habe für Leute, die ein bisschen promiskuitiver unterwegs sind und viele wechselnde Partner haben? Man kann dann Leute als Serienmonogamisten bezeichnen. Ja, das war schon wieder, meine Damen und Herren. Das ist die Altherrensendung hier auf der Radiofabrik. Wir neigen uns dem Ende. Ja. Wir verneigen uns vor Ihnen, aber zeigen Ihnen nicht den Arsch. Ja?
1: Ja.
2: Hier kommt eine Nummer. Zum Thema Vatertag passt das, glaube ich, ganz gut. Weil,
1: ach, was für ein Vatertag.
2: Haben wir schon darüber geredet in der Sendung, dass sondern der Bruder meiner Großmutter, also quasi mein Großonkel, auf der Krim gefallen ist im zweiten Russlandfeldzug.
1: Das ist ja grimmig.
2: Ja, aber du musst dir vorstellen, was das alles, was Krieg und so weiter auch für Auswirkungen hat.
1: Mhm.
2: Weil ansonsten würde ich ja jetzt wahrscheinlich seine Kinder und Kindeskinder kennen, mit denen spielen vielleicht, keine Ahnung, wer weiß. Dann hätte ich jetzt wahrscheinlich viel mehr Familie, aber nein, er musste sterben im Russland-Feldzug, verstehst du?
1: Mhm.
2: Und nachdem gerade der Antisemitismus und die ganze andere rechte braune Scheiße wieder am Erstarken ist in der Welt, haben wir uns diesen Song hier für Sie ausgesucht, der Sie hoffentlich, wenn Sie ein Nazi sind, wenn gerade Sie sich denken, ja, ich bin glühender, überzeugter Nationalsozialist.
1: Ja, aber ich wohne im Erdgeschoss, also kann ich mich nicht aus dem Fenster schmeißen.
2: Was im Übrigen verboten ist, aber sagen wir mal nichts dazu.
1: Was, aus dem Fenster schmeißen?
2: Ich finde, Nazis sollten sowieso im Bunkern bleiben und am besten die Tür zumachen, von innen.
1: Ja.
2: Von außen verriegeln sollte.
1: Von außen, ja.
2: Aber es ist ein anderes Thema. Auf jeden Fall, liebe Nazis da draußen und alle, die es werden wollen, das hier ist der Song für euch.
1: Das ist ein Oxymoron.
2: Weiß ich nicht.
1: Ein Moron sicher.

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0: Früh übt sich, wer ein Show de Toilette Liebhaber werden möchte. Und wann die Sendung ausgestrahlt wird, das finden Sie auf radiofabrik.at.
1: Oder, ich kann es Ihnen auch sagen, ja.
0: Oder Sie hören sich die Sendung an übrigens, ja, österreichweit auf ORF Sound.
1: Österreichweit. Oder Sie haben VPN, dann können Sie das auch aus dem Ausland hören. Aber wer macht denn sowas?
0: Hast du gerade Wehrmacht gesagt?
1: Nein.
0: Das passt nach diesem Song aber nicht besonders, muss ich sagen. Du bist schon Org irgendwie auch.
1: Ich bin Org, ja.
0: Ja. Ich habe dich eher in Darkrooms vermutet als in Bunkern, wenn ich ehrlich bin.
1: Mit dem Gesicht.
0: Aber das ist manchmal das Gleiche. Ja, stimmt, du bist wirklich hässlich. Jetzt, wo du es ansprichst. Ah, Peter Wetzelsberger, meine Damen und Herren. Bitte einen großen Abschlussapplaus für Peter Wetzelsberger.
1: Es gibt einen Grund, warum ich nicht mehr in die Sauna gehe.
0: Also, eine Minute haben wir noch.
1: Ja.
0: Nutz sie für irgendwas Intelligentes. Es ist Sendezeit im österreichweiten Radio. Komm.
1: Du fragst mich jedes Mal und nie fällt mir irgendwas ein. Ich bin schon immer so in der Torschlusspanik, dass mir irgendetwas Vernünftiges einfällt.
0: Ich dich jedes Mal frage, wie kann das überraschend kommen?
1: Ja. Esst mehr Zucchini.
0: Mit dieser Botschaft wollen wir schließen und zum Abschluss wie immer unser gemeinsames Gebet. Ja. Es segne und behüte euch der gütige, allmächtige Gott, der Vater, der Sohn und der Heilige Geist. Im Namen des Vaters, des Sohnes, des Heiligen Geistes. Amen. Und ich segne euch nun auch mit der Heiligen Kreuzreliquie und ein bisschen Weihwasser gibt es auch noch oben drauf. Mhm. Bis zum nächsten Mal.
1: Geweihwasser.
0: Wann müssen wir raus eigentlich? Um halb oder also um 59:30 oder später?
1: Bisschen früher.
0: Früher sogar?
1: Früher, ja, ich hab's vergessen.
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1: Aloha, liebe Mitternachtsrheingemeinde, grüß euch. DJ Chrissy hier aus dem Studio der Radiofabrik. Und hier ist euer Mitternachtsreigen am 2. Juli, am 2. Mittwoch des Julis. So soll's heißen. Und das ist üblicherweise unsere Random Stuff Woche. Und was tut man aber, wenn einem so richtig nicht irgendein Random Stuff einfällt? Gut, ich habe einfach mal ein bisschen Musik zusammengeklaubt, was irgendwie ansatzweise mit Sommer zu tun hat. Und ja, es ist auch ein Blog dabei, der ein bisschen traurig ist und doch auch schön, wie auch immer. Jedenfalls, wir machen heute random Stuff im Mitternachtsreigen. Nichtsdestotrotz erwartet euch schöne Musik, einige neue Sachen, einige ältere Sachen und eine Stunde mit Mitternachtsreigen mit DJ Chrissy. Und wenn wir schon so uns im Sommer bewegen, dann darf eigentlich ein Song nicht fehlen, der so ziemlich einer meiner Lieblings-Sommer Hits ist, wenn man das so nennen darf, ist jetzt kein typischer Sommerhit, wie man sie sonst so kennt, sondern das ist wirklich ein Lied, das mich schon sehr, sehr lange begleitet, auch den Mitternachtsreigen schon sehr, sehr lange begleitet, nämlich eine Version von einer schottischen Band namens Simple Minds, Someone Somewhere in the Summertime. Das ist ein wunderschönes Lied mit einem sehr, sehr enthusiastischen Video, damals aus den 80er Jahren. Und über diesen Song haben sich natürlich schon einige andere Bands drüber hergemacht. Unter anderem eine Band, die da heißt Then Came the Rain. Passt auch zum heutigen Tag irgendwie, denn heute hat es ein paar Mal ganz ordentlich geregnet in dieser Sommerzeit. Diese Then Came the Rain ist ein französisches Post-Punk-Projekt, ein Solo-Projekt eines Herrn namens Nicolas Albin oder Nicolas Albin, je nachdem, französisch, wenn er ist, okay. Sein Debüt hat er veröffentlicht im Jahr 2018 mit dem Namen Eigengrau und im Jahr 2023 kam dann das zweite Album Ravage oder Rovage, je nachdem. Und das klingt irgendwie wie eine Reisemaschine in die 80er Jahre. Der Sound ist relativ düster, mitunter sehr schwer und die Stücke sind eher langsam und erinnern irgendwie an die sanfteren Klänge von zum Beispiel The Dance Society. Gesang ist meistens Englisch, manchmal auch Französisch. Also eine sehr düstere, schwebende Komposition. Und ja, wie gesagt, auch die haben, oder der ist ja ein Soloprojekt, hat sich hergemacht über Simple Minds Someone Somewhere in Summertime. Und mit dem starten wir heute unseren Mitternachtsreigen.

Ja, auch eine sehr schöne Version von der Simple Minds Nummer Someone Somewhere in Summertime. Diesmal von einem französischen Projekt namens Then Came the Rain. Nicht ganz so spritzig wie die Simple Minds Version, aber trotzdem auch mit einem gewissen Reiz. Ja, dadurch, dass wir so langsam begonnen haben mit dem Mitternachtsregen, das hat durchaus einen Grund, denn ich möchte heute auch etwas besinnlicher werden, denn es ist im Grunde genommen, es ist eine sehr relativ traurige Angelegenheit, nämlich ist vor einigen Tagen ein sehr bekannter Musiker gestorben, nämlich Rex Arcana von FGFC 820, und der war doch ein sehr gern gehörter Gast im Mitternachtsregen mit mehreren Projekten. Also er hat einerseits sein Projekt FGFC 820 gehabt, dann hat er Bruderschaft gemacht, war als Remixer in vielen, vielen Bereichen tätig und ja, war einfach auch ein sehr angenehmer und feiner Mensch. Mit bürgerlichen Namen hieß er Rick Milhouse und hat eben den Mitternachtsregen wirklich von Anfang an schon begleitet. Ich glaube, war sicher schon in einem der ersten Mitternachtsregen zu hören. Ich hätte auch mal Kontakt mit ihm gehabt, um ihm ein Selected By für den Mitternachtsregen zu entlocken. Leider kam es dann nicht dazu. Und eben dieser Rick Milhouse, alias Rex Arcana, der ist am 3. Juli nach einem sehr, sehr langen Kampf gegen den Krebs gestorben. Er hat einige Male schlimme Schicksalsschläge erlebt. Unter anderem war er, weil er ja auch in New York lebte und arbeitete, ganz nah dran beim 9/11, war dann im Jahr 2015 schon einmal mit Krebs diagnostiziert worden, den er überstanden hatte. Und dann aber jetzt die letzten 2 Jahre, glaube ich, hat er relativ auch sehr öffentlich seine Erkrankung publik gemacht und hat eigentlich auf Facebook alle seine Freunde durch seinen Leidensweg mitgenommen, aber auch immer mit einem positiven Gefühl und mit positiven Worten. Ja, leider hat das nicht geschafft. 57 Jahre ist er alt geworden, der Rex Arcana, und drum möchte ich jetzt als kleine Verbeugung, als kleine Hommage und als ein Zurückdenken und Anhören, was er denn so gemacht hat, einen kleinen Rex Arcana-Block machen, denn es war ja wirklich, wie ich vorhin gesagt habe, war sein musikalisches Schaffen sehr, sehr umfangreich und auch seine Freunde. Und da ist einer, der sich doch sehr viel auch eingebracht hat als Freund von Rex Arcana und auch als Bandkollege, nämlich der Eric heißt er, Eric Eldredge, der hat sein eigenes Projekt Interface, betreibt der auch in New York. Seit 1993 produziert er da seinen ganz eigenen Stil elektronischer Musik, und er hat eben als Hommage und auch als Tribute an Rex Arcana seinen Song Forever jetzt herausgebracht am 6. Juli und hat dazu geschrieben: für unseren Bruder und Freund Rex Arcana. Ursprünglich war dieser Song für eine Benefiz Compilation aufgenommen worden, um eben Rex Arcanas Kampf gegen den Krebs zu unterstützen, um ihm ein bisschen finanzielle Unterstützung zu bieten in seiner medizinischen Behandlung. Tragischerweise hat das nicht geschafft, und so kommen jetzt 100% der Einnahmen dieser Veröffentlichung gehen an seine Familie, um sie in einer schweren Zeit zu unterstützen. Kann man auf Bandcamp sich zu eigen machen. Interface mit dem Titel Forever.

Das war eine Coverversion von Bruderschafts großem Song Forever, dargebracht in diesem Fall von Interface, einem der besten Freunde von Rex Arcana, der vor einigen Tagen an Krebs gestorben ist. Und genau dieser Song Forever, der wurde eben 1999 von Rex unter dem Namen oder unter dem Bandnamen, unter dem Projektnamen Bruderschaft herausgebracht. Und da hatte er Mitglieder von VNV Nation, von Covenant, Apoptygma Berserk, Icon of Coil, für die diese EP zusammengetrommelt, um eben dieses Wohltätigkeitsprojekt zu realisieren, das sich eben auf die Krebsforschung und Krebsbehandlung konzentrieren soll, beziehungsweise als Charity für Krebsforschung dienen soll, nachdem der Vater von Rex Arcana an Krebs verstorben ist. Und jetzt ist er eben selber an Krebs verstorben. War sehr ergreifend, dass er einen eben auf Facebook dadurch seine letzten Tage quasi mitgenommen hat. Also er hat da wirklich fast jeden Tag noch gepostet und mitgeteilt, wie es ihm geht, dass er im Krankenhaus ist, dass er Schmerzen leidet, dass er vom Krankenhaus nach Hause geht, um die letzten Tage noch mit seiner Familie zu verbringen. Und seine Familie trägt jetzt auch seinen Ruf noch weiter, denn seine Tochter hat unter seinem Account zum Beispiel gepostet, wann die Trauerfeier stattfindet, und da hat sie auch etwas sehr Schönes geschrieben, wie ich finde. Sie schreibt da: Wir bitten euch, in Schwarz zu erscheinen, um so wie es sich mein Vater gewünscht hätte. Blumen sind willkommen, doch unsere Familie bittet stattdessen um Spenden im Namen und zu seinem Gedenken an die American Cancer Society 9/11 Health Watch. Ja, tragische Sache, dass Rex Arcana seinen zweiten Kampf mittlerweile gegen den Krebs verloren hat. Nichtsdestotrotz hat er ein großes Vermächtnis hinterlassen.

lassen mit seinen vielen Musikprojekten. Und natürlich kommt auch unser heutiger Mitternachtsreigen Classic Spot von einem dieser Projekte. Musik.

Ja, eines der Projekte von Rex Alcana, der vor einigen Tagen verstorben ist, FGF C820, das er damals im Jahr 2004 mit seinem Freund Dracos von Stracker gegründet hatte und mit dem er tatsächlich heuer im Frühjahr noch ein Abschiedskonzert auch gespielt hatte, wohl wissend, dass es tatsächlich ein Abschied ist. Ja, der Nachruf an Rex Alcana, den machen wir noch ein bisschen weiter, weil wie gesagt, sein musikalisches Schaffen war wirklich umfangreich. Und nachdem ich vorhin schon eine Coverversion von Bruderschaft gespielt hatte, von Forever, wollen wir natürlich auch die Originalbruderschaft noch zu Wort kommen lassen. Die haben im Jahr, oder das Projekt hat im Jahr 1999, wie gesagt, diese erste Single auf den Markt gebracht und 2013 kam dann die ersehnte LP, ein ganzes Album mit dem Titel Return, wo auch wieder einige unterschiedliche Musiker mitgespielt haben, unter anderem Assemblage 23 und so weiter. Und ja, ich habe mir ausgesucht, weil es einfach so schön passt, den Titel Goodbye, diesmal im Aesthetic Perfection Remix.

Goodbye von Bruderschaft. Ja, Goodbye, Rex Arcana, Farewell. Und ja, danke für die schöne Musik, die du uns hinterlassen hast. Und so bleibst du auf immer da bei uns, zumindest auch im Mitternachtsreigen. Ja, ein Projekt hat er dann auch noch gehabt. Cold Kill nennt sich das. Und das ist eher ein Minimal Wave Dark Electro Pop Project, das er auch wieder gemeinsam mit seinem Freund Eric Eldridge ins Leben gerufen hat. Also die beiden haben sich wunderbar ergänzt und haben da wirklich eine sehr schöne Kollaboration auf die Beine gestellt. Das Klangrepertoire hat sich da sehr konsequent auf die Sounds der 80er Jahre beschränkt und auch auf sehr moderne Produktionstricks verzichtet. Ja, hören wir da doch auch noch ein bisschen rein. Und zwar von Cold Kill gibt es jetzt einen ihrer schönsten Songs, I'm Yours.

Ja, das war jetzt eine kleine Verbeugung, eine große Verbeugung vor einem großen Menschen, vor einem sehr, sehr lieben Menschen, vor einem großen Künstler, Rex Akana, verstorben vor wenigen Tagen an Krebs. Und ich habe jetzt einen kleinen Block als Hommage und als Dankeschön für seine Kunst im Mitternachtsreigen zum Besten gegeben mit seinen unterschiedlichen Projekten. Und ja, es ist so, der Rex Akana, der ist gegangen, aber seine Musik, sein Einsatz für die Szene und seine Lieder, die werden bleiben und werden sicher noch öfter im Mitternachtsreigen auch zu hören sein. Gut, jetzt machen wir wieder weiter mit unseren Summer Vibes, auf die ich ja heute eigentlich ein wenig eingehen wollte. Ist immer das Schwierigste, so diese Mitternachtsreigen-Sendungen ein bisschen zu thematisieren bzw. einen roten Faden durchzufädeln, gerade bei diesen Random Stuff-Sendungen, wenn nicht gerade im Festival ansteht oder so. Aber ja, es ist sowieso Sommerloch, Ferienzeit, saure Gurkenzeit. Da kann man sich keine großartigen News erwarten. Und es ist auch so, dass es ganz, ja, auch relativ ruhig geworden ist im Release-Bereich, aber nichtsdestotrotz gibt es immer wieder einige Releases, die unfassbar toll sind und auf die man sich wirklich freut. Und da ist zum Beispiel eine Platte, die morgen auf den Markt kommt, von Rue Oberkampf, die veröffentlichen am 9. Juli, also morgen, ihre Singles Collection von 2018 bis 2026. Und da bringen sie wirklich ganz energiegeladene, dunkle Klangwelten auf Platte. Und ja, man kennt Rue Oberkampf mit diesen treibenden Beats, mit den atmosphärischen Synthflächen und eben auch einer ganz, ganz großartigen Performance. Sind sie auch live immer wieder ein unfassbares Erlebnis. Und ja, nichts. Das lässt einen auch auf den Herbst schon wieder vorausschauen, denn sie haben diese Woche angekündigt, dass sie eine ganz besondere Show in München bieten werden, nämlich am Freitag, den 23.10. und zwar im Bergson Kunstkraftwerk. Das ist ein 25 Meter hoher Turm, eine 25 Meter hohe Kesselhalle, und da werden sie im Rahmen des Grayscale auftreten, gemeinsam mit ja, jetzt habe ich es vergessen. Okay, vorhin wusste ich es nicht. Ist egal, auf jeden Fall ist es sicher ein tolles Event, Rue Oberkampf. Und wie gesagt, für den morgigen Release ihrer Singles-Platte, da gibt es schon einen kleinen Vorgeschmack, ihre neueste Single, Eiszeit.

Eiszeit Rhö-Oberkampf, wie gesagt am 23.10. in einer 25 Meter hohen Kesselhalle und zwar im Bergson Kunstkraftwerk live zu sehen. Und jetzt weiß ich es wieder, gemeinsam mit Tobias Bernstrup und dem Labelgründer von Aufnahme und Wiedergabe, Philipp Strobel. Sicher ein cooles Event. Wie überhaupt der Herbst in München wieder einiges an Bands und Events zu bieten hat, denn da kommt ja auch im November dann das Katzenclub-Festival auf uns zu. Und ja, da spielen diesmal auch, die haben diesmal wieder ein Line-up, das einem wirklich die Kinnlade runterklappen lässt. Nämlich am 7. November im Feuerwerk, da spielen unter anderem She Passed Away, Sea, die wir auch schon mal am Mitternachtsreigen hatten, beziehungsweise die schon mal im Katzenclub im Rahmen eines Konzerts gespielt haben, Vioflash, auch eine große Entdeckung des Mitternachtsreigens, die sind auch, und ein ganz, ganz tolles Projekt, ein deutsches Bandprojekt aus Berlin, nämlich Dina Summer. Die bestehen aus dem DJ-Team Local Suicide, da wo eben die Dina dabei ist, die namensgebende Sängerin des Projekts, und ihr Ehemann Max und Calippo, der zuvor Mitglied der Elektropunk-Band Frittenbude war. Seit 2019 mischen sie eben Einflüsse aus den 80ern wie Italo Disco, New Wave, gebrochen durch einen Filter von 2000er Electro Clash. Also wirklich ein sehr retro-futuristisches Unterfangen, diese Dina Summer. Und ja, hören wir doch gleich mal rein. Auch eine neue Single von ihnen, die erst vor kurzem auf den Markt gekommen ist, Children of the Night.

Ja, das verspricht ein großartiger Konzertherbst auch wieder zu werden. Dina Summer war das, die ja im November dann beim Katzenclub Festival auch ihren großen Auftritt haben werden. Freue mich schon drauf. Okay, Mitternachtsreigen hat nicht mehr lange seinen großen Auftritt, aber ich möchte trotzdem noch ein bisschen was durchbringen. Darum fange ich jetzt gar nicht lang zu quatschen an. Eine neue Band kriegt ihr jetzt zu hören, die auch erst vor wenigen Tagen eine neue Single herausgebracht haben. Die Band, das Projekt nennt sich Forn und repräsentiert die dunklere Seite von Future Pop. Haben schon einige Singles veröffentlicht und im Juni, am 26. Juni, kam jetzt eben ihr lang erwartetes Debütalbum auf den Markt. Beyond the Sentinel heißt es, und das ist wirklich ein Projekt, die wirklich ganz gut sich anhören. Also kann man sich durchaus mal reinhören. Euch stelle ich sie jetzt vor mit einer ihrer ersten Singles, nachdem wir ja gerade bei den Children of the Night waren, bleibt sie jetzt etwas gotisch. Und zwar hört ihr jetzt aus dem Album Beyond the Sentinel von dem Projekt Forn den Titel Under the Gothic Moon.

Ja, das war Under the Gothic Moon vom Projekt Thorn. Keine Unbekannten in der Szene. Dahinter verbirgt sich zum Beispiel Michael Röder, der ja mit Spell Inside und Spell Behind the Scenes schon für Aufmerksamkeit gesorgt hat. Und der finnische Poet Nico Smith. Und das war's auch für heute schon mit meiner Gothic Moon Children of the Night. Ich werde jetzt für einige Tage auf die bunte Seite der Macht abtreten. In Salzburg findet nämlich die nächsten Tage das Electric Lach Festival statt. Und ja, das ist ein großes EDM Techno Festival. Da werde ich mich die nächsten 3 Tage rumtreiben. Und zur Einstimmung gibt es jetzt ein wenig Scooter für heute. War vor einigen Jahren auf dem Electric Lach Festival zu hören. Heuer gibt es da eher so Bands wie oder Künstler, DJs wie Neelix, auf den ich mich sehr freue, oder Paul Kalkbrenner. Aber trotzdem, Summer Wine gibt es jetzt noch von Scooter. Ich freue mich auf euch nächste Woche und freue mich jetzt auf ein paar Tage Techno. Werde euch dann nächste Woche erzählen, wie es war. Bis dann, macht es

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